0: Deutschland wieder Mittelstreckenwaffen mit konventionellen Sprengköpfen stationieren, die weit bis nach Russland reichen. 2 Wochen nach seinem Transport Richtung Nordsee wurde der als Timi bekannte Buckelwal tot vor der dänischen Insel Anholt entdeckt. Der Kadaver soll nun doch untersucht werden.
1: Der Wal liegt an einem gut besuchten Strand im flachen Wasser, schreibt die dänische Umweltbehörde. Wenn man sich Strömung und Wasserstand dort ansieht, ist es demnach sehr wahrscheinlich, dass er ohne Zutun dort liegen bleibt. Dann allerdings fürchten die Dänen, könnte er Badegäste und Einheimische stören. Deshalb soll der Kadaver nun doch geborgen werden und nicht nur das. Die Dänen wollen ihn nach Möglichkeit auch obduzieren und Proben für die Forschung entnehmen. Aus Skandinavien, Julia Weschenbach.
0: Zum Fußball. Der FC Arsenal ist nach 22 Jahren wieder englischer Meister. Die Mannschaft um Nationalspieler Kai Havertz profitierte davon, dass Verfolger Manchester City beim AFC Bournemouth nur 1:1 spielte. Arsenal hatte zuvor Burnley mit 1:0 besiegt. Es ist der 14. Meistertitel für die Gunners. Pep Guardiola verpasst mit Manchester City dagegen den 3. Titel der Saison. Laut Medienberichten wird er am kommenden Sonntag zum Saisonabschluss der Premier League als Trainer der Citizens zurücktreten.

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1: Ich bin David Riemer. Milliarden für Feldbetten und Notvorräte. Bundesinnenminister Dobrindt will die Kapazitäten beim Zivilschutz für den Kriegs- und Anschlagsfall massiv ausbauen. Das Kabinett soll heute über ein entsprechendes Eckpunktepapier beraten. Es sieht vor, bis 2029 insgesamt 10 Milliarden Euro in den Bevölkerungsschutz zu investieren.
2: Die Bundesländer machen seit Jahren Druck, dass der Zivilschutz ausgebaut wird. Dobrindt will nun liefern und dafür reichlich Geld in die Hand nehmen. Es geht unter anderem um die Beschaffung von Fahrzeugen, Spezialgeräten und Material für den Notfall. Marode Gebäude sollen instand gesetzt, ehrenamtliche Strukturen gestärkt werden. Aus Berlin, Dirk Zeitler.
1: Fast jede fünfte Tankstelle in Deutschland verstößt gegen die 12-Uhr-Regel. Das hat eine Untersuchung des Verbraucherdienstes Mehr Tanken ergeben. Die Spritpreise dürfen seit April nur noch einmal am Tag erhöht werden. Sinken können sie dagegen immer.
3: Gut 15.000 Tankstellen gibt es in Deutschland. 3.000 davon haben die Preise zu unerlaubten Zeiten angehoben. Am häufigsten in Bayern, am seltensten in Berlin. Ein etabliertes System, mit dem Abweichungen von der 12-Uhr-Regel sanktioniert werden könnten, gibt es nicht. Das Kartellamt hat nach eigenen Angaben noch nicht einmal aus allen Bundesländern die Info, welche Landesbehörde überhaupt zuständig wäre. Die Tankstellenbranche sagt, Regelverstöße seien nicht mutwillig, Preisänderungen an der Zapfsäule kämen nicht auf Knopfdruck, sondern durch ein komplexes Berechnungssystem, das technisch bedingt auch mal länger brauche. Thomas Bleskin, Nachrichtenredaktion.
1: Den deutschen Wäldern machen die Folgen von Hitze und Trockenheit weiter stark zu schaffen. Nach neuen Daten für das vergangene Jahr sind 4 von 5 Bäumen krank. Nadel- und Blattverluste bleiben auf sehr hohem Niveau. Umweltverbände warnen, trotz leichter Stabilisierung gäbe es wegen der Klimakrise keinen Grund zur Entwarnung. Zum Fußball. Kurz vor der offiziellen Nominierung des WM-Kaders häufen sich Spekulationen um Zu- und Absagen von Bundestrainer Nagelsmann. Laut Bild-Zeitung gehört der 18 Jahre alte Lennart Kahl vom FC Bayern zum Aufgebot der Nationalmannschaft für die Endrunde in den USA, Kanada und Mexiko. Als Neuling ohne jede Länderspielerfahrung im WM-Aufgebot stehen soll auch der Kölner Said Elmala, berichtet die Kölnische Rundschau. Und nach Sky-Informationen sind die Stuttgarter Denis Undaf, Jamie Leveling und Angelo Stiller dabei, wenn Nagelsmann morgen sein WM-Aufgebot bekannt gibt.

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1: Ich bin David Riemer. Bei der geplanten Führerscheinreform kommt der nächste Schritt. Das Bundeskabinett will heute entsprechende Pläne von Verkehrsminister Schniede auf den Weg bringen. Das Ziel, die Fahrschulausbildung soll moderner, digitaler und einfacher werden. Dadurch sollen die Kosten sinken.
2: Ab dem Jahreswechsel sollen sich Fahrschülerinnen und Schüler zum Beispiel aussuchen können, ob sie die Theorie lieber wie bisher nur in der Fahrschule pauken wollen oder daheim per App. Statt nur im Fahrschulauto zu üben, soll es dann auch möglich sein, bestimmte Fahrten zusammen mit den Eltern zu machen oder in Simulatoren. Wie viele Sonderfahrten nötig sind, soll der Fahrlehrer dann individuell einschätzen. Es müssen nicht mehr zwingend 12 Fahrten über Land, nachts und auf der Autobahn sein. Außerdem sollen beide Prüfungen gestrafft werden, sowohl die theoretische als auch die praktische. Ursula Winkler, Nachrichtenredaktion.
1: Der US-General und NATO-Oberbefehlshaber Grinkewitsch hat bestätigt, dass die Vereinigten Staaten vorerst keine weitreichenden Mittelstreckenwaffen in Deutschland stationieren werden. Eine Abmachung hatte eigentlich vorgesehen, dass die USA von 2026 an in Deutschland wieder Mittelstreckenwaffen mit konventionellen Sprengköpfen stationieren, die weit bis nach Russland reichen. 2 Wochen nach seinem Transport Richtung Nordsee wurde der als Timi bekannte Buckelwal tot vor der dänischen Insel Anholt entdeckt. Der Kadaver soll nun doch untersucht werden.
3: Der Wal liegt an einem gut besuchten Strand im flachen Wasser, schreibt die dänische Umweltbehörde. Wenn man sich Strömung und Wasserstand dort ansieht, ist es demnach sehr wahrscheinlich, dass er ohne Zutun dort liegen bleibt. Dann allerdings fürchten die Dänen, könnte er Badegäste und Einheimische stören. Deshalb soll der Kadaver nun doch geborgen werden und nicht nur das. Die Dänen wollen ihn nach Möglichkeit auch obduzieren und Proben für die Forschung entnehmen. Aus Skandinavien, Julia Weschenbach.
1: Zum Fußball. Der FC Arsenal ist nach 22 Jahren wieder englischer Meister. Die Mannschaft um Nationalspieler Kai Havertz profitierte davon, dass Verfolger Manchester City beim AFC Bournemouth nur 1:1 spielte. Arsenal hatte zuvor Burnley mit 1:0 besiegt. Es ist der 14. Meistertitel für die Gunners. Pep Guardiola verpasst mit Manchester City dagegen den 3. Titel der Saison. Laut Medienberichten wird er am kommenden Sonntag zum Saisonabschluss der Premier League als Trainer der Citizens zurücktreten.

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1: Ich bin David Riemer. Bei der geplanten Führerscheinreform kommt der nächste Schritt. Das Bundeskabinett will heute entsprechende Pläne von Verkehrsminister Schnieder auf den Weg bringen. Das Ziel, die Fahrschulausbildung soll moderner, digital und einfacher werden. Dadurch sollen die Kosten sinken.
2: Ab dem Jahreswechsel sollen sich Fahrschülerinnen und Schüler zum Beispiel aussuchen können, ob sie die Theorie lieber wie bisher nur in der Fahrschule pauken wollen oder daheim per App. Statt nur im Fahrschulauto zu üben, soll es dann auch möglich sein, bestimmte Fahrten zusammen mit den Eltern zu machen oder in Simulatoren. Wie viele Sonderfahrten nötig sind, soll der Fahrlehrer dann individuell einschätzen. Es müssen nicht mehr zwingend 12 Fahrten über Land, nachts und auf der Autobahn sein. Außerdem sollen beide Prüfungen gestrafft werden, sowohl die theoretische als auch die praktische. Ursula Winkler, Nachrichtenredaktion.
1: Der US-General und NATO-Oberbefehlshaber Grinkewitsch hat bestätigt, dass die Vereinigten Staaten vorerst keine weitreichenden Mittelstreckenwaffen in Deutschland stationieren werden. Eine Abmachung hatte eigentlich vorgesehen, dass die USA von 2026 an in Deutschland wieder Mittelstreckenwaffen mit konventionellen Sprengköpfen stationieren, die weit bis nach Russland reichen. 2 Wochen nach seinem Transport Richtung Nordsee wurde der als Timi bekannte Buckelwal tot vor der dänischen Insel Anholt entdeckt. Der Kadaver soll nun doch untersucht werden.
3: Der Wal liegt an einem gut besuchten Strand im flachen Wasser, schreibt die dänische Umweltbehörde. Wenn man sich Strömung und Wasserstand dort ansieht, ist es demnach sehr wahrscheinlich, dass er ohne Zutun dort liegen bleibt. Dann allerdings fürchten die Dänen, könnte er Badegäste und Einheimische stören. Deshalb soll der Kadaver nun doch geborgen werden und nicht nur das. Die Dänen wollen ihn nach Möglichkeit auch obduzieren und Proben für die Forschung entnehmen. Aus Skandinavien, Julia Weschenbach.
1: Zum Fußball. Der FC Arsenal ist nach 22 Jahren wieder englischer Meister. Die Mannschaft um Nationalspieler Kai Havertz profitierte davon, dass Verfolger Manchester City beim AFC Bournemouth nur 1:1 spielte. Arsenal hatte zuvor Burnley mit 1:0 besiegt. Es ist der 14. Meistertitel für die Gunners. Pep Guardiola verpasst mit Manchester City dagegen den 3. Titel der Saison. Laut Medienberichten wird er am kommenden Sonntag zum Saisonabschluss der Premier League als Trainer der Citizens zurücktreten.

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1: Ich bin David Riemer. Bei der geplanten Führerscheinreform kommt der nächste Schritt. Das Bundeskabinett will heute entsprechende Pläne von Verkehrsminister Schnieder auf den Weg bringen. Das Ziel, die Fahrschulausbildung soll moderner, digitaler und einfacher werden. Dadurch sollen die Kosten sinken.
2: Ab dem Jahreswechsel sollen sich Fahrschülerinnen und Schüler zum Beispiel aussuchen können, ob sie die Theorie lieber wie bisher nur in der Fahrschule pauken wollen oder daheim per App. Statt nur im Fahrschulauto zu üben, soll es dann auch möglich sein, bestimmte Fahrten zusammen mit den Eltern zu machen oder in Simulatoren. Wie viele Sonderfahrten nötig sind, soll der Fahrlehrer dann individuell einschätzen. Es müssen nicht mehr zwingend 12 Fahrten über Land, nachts und auf der Autobahn sein. Außerdem sollen beide Prüfungen gestrafft werden, sowohl die theoretische als auch die praktische. Ursula Winkler, Nachrichtenredaktion.
1: Der US-General und NATO-Oberbefehlshaber Grinkewitsch hat bestätigt, dass die Vereinigten Staaten vorerst keine weitreichenden Mittelstreckenwaffen in Deutschland stationieren werden. Eine Abmachung hatte eigentlich vorgesehen, dass die USA von 2026 an in Deutschland wieder Mittelstreckenwaffen mit konventionellen Sprengköpfen stationieren, die weit bis nach Russland reichen. 2 Wochen nach seinem Transport Richtung Nordsee wurde der als Timi bekannte Buckelwal tot vor der dänischen Insel Anholt entdeckt. Der Kadaver soll nun doch untersucht werden.
3: Der Wal liegt an einem gut besuchten Strand im flachen Wasser, schreibt die dänische Umweltbehörde. Wenn man sich Strömung und Wasserstand dort ansieht, ist es demnach sehr wahrscheinlich, dass er ohne Zutun dort liegen bleibt. Dann allerdings fürchten die Dänen, könnte er Badegäste und Einheimische stören. Deshalb soll der Kadaver nun doch geborgen werden und nicht nur das. Die Dänen wollen ihn nach Möglichkeit auch obduzieren und Proben für die Forschung entnehmen. Aus Skandinavien, Julia Weschenbach.
1: Zum Fußball. Der FC Arsenal ist nach 22 Jahren wieder englischer Meister. Die Mannschaft um Nationalspieler Kai Havertz profitierte davon, dass Verfolger Manchester City beim AFC Bournemouth nur 1:1 spielte. Arsenal hatte zuvor Burnley mit 1:0 besiegt. Es ist der 14. Meistertitel für die Gunners. Pep Guardiola verpasst mit Manchester City dagegen den 3. Titel der Saison. Laut Medienberichten wird er am kommenden Sonntag zum Saisonabschluss der Premier League als Trainer der Citizens zurücktreten.
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4: Das macht sich heute ganz langsam wieder auf dem Weg Richtung Frühling. Heute Morgen zwar noch mit vielen dichten Wolken. Dazu messen wir Antenne Wiesbaden Temperaturen von noch 11 Grad am Rathaus im Wellritztal, am Landschaftspark und auch hier am Studio an der Britta Arena. Aber wir können uns heute noch auf Temperaturen von 20 Grad freuen. Über den Tag werden die Wolken dann auch immer lichter und dann könnte auch noch mal so ein kleiner Sonnenstrahl durchkommen und das alles ohne Regen. Der Antenne Wiesbaden Wettertrend, der Trend bleibt aufwärts. Morgen schon 22 Grad mit einer Mischung aus Sonne und auch Wolken.
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4: Hallo auf die Straßen, noch ganz ruhig auf den Straßen. Es gibt aktuell keine Störungen. Wir wünschen eine gute Weiterfahrt.
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4: Aber ein paar Blitzanhänger, die stehen noch rum. Einer, der steht in Biebrich auf der Rheingaustraße, kurz nach dem Schloss, wird bei schneller als 30 geblitzt. In Flörsheim steht einer auf der Bürgermeister-Laugstraße. Hier ist ebenfalls nur 30. Und ein 50er-Anhänger, der steht in Ginsheim-Gustavsburg auf der Neckarstraße. Blitzer, Unfall oder auch einen Stau immer gerne melden an die Wiesbaden 952 69 8 und dann nochmal die 69.
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4: Erstmal einen wunderschönen guten Morgen, ihr Lieben. Wir starten gemeinsam in den Tag. Ja, heute bin ich ausnahmsweise mal am Start für euch. Wetter, das wird ganz gut und heute ist schon mehr als die, wenn heute rum ist, wollte ich sagen, ist dann schon mehr als die Hälfte der Woche geschafft. Und für noch so eine kleine Extraportion Motivation an diesem Mittwoch kriegt ihr jetzt alle Farben auf die Ohren mit Flowers. Und ganz ehrlich, da fällt doch das Aufstehen auch schon ein bisschen leichter. Ich bin Jill, hi!

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1: Lasst uns gemeinsam in die Sterne schauen. Das ist euer Antenne Wiesbaden Horoskop.
0: Widder.
1: Heute willst du alles gleichzeitig. Gut so, aber gönn deinem Akku zwischendurch auch mal 5 Minuten Pause.
0: Stier.
1: Du hast heute ein gutes Händchen für Genuss und gute Gespräche.
0: Zwillinge.
1: Dein Kopf sprudelt vor Ideen, also raus damit, bevor du die Hälfte wieder vergisst.
0: Krebs.
1: Heute liegst du mit deinem Bauchgefühl meist richtig. Vertraue auf deine innere Eingebung.
0: Löwe.
1: Du ziehst heute Aufmerksamkeit magisch an, also nutz die Bühne für etwas, das dir wichtig ist.
0: Jungfrau.
1: Kleine Details machen heute den Unterschied und genau darin bist du unschlagbar.
0: Waage.
1: Ein spontanes Treffen oder eine nette Nachricht bringt heute richtig gute Stimmung.
0: Skorpion.
1: Du merkst sofort, wenn etwas nicht so ganz passt. Vertrau diesem Radar ruhig.
0: Schütze.
1: Heute kribbelt die Abenteuerlust. Ein kleiner Tapetenwechsel tut dir gut.
0: Steinbock.
1: Du bekommst heute entspannt voran, ohne dich auch stressen zu lassen.
0: Wassermann.
1: Deine ungewöhnlichen Ideen kommen heute besser an, als du vielleicht denkst.
0: Fische.
1: Heute darfst du ruhig mal träumen. Oft entstehen genau daraus die besten Ideen.
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1: Im Studio Robert Schäfer.
2: Der Hessische Handel und das Innenministerium haben sich in Wiesbaden zu einem runden Tisch Sicherheit im Handel getroffen. Dabei ist es um den weiteren Austausch zwischen Handel, Politik und Polizei im Kampf gegen Ladendiebstahl und Gewalt in Geschäften gegangen. Innenminister Roman Poseck und Vertreter des Handelsverbands Hessen betonen dabei die Bedeutung einer engeren Zusammenarbeit. Ziel sei es, Informationen schneller auszutauschen und die Prävention sowie die Strafverfolgung zu verbessern. Diskutiert wurde außerdem der mögliche Einsatz von künstlicher Intelligenz in Videoüberwachungssystemen im Handel. Der Handelsverband fordert darüber hinaus eine Überprüfung rechtlicher Rahmenbedingungen, insbesondere im Bereich Datenschutz. Der runde Tisch soll nach Angaben der Beteiligten die bestehende Kooperation zwischen Handel und Sicherheitsbehörden weiter vertiefen. In Hessen starten in diesem Sommer erneut die Praktikumstage Hessen. Das meldet das Hessische Wirtschaftsministerium in Wiesbaden. Das landesweite Angebot richtet sich an Schülerinnen und Schüler ab der 8. Klasse in den 3 Schulwochen vor den Sommerferien sowie an Jugendliche ab 15 Jahren während der Ferien. Ziel ist es, unkomplizierte Einblicke in unterschiedliche Berufsfelder zu ermöglichen. Die Teilnahme ist für Jugendliche und Unternehmen kostenlos und erfolgt über eine zentrale Online-Plattform. Im vergangenen Jahr haben sich rund 2.300 Unternehmen und etwa 6.500 Schülerinnen und Schüler beteiligt. Insgesamt wurden rund 9.000 Praktikumstage absolviert. Auf einer Baustelle in Wiesbaden-Biebrich haben Unbekannte einen Bagger aufgebrochen und technische Geräte gestohlen. Die Tat ist im Zeitraum zwischen Mittwochabend und Montagmorgen an einem Feldweg entlang der Verlängerung der Gibberstraße auf Höhe eines Baumarkts passiert. Nach Angaben der Polizei haben die Täter zunächst erfolglos versucht, den Bagger gewaltsam zu öffnen. Anschließend haben sie eine Seitenscheibe eingeschlagen und eine Steuerungseinheit sowie 2 Außenkameras aus dem Fahrzeug geklaut. Die Täter konnten unerkannt flüchten. Die Wiesbadener Polizei bittet mögliche Zeuginnen und Zeugen um Hinweise. Der VC Wiesbaden verstärkt sich für die Saison 2026-27 in der ersten Volleyball-Bundesliga der Frauen mit der niederländischen Mittelblockerin Roos Wessels. Das meldet der Verein. Die 20-Jährige wechselt vom niederländischen Meister Apollo 8 in die hessische Landeshauptstadt. Wessels wurde in der vergangenen Saison als beste Mittelblockerin in der niederländischen Liga ausgezeichnet. Mit Apollo 8 gewann sie die Meisterschaft, den Supercup sowie die Silbermedaille im Landespokal. Neben Sanne Konijnenberg, deren Vertrag verlängert wurde, ist Wessels die 2. niederländische Nationalspielerin für den VCW. Nach Gesprächen mit dem Trainerteam habe sie sich bewusst für den Wechsel nach Wiesbaden entschieden und freue sich auf die Herausforderung in der deutschen Bundesliga, so Roos Wessels.
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3: Und das wird eigentlich richtig angenehm heute. Es ist zwar ziemlich bewölkt aktuell, aber die Temperaturen, die spielen heute mit. Wir erwarten Höchsttemperaturen von freundlichen 20 Grad am Nachmittag. Aktuell messen wir halt noch 12 Grad hier am Studio an der Britta Arena, zum Beispiel auch am Luisenplatz oder auch in der Taunusstraße. Zum Nachmittag und Abend ziehen dann die Wolken aber immer weiter auf. Und vielleicht kriegen wir dann auch noch ein paar Sonnenstrahlen zum Abschluss. Der Antenne Wiesbaden Wettertrend. Zum Ende der Woche wird es langsam auch immer wärmer. Unser Vize-Freitagmorgen, da kriegen wir mehr Sonne und weniger Wolken bei Antenne Wiesbaden Temperaturen von 22 Grad.
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3: Hallo auf die Straßen, eine Gefahrenmeldung auf der A3 bei der Anschlussstelle Itzstein, A3 Köln Richtung Frankfurt. Im Bereich Itzstein hier Gefahr durch ein defektes Fahrzeug. Wir wünschen euch eine gute und sichere Weiterfahrt.
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3: Blitzanhänger stehen auch noch überall, einmal in Biebrich auf der Rheingaustraße, kurz nach dem Schloss. Hier wird bei schneller als 30 geblitzt. Dann in Flörsheim steht einer auf der Bürgermeister-Laugstraße. Hier ist ebenfalls nur 30. Und noch ein 50er-Anhänger, der steht in Ginsheim-Gustavsburg auf der Neckarstraße. Wenn ihr noch was gesehen habt, einen Blitzer, einen Unfall oder einen Stau, dann ruft doch gerne an oder schreibt eine WhatsApp über die Wiesbaden 952-698 und dann nochmal die 69.
4: 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Mit Jill Veits.
3: Hi,

0: Emotion von Chris de Burgh. Hier ist Antenne Wiesbaden jetzt um 16.42 Uhr. Um 6.42 Uhr. Gott, ich bin jetzt schon im Nachmittag. Nee, es ist 6.42 Uhr und es ist zwar noch ein bisschen früh, aber wir können ja schon mal überlegen, was wir heute Abend nach Feierabend alles noch so machen können.
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0: Eine Ausstellung wartet auf euch im Kunsthaus an den Grenzen des Pulses. Heute um 19.30 Uhr geht's los. In dieser außergewöhnlichen Ausstellung von Vingel Mendoza wird der menschliche Herzschlag selbst zur Kunst. Live-Musik, interaktive Klangskulpturen und moderne Echtzeittechnologien verschmelzen zu einem immersiven Erlebnis. Tickets bekommt ihr schon ab 8 Euro. Dann Brandbrauer Frick übernehmen diesen Samstag ab 22 Uhr das große Haus im Stadtteil. Theater Wiesbaden. Das Wiesbadener Trio verbindet elektronische Clubmusik mit klassischen Instrumenten und verwandelt die Bühne mit Live-Performance und Lichtshow in einen riesigen Dancefloor. Die drei standen bereits auf internationalen Festivalbühnen und bringen ihren unverwechselbaren Sound jetzt zu den Maifestspielen hier in Wiesbaden. Los geht's um 22 Uhr direkt im Anschluss zum Vibrancy Open Air. Tickets bekommt ihr ab 35 Euro. Und noch was für die Organisierten unter euch. Ein Tipp für Mitte Oktober. Am Mittwoch, dem 14. Oktober, kommt das wohl frecheste Nashorn der Popwelt nach Frankfurt. Dicker bringt sein Boah, das ist krass Tour 2 in die Jahrhunderthalle. Ab 17 Uhr erwartet euch ein energiegeladenes Konzert mit Kinderrap, Pop und jede Menge Mitmachaktionen. Mit Hits über Mut, Freundschaft und große Gefühle begeistert Dicker Kids und Eltern gleichermaßen. Einlass ist ab 15 Uhr. Tickets gibt's für den 14. Oktober über die Schlachthofseite. Schnell sein, lohnt sich. Egal, was ihr heute macht oder in den nächsten Tagen. Wir wünschen euch ganz, ganz viel Spaß.
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1: Ich bin Diana Kramer. Die EU hat sich auf die vollständige Umsetzung des umstrittenen Zolldeals mit den USA geeinigt. Vertreter der Regierungen und des EU-Parlaments verständigten sich in der Nacht darauf, Zölle auf US-Industriegüter abzuschaffen und Agrarprodukten besseren Marktzugang zu geben.
2: Gleichzeitig soll ein Sicherheitsnetz greifen, falls die USA ihre Zusagen nicht einhalten. Dann könnten EU-Zollzugeständnisse wieder ausgesetzt werden. Geplant ist außerdem eine regelmäßige Kontrolle der Handelsentwicklung. Die EU-Kommission soll alle 3 Monate berichten. Außerdem soll Ende 2029 überprüft werden, ob Europas Wirtschaft geschädigt wird. Der Deal soll bis spätestens 4. Juli in Kraft treten. Hintergrund sind neue Zolldrohungen von US-Präsident Trump, unter anderem gegen Autos aus der EU. David Riemer, Berlin.
1: Bundesinnenminister Alexander Dobrindt will die Kapazitäten beim Zivilschutz für den Kriegs- und Anschlagsfall massiv ausbauen. Das Kabinett soll heute über ein entsprechendes Eckpunktepapier beraten. Es sieht vor, bis 2029 insgesamt 10 Milliarden in den Bevölkerungsschutz zu investieren.
3: Die Bundesländer machen seit Jahren Druck, dass der Zivilschutz ausgebaut wird. Dobrindt will nun liefern und dafür reichlich Geld in die Hand nehmen. Es geht unter anderem um die Beschaffung von Fahrzeugen, Spezialgeräten und Material für den Notfall. Marode Gebäude sollen instand gesetzt, ehrenamtliche Strukturen gestärkt werden. Im Mittelpunkt steht dabei vor allem das Technische Hilfswerk mit seinen rund 2200 hauptamtlichen THW-Mitarbeitern und etwa 88.000 ehrenamtlichen Helferinnen und Helfern. Dirk Zeitler, Berlin.
1: Daneben will das Bundeskabinett heute die Führerscheinreform auf den Weg bringen. Die Pläne von Verkehrsminister Patrick Schnieder zielen darauf, den meist einige tausend Euro teuren Erwerb der Fahrerlaubnis günstiger zu machen. Fahrschulen sollen dafür unter anderem mehr digitalen Unterricht anbieten und Simulatoren einsetzen können. Auch in der zweiten Nacht nach dem dramatischen Hauseinsturz im sächsischen Görlitz fehlt von 3 Vermissten jede Spur. Bei der Suche nach 2 Frauen und einem Mann wurden bislang keine Lebenszeichen registriert und die Zeit wird immer knapper. Die Einsatzkräfte gehen davon aus, dass Verschüttete bis zu 72 Stunden unter solchen Trümmern überleben können. Das Haus war am Montag eingestürzt.
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4: Ja, und das macht sich heute ganz langsam, immer Schritt für Schritt auf dem Weg Richtung Frühling wieder. Heute Morgen zwar noch mit so ein paar dichten Wolken, dazu messen wir Antenne Wiesbaden Temperaturen von 12 Grad aktuell am Rathaus im Wellritztal am Landschaftspark und auch hier am Studio an der Britta Arena. Aber, wir können uns heute noch auf Temperaturen von 20 Grad freuen. Über den Tag werden die Wolken dann auch immer lichter und es kommt auch mal noch so ein kleiner Sonnenstrahl durch. Das alles ohne Regen. Der Antenne Wiesbaden Wettertrend. Der Trend, der bleibt auch weiterhin aufwärts. Morgen schon 22 Grad mit einer Mischung aus Sonne und auch Wolken.
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4: Hallo auf den Straßen. Achtung, hier sind Personen auf der Fahrbahn auf der A3 Köln Richtung Frankfurt zwischen Wiesbaden-Niedernhausen und Wiesbadener Kreuz. In beiden Richtungen hier sind Personen auf dem Standstreifen. Hier bitte vorsichtig fahren. Und ebenfalls hier Frankfurt Richtung Köln auf der A3 zwischen Rauenheim und Wiesbadener Kreuz sind 2 Kilometer stockender Verkehr. Dann noch auf der A60 Mainz Richtung Rüsselsheim zwischen Ginsheim-Gustavsburg und Rüsselsheim-Königstetten. Auch hier 7 Kilometer stockender Verkehr. Hier müsst ihr 14 Minuten länger einplanen. Und natürlich die A643 Mainz Richtung Wiesbaden zwischen Dreieck Mainz und Schiersteiner Kreuz. Auch hier streckenweise momentan stockend. Antenne Wiesbaden wünscht euch eine gute und sichere Weiterfahrt.
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4: Sie blitzen wieder. Ein Blitzeranhänger steht in Biebrich auf der Rheingaustraße, kurz nach dem Schloss. Hier wird bei schneller als 30 geblitzt. Dann in Flörsheim steht einer auf der Bürgermeister-Laugstraße. Hier ist ebenfalls nur 30 und ein 50er-Anhänger steht in Ginsheim-Gustavsburg auf der Neckarstraße. Blitzer, Unfall oder einen Stau gesehen, dann immer gerne melden und anrufen oder über WhatsApp melden unter Wiesbaden 952 69 8 und dann nochmal die 69.
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4: Es ist 7.04 Uhr aktuell. Einen wunderschönen guten Morgen auch nochmal von mir. Und egal, ob ihr gerade jetzt erst am Zähneputzen seid, vielleicht schon im Auto auf dem Weg Richtung Arbeit oder halt noch ganz, ganz entspannt im Bett liegt, wir starten ja auch entspannt in diesem Mittwoch mit diesen zwei Hits aus den 80ern, Man in the Moon von R.E.M. und dann davor, das ist ein bisschen schwer, ne, von Englisch auf Deutsch zu wechseln, und davor einen 2000er Before You Go von Luis Capaldi. Ich wünsche euch einen wunderschönen guten Morgen.

0: 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Spielplätze zum Klettern und Toben gibt es ziemlich viele in Wiesbaden. Und zwar mehr, als man denkt.
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0: Wir haben Wiesbaden ja auch jeden Tag in Zahlen. Heute ist es nämlich die 171 für 171 Spiel- und Aktionsflächen in unseren Stadtvierteln. Wiesbaden ist nicht nur für seine prachtvollen Alleen, historischen Bauten und grünen Parks bekannt. Die Stadt ist auch ein echtes Paradies für Familien, Kinder und alle, die Bewegung und Begegnung unter freiem Himmel lieben. Mit insgesamt 171 Spiel- und Aktionsflächen bietet die hessische Landeshauptstadt unzählige Orte zum Klettern, Toben, Entdecken und Verweilen an. Die Vielfalt der Wiesbadener Spielplätze macht ihren besonderen Charme aus. Manche laden mit modernen Kletterlandschaften und Wasserspielen zum Ausprobieren ein, andere begeistern durch naturnahe Gestalt oder großzügige Sport- und Bewegungsflächen für Jugendliche. Ob versteckt irgendwo im Wohnviertel oder eingebettet in Parks, jede Fläche hat ihren eigenen Charakter und ihre eigene, auch kleine Geschichte. Verteilt auf Stadtteile in Wiesbaden gibt es 171 Spiel- und Aktionsflächen. Deswegen die 171. Heute unsere Wiesbaden-Zahl des Tages.
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1: Im Studio Robert Schäfer. Die Tourist Information Wiesbaden wurde erneut mit der I-Marke des Deutschen Tourismusverbands zertifiziert. Damit darf sie das Qualitätssiegel für 3 weitere Jahre verwenden. Das hat die Stadt Wiesbaden mitgeteilt. Die Auszeichnung steht für geprüfte Service- und Informationsqualität in Touristeninformationen bundesweit. Im Rahmen der anonymen Prüfung wurden rund 40 Kriterien bewertet, darunter Servicequalität, Ausstattung, Digitalisierung und nachhaltige Angebote. Besonders berücksichtigt wurden regionale Produkte im Sortiment. Die erneute Zertifizierung sei eine Bestätigung hoher Qualitätsstandards und ein Ansporn zur Weiterentwicklung des Angebots, so Bürgermeisterin Christiane Hinninger. Im Haus Burgund in Wiesbaden wird heute ein Klavierkonzert der Reihe En Piano à la Maison veranstaltet. In der 5. Ausgabe treten die Pianistinnen Lucy Allegranti und Clara Stehlin auf. Auf dem Programm stehen Werke von Beethoven, Schumann, Bach und Debussy. Beide Musikerinnen studieren an der École supérieure de musique in Burgund-Franche-Comté und bringen unterschiedliche künstlerische Schwerpunkte mit. Dazu gehören Kammermusik, Komposition und Klavierbegleitung. Der Eintritt ist frei, eine Anmeldung ist über die Website des Haus Burgund möglich. Im Werkraum Wiesbaden gibt es heute einen Vortrag zum Thema »Eine Entdeckungsreise durch das Wiesbadener Vereinsuniversum – ein Panorama des bürgerschaftlichen Engagements«. Referent ist Professor Dr. Dr. Alexander Mutschnick. Im Mittelpunkt steht die Vielfalt des Vereinslebens in Wiesbaden mit rund 3600 Vereinen. Diese reichen von Sport, Kultur, Bildung und Sozialen bis hin zu Gaming-, Inklusions- oder Zirkusvereinen. Der Vortrag ist als quizähnliche Entdeckungsreise angelegt und soll die unterschiedlichen Vereinsformen in Wiesbaden sichtbar machen. Veranstalter ist die Stiftung Stadtmuseum. Los geht es um 17.30 Uhr, der Eintritt ist frei. Im Wiesbadener Literaturhaus Villa Clementine wird heute der Band Stadtprägende Bauten von Professor Dr. Georg Ebbing vorgestellt. Darin enthalten sind Wiesbadener Wahrzeichen wie das Kurhaus, die Wilhelmstraße und das Staatstheater. Aber auch Alltagsarchitektur wie Kioske, Tankstellen und Schulen kommen hier zur Geltung, um ein ganzheitliches Stadtbild zu zeichnen. Entstanden ist das Projekt in Zusammenarbeit mit über 300 Studierenden der Hochschule Rhein-Main, die über 10 Semester hinweg Gebäude in Wiesbaden fotografisch dokumentiert haben. Los geht es um 19.30 Uhr, der Eintritt ist frei.
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2: Ja, das wird ganz angenehm heute. Es ist zwar aktuell noch ziemlich bewölkt, aber heute die Temperaturen spielen mit. Wir erwarten Höchsttemperaturen von freundlichen 20 Grad am Nachmittag. Ja, und aktuell messen wir halt jetzt noch 13 Grad hier am Studio in der Britta Arena, an dem Luisenplatz und in der Taunusstraße. Zum Nachmittag und Abend ziehen dann die Wolken immer weiter auf und vielleicht kriegen wir dann auch noch mal so einen kleinen Sonnenstrahl zum Abschluss. Der Antenne Wiesbaden Wettertrend zum Ende der Woche wird es auch langsam immer wärmer. Unser Vize-Freitag, morgen der Donnerstag, da kriegen wir mehr Sonne und weniger Wolken bei Antenne Wiesbaden Temperaturen von 22 Grad.
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2: Hallo auf die Straßen, auf der A3 Köln Richtung Frankfurt zwischen Wiesbaden-Niedernhausen und Wiesbadener Kreuz. Hier steht ein defekter LKW auf dem Standstreifen. Bitte vorsichtig fahren. Dann auf der A60 Mainz Richtung Rüsselsheim zwischen Ginsheim-Gustavsburg und Rüsselsheim-Königstetten. Hier staut es sich auf 5 Kilometern. Ihr braucht 12 Minuten länger. Und auf der A643 Mainz Richtung Wiesbaden zwischen Dreieck Mainz und Schierstanner Kreuz. Hier 5 Kilometer stockender Verkehr. Antenne Wiesbaden wünscht euch eine gute und vor allem sichere Weiterfahrt.
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2: Ja, Blitzer stehen auch noch rum. Einer, der steht in Biebrich. Auf der Rheingaustraße, kurz nach dem Schloss, wird bei schneller als 30 geblitzt. In Flörsheim steht einer. Auf der Bürgermeister-Laugstraße, hier ist ebenfalls nur 30. Und ein 50er-Anhänger-Blitzer, der steht in Ginsheim-Gustavsburg auf der Neckarstraße. Hier nur 50, wie gesagt. Wenn ihr noch was gesehen habt, einen Blitzer, einen Unfall oder auch einen Stau, dann ruft einfach an oder schickt eine WhatsApp rein unter Wiesbaden 952 69 8 und dann nochmal die 69.
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2: Morgen.

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0: Der Slow Song von The Nox. Es ist 17 Minuten vor 8. 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Am kommenden Wochenende geht es heiß her auf dem Bowling Green vorm Kurhaus. Und damit meine ich natürlich nicht nur die angekündigten 29 Grad, haha, nee, sondern auch das Vibrancy Open Air. Wir erwarten beste Beats. Unter anderem ist unsere Moderatorin Amina am Start. Dann Camelpad und auch Fritz Kalkbrenner ist hier. Das Open Air ist zwar schon ausverkauft, aber wir haben die allerletzten 2 On-Stage-Karten verlost. Also nicht nur abtanzen, sondern den DJs auch über die Schulter schauen. Gestern hat mein Kollege Chris Scheler aus dem Morning die Gewinnerin mit einem Anruf überrascht. Und wir hören am besten mal einfach rein.
1: Hallo?
2: Was heißt hallo? Wer ist denn da? Ist da die Lisa?
1: Ja.
2: Hier ist der Chris Scheler von Antenne Wiesbaden.
1: Hallo.
2: Hallo, und stell dir vor, ich hätte da hier in der Schublade noch so 2 Catcher, nämlich jetzt fürs Wochenende fürs Vibrancy.
1: Wirklich?
2: Ja.
1: Ja.
2: Ja, sehr cool. Also, du bist dabei.
1: Cool, mega. Ich freue mich total.
2: Wen nimmst du mit?
1: Eine Freundin von mir, die ist jetzt zu Besuch aus Saarbrücken am Wochenende. Das passt perfekt. Wir gehen immer zusammen auf Festivals.
2: Ja, das ist doch cool. Also, dann habt viel Spaß. Es ist ja ein richtig cooles Line-up und Wetter wird auch richtig. Dann viel Spaß.
1: Dankeschön.
2: Gerne. Dann. Ciao.
1: Tschüss.
0: Genau so, na, da war die Freude auf jeden Fall groß. Diesen Samstag wird Vibrancy Open Air auf jeden Fall Wiesbaden zum Beben bringen. Und Lisa hat hier bei uns die letzten 2 Onstage-Tickets ergattert und darf den DJs hautnah über die Schulter schauen. Wir wünschen auf jeden Fall allen, die dort sind, und auch Lisa und ihrer Freundin ganz, ganz viel Spaß.

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1: Ich bin Diana Kramer. Die EU hat sich auf die vollständige Umsetzung des umstrittenen Zolldeals mit den USA geeinigt. Vertreter der Regierungen und des EU-Parlaments verständigten sich in der Nacht darauf, Zölle auf US-Industriegüter abzuschaffen und Agrarprodukten besseren Marktzugang zu geben.
2: Gleichzeitig soll ein Sicherheitsnetz greifen, falls die USA ihre Zusagen nicht einhalten. Dann könnten EU-Zollzugeständnisse wieder ausgesetzt werden. Geplant ist außerdem eine regelmäßige Kontrolle der Handelsentwicklung. Die EU-Kommission soll alle 3 Monate berichten. Außerdem soll Ende 2029 überprüft werden, ob Europas Wirtschaft geschädigt wird. Der Deal soll bis spätestens 4. Juli in Kraft treten. Hintergrund sind neue Zolldrohungen von US-Präsident Trump, unter anderem gegen Autos aus der EU. David Riemer, Berlin.
1: Bundesinnenminister Alexander Dobrindt will die Kapazitäten beim Zivilschutz für den Kriegs- und Anschlagsfall massiv ausbauen. Das Kabinett soll heute über ein entsprechendes Eckpunktepapier beraten. Es sieht vor, bis 2029 insgesamt 10 Milliarden in den Bevölkerungsschutz zu investieren.
3: Die Bundesländer machen seit Jahren Druck, dass der Zivilschutz ausgebaut wird. Dobrindt will nun liefern und dafür reichlich Geld in die Hand nehmen. Es geht unter anderem um die Beschaffung von Fahrzeugen, Spezialgeräten und Material für den Notfall. Marode Gebäude sollen instand gesetzt, ehrenamtliche Strukturen gestärkt werden. Im Mittelpunkt steht dabei vor allem das Technische Hilfswerk mit seinen rund 2200 hauptamtlichen THW-Mitarbeitern und etwa 88.000 ehrenamtlichen Helferinnen und Helfern. Dirk Zeitler, Berlin.
1: Daneben will das Bundeskabinett heute die Führerscheinreform auf den Weg bringen. Die Pläne von Verkehrsminister Patrick Schnieder zielen darauf, den meist einige tausend Euro teuren Erwerb der Fahrerlaubnis günstiger zu machen. Fahrschulen sollen dafür unter anderem mehr digitalen Unterricht anbieten und Simulatoren einsetzen können. Auch in der zweiten Nacht nach dem dramatischen Hauseinsturz im sächsischen Görlitz fehlt von 3 Vermissten jede Spur. Bei der Suche nach 2 Frauen und einem Mann wurden bislang keine Lebenszeichen registriert und die Zeit wird immer knapper. Die Einsatzkräfte gehen davon aus, dass Verschüttete bis zu 72 Stunden unter solchen Trümmern überleben können. Das Haus war am Montag eingestürzt.
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4: Ja, das macht sich heute ganz langsam wieder auf dem Weg Richtung Frühling. Heute Morgen noch ziemlich dichte Wolken. Dazu messen wir Antenne Wiesbaden Temperaturen von gerade 13 Grad am Rathaus, im Wellritztal, am Landschaftspark und auch hier am Studio an der Britta Arena. Aber ihr Lieben, wir können uns heute noch auf Temperaturen von 20 Grad freuen. Über den Tag dann werden die Wolken auch immer lichter und es kommt auch nochmal vielleicht so ein klitzekleiner Sonnenstrahl durch. Das alles ohne Regen. Der Antenne Wiesbaden Wettertrend, wenn wir mal auf morgen schauen oder auf sogar die Woche, der Trend bleibt weiterhin aufwärts. Morgen schon 22 Grad mit einer Mischung aus Sonne und Wolken.
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4: Hallo auf die Straßen. Da habe ich eine Gefahrenmeldung auf der A3 Köln Richtung Frankfurt zwischen Wiesbaden, Niedernhausen und Wiesbadener Kreuz. Hier steht ein defekter LKW auf dem Standstreifen. Dann die A60 Mainz Richtung Rüsselsheim zwischen Ginsheim-Gustavsburg und Rüsselsheim-Königstetten. Hier staut es sich auf 5 Kilometer. Ihr braucht hier gerade 12 Minuten länger. Auf der A643 Mainz Richtung Wiesbaden zwischen Dreieck Mainz und Schiersteiner Kreuz. Hier auch 5 Kilometer stockender Verkehr. Hier läuft es aber ein bisschen besser. Und in der Wiesbaden City, da hakt's auch an der Nauroder Straße stadteinwärts nach Wiesbaden. Hier braucht ihr 7 Minuten länger und der Dürerplatz im Anschluss auf den Kurt-Schumacher-Ring ist auch voller. Hier einen Plus von 11 Minuten bitte einplanen. Wir wünschen euch eine gute und vor allem auch sichere Weiterfahrt.
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4: Fuß vom Gas in Hofheim am Taunus im Lorsbachtal, kurz vor Lorsbach selbst. Hier ist 60 erlaubt. Dann haben wir noch einen Blitzeranhänger, der steht in Biebrich auf der Rheingaustraße. Kurz nach dem Schloss wird bei schneller als 30 geblitzt. Und ein 50er-Anhänger, der steht auch in Ginsheim-Gustavsburg auf der Neckarstraße. Und wenn ihr noch was gesehen habt, einen Blitzer, einen Unfall oder auch einen Stau, dann ruft doch gerne mal an oder schreibt eine WhatsApp rein unter Wiesbaden 952 69 8. Und dann nochmal die 9.
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4: Und da habe ich heute Besuch von Oliver Reidegeld, dem Pressesprecher vom ADAC Hessen Thüringen. Guten Morgen, Oliver.
5: Einen schönen guten Morgen.
4: Schön, dass du da bist. Und du bist ja heute Morgen hier, vor allem um über ein Thema zu sprechen, beziehungsweise ein Angebot. Ihr seid am 23. Mai, also jetzt diesen Samstag, hier bei uns in Wiesbaden und bietet bei Galeria was für alle E-Bike-Fahrer an. Erzähl mal, worum geht's da?
5: Genau, und zwar bieten wir ein Sicherheitstraining für E-Bike-Fahrer an. Also eigentlich Pedelec-Fahrer, diese Fahrräder mit der Motorunterstützung, weil wir das für unheimlich wichtig halten, dass die Fahrradfahrer, die E-Bike-Fahrer sicher unterwegs sind. Wir sehen leider in den letzten Jahren, dass die Unfallzahlen steigen, auch durch die gestiegenen Nutzungszahlen von E-Bikes. Aber viele Leute haben eben Probleme, die Spur zu halten. Es sind viele Alleinunfälle da, muss man sagen. Und das sind Verletzungen, die man einfach vermeiden kann. Und deswegen in so einem Training, da gehen wir nochmal ganz zurück auf die Basis. Da fangen wir an, passt das Fahrrad überhaupt? Also ist die Sitzposition richtig, weil ich muss mich wohlfühlen auf dem Fahrrad. Das ist die allererste und die wichtigste Sache.
4: Dann wollen wir aber nicht so viel vorwegnehmen. Über das kostenlose E-Bike-Training vom ADAC hier bei uns in Wiesbaden werden wir nämlich noch weiter sprechen. Heute Morgen in Mittwoch mit Oliver Reidegeld, Pressesprecher vom ADAC.
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1: Und heute ist Oliver Reidegeld hier, Pressesprecher vom ADAC Hessen-Thüringen, zu Gast hier bei uns im Studio. Oliver, du hast ja gerade schon ein bisschen erzählt, ihr seid diesen Samstag hier bei uns in Wiesbaden und veranstaltet da ein kostenloses E-Bike-Training. Ich habe ja irgendwie immer gedacht, ihr seid ja der ADAC, also Allgemeiner Deutscher Automobilclub, also vor allem für Autofahrer halt da. Aber auch Radfahren bzw. E-Biken ist für euch ein Thema.
2: Ja, also letztendlich sind wir für alle Mobilitätsteilnehmer da. Und dazu gehören auch Fahrradfahrer und E-Biker vor allen Dingen. Ist ja auch ein motorisiertes Gefährt, muss man erstmal sagen. Und es hat in den letzten Jahren unheimlich getrendet. Leute haben sich massenweise E-Bikes gekauft, weil einfach die Technik mittlerweile da ist. Es ermöglicht mir, längere Strecken zurückzulegen. Ich kann vor allen Dingen hier im Wiesbadener Raum natürlich mit den vielen Hügeln, mit den Ausläufern des Taunus, da ist das schon mal ganz angenehm, wenn ich dann ein bisschen Motorunterstützung habe. Das heißt, die Leute nutzen es mehr, deutlich mehr, als es noch vor 5-6 Jahren der Fall gewesen ist. Corona hat uns einen unheimlichen Boom beschert. Aber das bringt leider auch gestiegene Unfallzahlen mit sich. Deswegen haben wir gesagt, dass wir auch Pedelec-Trainings bzw. E-Bike-Trainings anbieten.
1: Ja, ich bin auch schon mal die Weinberge hochgefahren tatsächlich damit. Das macht ganz schön viel Spaß. Vielleicht mal aber erstmal ganz allgemein, so wie definiert man denn E-Bikes? Also wer kann die fahren und was gibt es da für Unterschiede?
2: Ja, also wenn wir jetzt mal von der rein fachlichen Seite uns das anschauen. Ja. E-Bikes ist eigentlich der Oberbegriff für eine ganze Gattung von Fahrrädern. Also alles, was irgendwo einen E-Motor hat und mich beim Fahren unterstützt. Also es kann auch zum Beispiel ein Rad sein, wo ich nur wie beim Mofa auf den Knopf drücke oder am Gasgriff ziehe und es fährt von ganz alleine.
1: Okay.
2: Das ist hier nicht der Fall. Wovon wir reden und was für, ich sag mal, 99% der Nutzer relevant ist, ist das sogenannte Pedelec. Das steht für Pedal Electric Cycle und der Motor unterstützt mich in meiner Fahrweise. Das heißt, nur wenn ich trete, dann ist er eingeschaltet und gibt eben ein bisschen Leistung mit dazu und das auch nur bis zu einer Geschwindigkeit von 25 Stundenkilometern. Ich kann also schneller fahren, wenn ich möchte, muss das dann aber komplett aus eigener Kraft leisten. Das heißt also, jeder, der so Fahrrad hat, der merkt, dass so ab 25, 26 km/h stehe ich eigentlich vor so einer Wand, weil ich muss dann viel, viel stärker treten, um noch schneller zu werden. Deswegen, aber das ist so diese Geschwindigkeit, wo die allermeisten Nutzer mit ihr Fahrrad fahren.
1: Fährst du denn selber E-Bike?
2: Nein, ich habe selber noch kein E-Bike.
1: Okay.
2: Also ich gucke, dass ich die Berge hier noch mit reiner Muskelkraft hochkomme. Aber ich finde es trotzdem eine tolle Sache. Also wenn ich dann irgendwann mal älter werde und das konditionell auch nicht mehr so wird, ich kann mir das super vorstellen, dann auch mit dem E-Bike unterwegs zu sein.
1: Was begeistert dich denn dann auch so am E-Biken oder vielleicht auch für wen ist es geeignet?
2: Es ist, glaube ich, die unmittelbare Erfahrung. Also Fahrrad war ja schon immer ein Verkehrsmittel gewesen, wo ich sehr weite Strecken mit zurücklegen konnte aus eigener Muskelkraft. Das ist was ich als Fußgänger vielleicht nicht so habe. Ja? Ich nehme die Umwelt unmittelbar wahr. Ich bin in der Natur draußen unterwegs. Es ist einfach ein Verkehrsmittel, was ich von Haustür zu Haustür nutzen kann. Ich tue was für meine Gesundheit. Ich bewege mich an der frischen Luft. Ja. Und ich bin trotzdem relativ schnell da. Ich sag mal, gerade im Stadtverkehr in Wiesbaden ist es teilweise auch schneller, mit dem Fahrrad oder mit dem E-Bike unterwegs zu sein, als mit dem Auto.
1: Jetzt am Samstag haben alle E-Bike-Liebhaber die Chance, noch so ein bisschen mehr über ihr E-Bike zu lernen. Es geht um Sicherheit, um den richtigen Umgang und vieles, vieles mehr. Wie ihr dabei sein könnt, findet ihr bei uns im Netz auf antenne-wiesbaden.de. Und wir beide sprechen gleich noch ein bisschen weiter. Mittwoch mit, heute mit Oliver Reidegeld, Pressesprecher und Fahrradexperte von ADAC Hessen Thüringen. Schön, dass du da bist.
2: Ich freue mich auch.
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1: Im Studio Robert Schäfer.
2: Der Hessische Handel und das Innenministerium haben sich in Wiesbaden zu einem runden Tisch Sicherheit im Handel getroffen. Dabei ist es um den weiteren Austausch zwischen Handel, Politik und Polizei im Kampf gegen Ladendiebstahl und Gewalt in Geschäften gegangen. Innenminister Roman Poseck und Vertreter des Handelsverbands Hessen betonen dabei die Bedeutung einer engeren Zusammenarbeit. Ziel sei es, Informationen schneller auszutauschen und die Prävention sowie die Strafverfolgung zu verbessern. Diskutiert wurde außerdem der mögliche Einsatz von künstlicher Intelligenz in Videoüberwachungssystemen im Handel. Der Handelsverband fordert darüber hinaus eine Überprüfung rechtlicher Rahmenbedingungen, insbesondere im Bereich Datenschutz. Der runde Tisch soll nach Angaben der Beteiligten die bestehende Kooperation zwischen Handel und Sicherheitsbehörden weiter vertiefen. In Hessen starten in diesem Sommer erneut die Praktikumstage Hessen. Das meldet das Hessische Wirtschaftsministerium in Wiesbaden. Das landesweite Angebot richtet sich an Schülerinnen und Schüler ab der 8. Klasse in den 3 Schulwochen vor den Sommerferien sowie an Jugendliche ab 15 Jahren während der Ferien. Ziel ist es, unkomplizierte Einblicke in unterschiedliche Berufsfelder zu ermöglichen. Die Teilnahme ist für Jugendliche und Unternehmen kostenlos und erfolgt über eine zentrale Online-Plattform. Im vergangenen Jahr haben sich rund 2300 Unternehmen und etwa 6500 Schülerinnen und Schüler beteiligt. Insgesamt wurden rund 9000 Praktikumstage absolviert. Auf einer Baustelle in Wiesbaden-Biebrich haben Unbekannte einen Bagger aufgebrochen und technische Geräte gestohlen. Die Tat ist im Zeitraum zwischen Mittwochabend und Montagmorgen an einem Feldweg entlang der Verlängerung der Gibberstraße auf Höhe eines Baumarkts passiert. Nach Angaben der Polizei haben die Täter zunächst erfolglos versucht, den Bagger gewaltsam zu öffnen. Anschließend haben sie eine Seitenscheibe eingeschlagen und eine Steuerungseinheit sowie 2 Außenkameras aus dem Fahrzeug geklaut. Die Täter konnten unerkannt flüchten. Die Wiesbadener Polizei bittet mögliche Zeuginnen und Zeugen um Hinweise. Der VC Wiesbaden verstärkt sich für die Saison 2026-27 in der ersten Volleyball-Bundesliga der Frauen mit der niederländischen Mittelblockerin Roos Wessels. Das meldet der Verein. Die 20-Jährige wechselt vom niederländischen Meister Apollo 8 in die hessische Landeshauptstadt. Wessels wurde in der vergangenen Saison als beste Mittelblockerin in der niederländischen Liga ausgezeichnet. Mit Apollo 8 gewann sie die Meisterschaft, den Supercup sowie die Silbermedaille im Landespokal. Neben Sanne Konijnenberg, deren Vertrag verlängert wurde, ist Wessels die 2. niederländische Nationalspielerin für den VCW. Nach Gesprächen mit dem Trainerteam habe sie sich bewusst für den Wechsel nach Wiesbaden entschieden und freue sich auf die Herausforderung in der deutschen Bundesliga, so Roos Wessels.
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3: Und das wird eigentlich relativ angenehm heute. Es ist zwar ziemlich bewölkt, aber die Temperaturen, die spielen heute mit. Wir erwarten Höchsttemperaturen von freundlichen 20 Grad am Nachmittag. Aktuell messen wir noch 14 Grad hier am Studio an der Britta Arena, aber auch zum Beispiel am Luisenplatz oder in der Taunusstraße. Zum Nachmittag und zum Abend hin ziehen dann immer weiter Wolken auf. Vielleicht kriegen wir dann auch sogar noch ein paar Sonnenstrahlen so rum. Der Antenne Wiesbaden Wettertrend. Zum Ende der Woche wird es langsam immer wärmer. Unser Vize-Freitag, also der Donnerstagmorgen, da kriegen wir mehr Sonne und weniger Wolken bei Antenne Wiesbaden-Temperaturen von 22 Grad.
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3: Hallo auf die Straßen. Auf der A643 Mainz Richtung Wiesbaden, da hakt immer noch ein bisschen zwischen Dreieck Mainz und Schiersteiner Kreuz. Hier 5 Kilometer stockender Verkehr. In der Wiesbaden City ist aber jetzt nichts mehr über 5 Minuten. Ihr seid alle auf der Arbeit. Wir wünschen euch eine gute und sichere Weiterfahrt.
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3: Fuß vom Gas in der Innenstadt hier in Wiesbaden auf dem Kaiser-Friedrich-Ring. Hier ist maximal 40 erlaubt. Dann steht noch einer in Hofheim am Taunus im Lorsbachtal. Kurz vor Lorsbach selbst, hier ist 60 erlaubt. Und einen Blitzanhänger, den habe ich auch noch für euch. In Flörsheim steht einer auf der Bürgermeister-Laugstraße. Hier ist nur 30. Und wenn ihr noch was gesehen habt, dann ruft doch gerne mal durch unter Wiesbaden 952 69 8. Und dann nochmal die 69.
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3: Heute Morgen ist Oliver Reidegeld, Fahrradexperte, würde ich sagen, und Pressesprecher von ADAC Hessen Thüringen zu Gast bei uns. Oliver, wir haben ja vorhin schon drüber gesprochen. Ihr seid am 23. Mai, also jetzt am Samstag, hier bei uns in Wiesbaden und bietet bei Galeria ein kostenloses E-Bike-Training an. Anmelden kann man sich bei uns im Web auf der Antenne Wiesbaden-Seite. Da gibt es auch noch mehr Informationen. Einfach mal reinklicken, antenne-wiesbaden.de. Aber jetzt, wo ich dich auch schon mal hier habe, was sind denn so die Vorteile eines E-Bikes und gibt es auch vielleicht irgendwelche so Nachteile?
5: Also wir haben natürlich viele, viele Vorteile, die ein E-Bike bietet. Das ist einmal natürlich eine deutliche Reichweitensteigerung. Das heißt, ich kann deutlich längere Touren damit fahren. Ich kann auch mal die Berge hochfahren, gerade hier Platte hoch zum Beispiel. Wiesbaden ist ja schon anstrengend, wenn ich das ohne Motor mache. Ja. Das heißt, auch für ältere Leute vor allen Dingen ist das eine super Möglichkeit, noch aktiv mobil zu sein.
3: Ja.
5: Auch Fahrradtouren entschleunigen ja unheimlich. E-Bike ist auch ein hervorragendes Mittel, um zum Beispiel zu pendeln.

0: durch den Motor, durch den Akku dabei. Ich bin viel schneller unterwegs, als dass ich mit einem normalen Fahrrad fahren würde. Ich sag mal, so normales Fahrrad, naja, vielleicht so für den Durchschnittsnutzer 15, 16 Stundenkilometer. Und beim E-Bike bin ich plötzlich, also beim Pedelec bin ich plötzlich bei 25 Stundenkilometern.
1: Also das Doppelte fast, ja.
0: Also fast das Doppelte sogar. So, dass, und diese ganze Masse muss ich dann ja auch irgendwann zum Stillstand bringen. Bremsen hat sich unheimlich viel getan. Wir sehen mittlerweile weit verbreitet hydraulische Scheibenbremsen, ne? Ist ein super Sicherheitsfeature, aber wenn ich damit bremse, wie ich das vor 20 Jahren mit dem Hollandrad gemacht habe, dann fliege ich über den Lenker. Das heißt, also ich muss wissen, wie bediene ich diese Bremsen, ne? Wie ziehe ich die richtig, wie kriege ich, halte ich die Spur mit so einem schweren Fahrrad. Und dann kommt noch dazu, die anderen Verkehrsteilnehmer darf ich nicht außer Acht lassen. Da ist vielleicht der Autofahrer, der die Geschwindigkeit falsch einschätzt vom Pedelec. Der denkt sich, Fahrradfahrer, oh ja, ist ja noch weit entfernt. Aber mit einem Pedelec bin ich dann vielleicht doch schneller an dem Punkt, wo der Autofahrer noch gar nicht damit rechnet. Deswegen ist Aufmerksamkeit ein unheimlich wichtiger Punkt, gerade wenn ich im Stadtverkehr unterwegs bin.
1: Und deswegen ist ja auch dieses Sicherheitstraining jetzt am Samstag eine super Möglichkeit, um einfach mal auszuprobieren. Was ist denn das Ziel am Ende dieses Trainings jetzt am Samstag? Und hast du irgendwelche, also gibt es welche Voraussetzungen, die man vielleicht erfüllen muss?
0: Also Voraussetzungen gar keine, sondern es ist ein sehr, sehr Basistraining, was wir anbieten. Die einzige Voraussetzung ist, ich muss mein eigenes Pedelec, mein eigenes E-Bike mitbringen. Das sollte verkehrssicher sein, ne? Also zwei funktionierende Bremsen auf jeden Fall haben. Und ein Fahrradhelm. Also darauf bestehen wir, weil es einfach eine Sicherheit gibt, auch für den Kopf. Aber wir fangen ganz einfach an. Wir gucken, dass die Sitzposition passt. Ja? Dann hole ich die Teilnehmer ab. Wo kommen sie her? Was haben sie für Vorerfahrungen mit dem Fahrrad? Wo sehen sie vielleicht auch die Probleme? Und dann rollen wir uns erstmal ein. Wir haben ja Platz oben auf dem Galeria-Parkweg. Das Wetter soll super werden. So, und dann gucken wir, dass wir mal ein bisschen Slalom fahren, um Hütchen rum. Kurven fahren ist ganz wichtig, Blickführung natürlich. Und so tasten wir uns dann langsam an Fahraufgaben ran, die dann im Alltag sicherlich auch einen Mehrwert bringen.
1: Super, dann sprechen wir gleich nochmal weiter und auch so vielleicht ein bisschen über dich und deinen Weg zum ADAC.
0: Vielen Dank.
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2: Und da ist heute Morgen Oliver Reidegeld unser Gast. Oliver, du bist Fahrradexperte und Pressesprecher vom ADAC Hessen-Thüringen. Wie bist du das denn geworden eigentlich?
3: Ich fange mal vielleicht mit der eigentlichen Berufsbezeichnung Pressesprecher an. Es gibt ja keinen fest definierten Berufsweg dafür. Mhm. Ich habe studiert, bin Historiker eigentlich.
2: Historiker. Ganz weit weg.
3: Ja. Deswegen erstmal ganz weit weg. Aber so Medien und die Vermittlung von Informationen, die haben mich schon immer interessiert. Und dann hat mich mein Weg dann zum ADAC irgendwann geführt. Ich habe angefangen mal bei der Deutschen Verkehrswacht in Berlin zu arbeiten. Also haben wir schon viele Themen, auch vor allen Dingen viele Verkehrssicherheitsthemen. Aber hier beim ADAC ist das alles nochmal viel größer gedacht. Also Verkehrssicherheit ist definitiv auch bei uns in der Satzung verankert, dass wir uns dafür einsetzen. Ja. Aber wir denken das ja alles nochmal viel weiter. Also generell Mobilität, den Leuten helfen, auf der Straße unterwegs zu sein.
2: Wie sieht denn so ein klassischer Tag bei dir aus, so ein Berufsalltag?
3: Wirklich bunt gemischt. Also mein alter Chef, der hat mal zu mir gesagt, als ich angefangen habe, naja, er nimmt sich morgens A und B vor, muss aber C und D machen. Und ist tatsächlich exakt genau so. So läuft so ein Tag ab. Also ist ganz häufig, ich komme ins Büro rein und dann klingelt das Telefon und dann muss man sich erstmal um eine aktuelle Anfrage kümmern. Wir haben jetzt zum Beispiel unheimlich viel zu den Benzinpreisen gehabt, was ja die Leute bewegt und beschäftigt. Und das kann so ein Arbeitstag dann schon mal ganz schnell füllen. Und das ist aber auch ganz, ganz wichtig, dass man da schnell ist und dass man vor allen Dingen fundierte Informationen weitergibt.
2: Ja, und spontan und flexibel ist, würde ich sagen. Jetzt haben wir ja heute Morgen schon ganz viel über das Thema E-Bike gesprochen. Unter anderem, weil ihr ja diesen Samstag ein kostenloses E-Bike-Training hier bei uns in Wiesbaden anbietet. Du selbst, haben wir ja auch schon gesagt, bist Fahrradexperte bei euch. Sag doch mal, wie nutzt du denn dein Fahrrad so persönlich?
3: Also Fahrräder haben mich eigentlich schon immer fasziniert. Schon seit Jugendzeit. Ich habe schon angefangen, so mit 12, 13 an den Fahrrädern rumzuschrauben, zum Leidwesen meiner Eltern, dann die Schutzbleche abgeschraubt und so Geschichte. Alles uncool gewesen, ja. Und ich nutze das Fahrrad eigentlich als Freizeitgerät im Alltag. Für die Pendelstrecke ist es leider ein bisschen zu weit. Da muss ich mit dem Auto fahren, aber es ist für mich ein Freizeit- und ein Sportgerät vor allen Dingen. Man kann wunderbar Touren mit dem Fahrrad machen, kann die nähere Umgebung entdecken. Also hier Wiesbadener Umfeld, das bietet ja unheimlich viel auch an touristischen Möglichkeiten. Ja, dann aber auch wirklich als Sportgerät, als Trainingsgerät, um eben fit zu werden und fit zu bleiben vor allen Dingen. Und ein Fahrrad ist eine Maschine, die unheimlich effizient ist. Das heißt also, die Kraft, die ich reinbringe, die kommt nahezu 1:1 auch hinten raus. Also es ist ein Wirkungsgrad von über 95% teilweise. Und wenn ich das mal mit zum Beispiel Benziner vergleiche, der vielleicht mal 30% bringt, das ist schon ein Unterschied. Ne?
2: Oliver, dann sind wir schon so gut wie durch. Jetzt am Samstag sehen wir uns und auch hoffentlich ganz viele von euch da draußen beim kostenlosen E-Bike-Training bei Galeria hier bei uns in Wiesbaden. Ganz wichtig, ihr müsst euch vorher auf antenne-wiesbaden.de anmelden und euer eigenes E-Bike und einen Helm mitbringen. Alles Weitere gibt's dann am Samstag wahrscheinlich von dir und deinen Kollegen. Und ich sag bis dahin, Dankeschön Oliver Reidegeld vom ADAC Hessen-Thüringen fürs Gespräch heute Morgen. Vielen Dank.
3: Danke auch und ich freue mich auf Samstag.
2: Und hoffentlich hören wir uns und sehen wir uns bald wieder.
3: So machen wir das.
2: Bis dann.
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1: Die europäischen Aktienmärkte starten zur Wochenmitte freundlich in den Handel und setzen damit zunächst den etwas stabileren Trend der Vortage fort. Der DAX wird vorbörslich knapp über der Marke von 24.400 Punkten gesehen. Auch der Euro Stoxx 50 tendiert im frühen Handel moderat im Plus. Besonders Schwergewichte wie SAP und einzelne Industrie- und Technologiewerte hatten zuletzt für Stabilisierung gesorgt, während der Gesamtmarkt weiterhin schwankungsanfällig bleibt. Im Fokus steht weiterhin das Zusammenspiel aus geopolitischen Risiken und Energiepreisen. Zwar hat sich die Lage im Nahen Osten zuletzt nicht weiter zugespitzt, aber auch eine echte Entspannung ist nicht wirklich abzusehen. Aus Asien kommen eher mäßige Vorgaben. Bis auf den Shanghai Composite haben alle großen Börsen mehr oder weniger deutliche Minus geschlossen. An der Wall Street sorgen KI-getriebene Titel zwar punktuell für Unterstützung, insgesamt dominiert aber eine abwartende Haltung nach den starken Bewegungen der vergangenen Wochen.
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3: Ich bin Diana Kramer. Das Bundeskabinett will heute die Führerscheinreform auf den Weg bringen. Ziel ist, die Fahrschulausbildung moderner, digitaler und einfacher zu machen und dadurch die Kosten zu senken.
4: Ab dem Jahreswechsel sollen sich Fahrschülerinnen und Schüler zum Beispiel aussuchen können, ob sie die Theorie lieber in der Fahrschule pauken wollen oder daheim per App. Statt nur im Fahrschulauto zu üben, soll es dann auch möglich sein, bestimmte Fahrten zusammen mit den Eltern zu machen oder in Simulatoren. Wie viele Sonderfahrten nötig sind, soll der Fahrlehrer dann individuell einschätzen. Es müssen nicht mehr zwingend 12 Fahrten über Land, nachts und auf der Autobahn sein. Außerdem sollen beide Prüfungen gestrafft werden. Ursula Winkler, Nachrichtenredaktion.
3: Das Kabinett will heute auch über Vorschläge von Innenminister Alexander Dobrindt zur Stärkung des Zivil- und Bevölkerungsschutzes beraten. Dabei geht es unter anderem um die Beschaffung von Fahrzeugen und Geräten und die Instandsetzung maroder Gebäude. Insgesamt 10 Milliarden Euro sollen bis 2029 in den Bevölkerungsschutz investiert werden. Die EU hat sich auf eine vollständige Umsetzung des umstrittenen Zolldeals mit den USA geeinigt. Vor dem Hintergrund neuer Drohungen von US-Präsident Trump sollen Zölle auf US-Industriegüter wegfallen und amerikanische Agrarprodukte leichter Zugang zum EU-Markt bekommen. Allerdings verstoßen die USA gegen Absprachen, können EU-Zollvorteile auch wieder ausgesetzt werden. Nur wenige Tage nach US-Präsident Trump ist Kreml-Chef Putin in Peking. Bei den Gesprächen mit Staatschef Xi soll es um den Iran-Konflikt und den Ukraine-Krieg gehen, aber auch um die Energiezusammenarbeit beider Länder.
5: Für Putin ist der Besuch wichtig. Er kann zeigen, Russland ist trotz westlicher Sanktionen nicht allein. Für Xi ist der Besuch ebenfalls nützlich. Er zeigt, Peking spricht mit Washington und Moskau. An China kommt in der Weltpolitik derzeit kaum jemand vorbei. Aus Shenzhen, Jörn Petring.
3: Nur 2 Jahre nach der Einführung schafft Thailand die 60-tägige visafreie Einreise für Touristen wieder ab. Damit dürfen Besucher auch aus Deutschland wieder nur noch 30 Tage ohne Visum im Land bleiben. Die 60-Tage-Regel war 2024 eingeführt worden, um den wichtigen Tourismussektor nach der Corona-Pandemie wieder anzukurbeln. Die Lockerung führte aber zu Problemen. Ausländer nutzten die langen Aufenthaltsmöglichkeiten zum Beispiel für illegale Geschäfte.
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6: Es sieht zwar nicht ganz so aus, aber es wird eigentlich ganz angenehm heute. Es ist zwar ziemlich bewölkt, aber die Temperaturen, die spielen heute mit. Wir erwarten Höchsttemperaturen von freundlichen 20 Grad am Nachmittag. Aktuell messen wir noch gerade so 14 Grad hier am Studio an der Britta Arena, am Luisenplatz oder in der Taunusstraße. Zum Nachmittag und Abend ziehen dann immer mehr Wolken weg. Heißt, wir kriegen auch vielleicht noch ein paar Sonnenstrahlen zum Abschluss. Der Antenne Wiesbaden Wettertrend. Zum Ende der Woche wird es auch immer langsam immer wärmer. Unser Vize-Freitag, also der Donnerstag, da kriegen wir mehr Sonne, weniger Wolken bei Antenne Wiesbaden Temperaturen von 22 Grad.
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6: Hallo auf die Straßen. Da habe ich eine Gefahrenmeldung für euch auf der A3 Köln Richtung Frankfurt zwischen Mönchhof-Dreieck und Kelzerbach. Hier ist eine Tagesbaustelle. Das heißt hier Gefahr durch Baustellenfahrzeuge. Bitte passt da auf. Dann auf der A3 Frankfurt Richtung Köln zwischen Kelzerbach und Raunheim. Hier sind 4 Kilometer stockender Verkehr. Hier braucht ihr momentan 7 Minuten länger. Die A60, da ist es auch ein bisschen voller. Zwischen erstmal die Richtung Mainz Richtung Rüsselsheim, zwischen Ginsheim-Gustavsburg und Rüsselsheimer Dreieck. Hier sind 5 Kilometer stockender Verkehr. Hier habt ihr 9 Minuten Zeitverlust. Und die A643 Mainz Richtung Wiesbaden zwischen Dreieck Mainz und Schiersteiner Kreuz. Hier stockt und hakt so ein bisschen. Aber auch hier so müsst ihr vielleicht mal 5 Minuten jetzt momentan länger einplanen. In der Wiesbaden City ist gerade nichts über 5 Minuten. Wir wünschen euch eine gute und sichere Weiterfahrt.
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6: Aufpasse ist angesagt in der Innenstadt auf dem Kaiser-Friedrich-Ring. Hier ist maximal 40 erlaubt. Dann in Hofheim am Taunus im Lorsbachtal, kurz vor Lorsbach selbst. Hier ist 60 maximal. Und einen Blitzeranhänger, den habe ich noch für euch. In Flörsheim steht einer auf der Bürgermeister-Laugstraße. Hier ist nur 30 angesagt. Und wenn ihr noch was gesehen habt, einen Blitzer, einen Unfall oder einen Stau, dann ruft doch gerne einfach mal durch oder schickt eine WhatsApp rein. Unter Wiesbaden 952 69 8 und dann nochmal die 69.
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6: Wunderschönen guten Morgen, ihr Lieben. Ja, es ist jetzt 9.06 Uhr. Heißt, vielleicht seid ihr jetzt auf der Arbeit, vielleicht seid ihr noch im Bett. Aber auf jeden Fall hoffen wir, dass ihr einen guten Start in diesen Tag gehabt habt oder habt. Wir machen auf jeden Fall genauso weiter wie bisher mit richtig guter Musik und auch guter Laune. Ich bin Jill. Hi!

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1: Heute mit Sebastian Windisch. Gute, mein Lieber, schön, dass du wieder da bist.
2: Hallo, Andreas.
1: Wir haben ja auch immer wieder ernste Themen dabei und Themen, bei denen es wirklich um was geht. Um das Allerheiligste, was wir eigentlich haben, und zwar unsere Kinder. Ne? Mhm. Und gerade wenn es auch dann um Unterhalt, Unterhaltszahlungen geht, und dann kommt es auch sehr oft leider zu einem Rechtsstreit. Ne? Genau. Erzähl doch mal, wie macht man es am besten? Kann man vielleicht irgendwie schon vorsorgen, sich irgendwie einig werden? Weil meistens entsteht das ja aus einem Streit, ne? Oder aus einem Auseinandergehen, aus einer Trennung. Dann im
2: Endeffekt auch. Also beim Kindesunterhalt kann man sich tatsächlich nicht irgendwie einigen, weil der Kindesunterhalt ein eigener Anspruch des Kindes selbst ist. Ja, da können die Erwachsenen nicht drüber disponieren. Es gibt jetzt Neuerungen zum Kindesunterhalt, die auf den Weg gebracht werden. Da hat im August 2023, also vor nicht allzu langer Zeit, das Bundesjustizministerium einen Entwurf rausgebracht, dass der Kindesunterhalt reformiert wird.
1: Oh, das heißt?
2: Ja. Naja, früher war es immer so, der eine betreut das Kind, der andere zahlt. Und der zahlt, hatte so Umgang jedes zweite Wochenende. Dann hat sich das Ganze ein bisschen verändert. Zunehmend mehr hat man das Wechselmodell auch praktiziert. Das Kind ist paritätisch bei einem Elternteil und auch die gleiche Zeit bei dem anderen Elternteil. Und was jetzt neu kommt, ist, wenn ein Elternteil ein Kind weniger als 50% betreut, also zwischen 30 und 50%, er weniger Kindesunterhalt zahlen muss, weil er ja doch dann auch einen guten Teil der Zeit das Kind betreut und deswegen auch Kosten hat.
1: Ja.
2: Und da hat man halt gesagt, es soll halt versucht werden, mit dieser Reform die partnerschaftliche Betreuung minderjähriger Kinder zu fördern und zu stärken.
1: Dass eben nicht nur einseitig ist.
2: Ja. Genau. Ja, und das führt eben dazu, dass nunmehr wahrscheinlich fleißig Übernachtungen des Kindes gezählt werden, weil man natürlich gucken muss, kommt denn ein Elternteil auf die magischen mindestens mal 30%, und das könnte halt die Gefahr bergen, dass künftig um jede einzelne Übernachtung gestritten wird.
1: Da hast du vollkommen recht. Aber wie wird denn sowas dann dokumentiert, oder ist sowas vielleicht auch bei dir schon in der Praxis dann vor Gericht gelandet, dass man sagt, okay, wie willst du das denn auch dann nachweisen?
2: Ja, man versucht halt irgendwie Zeugen zu finden, die Großeltern, Freunde, Verwandte, Bekannte, die Leute führen Aufzeichnungen akribisch.
1: Ist es bei dir dann schon vorgekommen, dass es dann wirklich so zu einem heftigen Streit dann deswegen auch schon kam? Und was ist im Endeffekt da vielleicht auch die Lösung?
2: Naja, Streitigkeiten gibt es, was die Betreuung von Kindern anbelangt, ständig. Und eine richtige Lösung, weil es jetzt eben auch noch ganz neu ist, gibt es auch noch nicht. Bleibt spannend und abzuwarten, wie sich das Ganze entwickelt.
1: Aber da kann man auch nur wieder auf vielleicht das gute Menschen appellieren und sagen, werdet euch einig, ne, dass es gar nicht erst zu so einem Streit kommen muss.
2: Ja,
1: und ein Anwalt erst gar nicht eingeschaltet werden
2: das
1: muss.
2: Das ist immer das Perfekte. Das wünsche ich auch jedem Mandanten, dass es ohne anwaltliche Hilfe klappt.
1: Peter Vollmer ist heute mal wieder bei mir. Du bist der Fachmann, wenn es ums Erbrecht geht. Schön, dass du mal wieder da bist. Gute.
3: Gute. Andreas,
1: wie?
3: Es geht dir gut.
1: Dass du das jetzt gerade fragen musst, ob es mir gut geht, wenn wir heute das Thema Testament behandeln, finde ich jetzt ein bisschen komisch, mein Lieber. Nee, aber noch alles in Ordnung. Was muss ich denn beachten? Wie muss das aussehen, formtechnisch erstmal?
3: Das überlässt der Gesetzgeber dem jeweiligen Bürger dieses Landes eigentlich relativ großzügig und sagt, ihr könnt das gerne privatschriftlich zu Hause am Küchentisch auf irgendeinem Dokument machen, sei es auf liniertem, unliniertem Papier. Das können also die Personen entweder alleine machen oder wenn es Ehegatten sind oder eingetragene Lebenspartnerschaften oder auch gleichgeschlechtliche Ehegatten, die können das dann auch gemeinsam dergestalt machen, dass einer mit der schöneren Schrift am besten den Text schreibt. Am besten schreibt man darüber gemeinschaftliches Testament oder sowas. Und dann unterschreiben es beide mit Ort- und Datumsangabe und am besten, dass dann eben der Zweite, der den großen Text nicht geschrieben hat, dann halt auch schreibt, das ist auch mein letzter Wille. Dann wird es unterschrieben von beiden. Und dann ist das grundsätzlich formwirksam. Das ist die eine Möglichkeit. Das Problem ist natürlich, was steht denn da drin? Was ist denn der Inhalt?
1: Ja.
3: Und da scheitern eben doch die meisten Menschen an den richtigen Formulierungen. Denn die wenigsten wissen den Unterschied zwischen Erbeinsetzung und Vermächtnis.
1: Ja, keine Ahnung. Erklär's mir.
3: Also, der Gesetzgeber sagt, Erbe ist immer der, der alles bekommt. Der quasi mit den noch warmen Stiefeln des Erblassers weitergeht. Das nennt man Gesandtrechtsnachfolger. Also alles, mit Ausnahme der höchstpersönlichen Rechte, ist klar, ja, geht dann auf den oder die Erben über. Mhm. Und davon unterschieden wird die Zuwendung eines einzelnen Vermögensgegenstandes. Mein alter Freund Fritz soll das Bild röhrender Hirsche am Waldsee bekommen. Das sind dann so Vermächtnisse. Und das ist dann die Zuwendung eines einzelnen Vermögenswertes. Und wenn jetzt einer in sein Testament reinschreibt, ich vermache mein Grundstück, meinen PKW und sonstige Dinge an den Herrn Müllermeier und das macht vielleicht nicht sein gesamtes Vermögen aus, dann weiß man nicht, soll der jetzt Erbe sein oder soll er nur ein Vermächtnis bekommen.
1: Okay.
3: Deswegen ist eine klare Formulierung immer sinnvoll. Und das ist das große Problem beim privatschriftlichen Testament, die Auslegung, was hat der Erblasser eigentlich gewollt.
1: Wenn ich jetzt aber mein Testament geschrieben habe, und die Hinterbliebenen suchen das, gibt es doch auch die Möglichkeit, das vorher schon irgendwo hinterlegen zu lassen, dass das eben nach dem Versterben einfach von der Behörde, musst du mich jetzt aufklären, aus der dementsprechenden Schublade aus dem Fach gezogen wird. Ne?
3: Das notarielle Testament wird zwingend beim jeweiligen Nachlassgericht hinterlegt. Ja. Das privatschriftliche Testament, das kann man natürlich als Bürger hinterlegen lassen. Mhm. Dann geht man mit seinem handgeschriebenen Testament zum Nachlassgericht und sagt dort, ich möchte das gerne hinterlegen. Mhm. Das kostet eine geringe Gebühr und wird dann auch auf jeden Fall eröffnet, wenn ein Mensch stirbt. Das geht alles automatisch. Mhm. Wenn ein Mensch stirbt, wird eine Mitteilung ans zentrale Testamentsregister geschickt und von diesem dann das Nachlassgericht informiert, mit der Folge, dass immer gewährleistet ist, dass das Testament automatisch eröffnet wird.
1: Dann danke dir für deine Tipps und das Aufklären zu dem Thema. Und wenn ihr noch weitere Fragen habt, dann wendet euch entweder an den Notar oder den Anwalt eures Vertrauens.

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1: Im Studio Robert Schäfer. Die Tourist Information Wiesbaden wurde erneut mit der I-Marke des Deutschen Tourismusverbands zertifiziert. Damit darf sie das Qualitätssiegel für 3 weitere Jahre verwenden. Das hat die Stadt Wiesbaden mitgeteilt. Die Auszeichnung steht für geprüfte Service- und Informationsqualität in Touristeninformationen bundesweit. Im Rahmen der anonymen Prüfung wurden rund 40 Kriterien bewertet, darunter Servicequalität, Ausstattung, Digitalisierung und nachhaltige Angebote. Besonders berücksichtigt wurden regionale Produkte im Sortiment. Die erneute Zertifizierung sei eine Bestätigung hoher Qualitätsstandards und ein Ansporn zur Weiterentwicklung des Angebots, so Bürgermeisterin Christiane Hinninger. Im Haus Burgund in Wiesbaden wird heute ein Klavierkonzert der Reihe En Piano à la Maison veranstaltet. In der 5. Ausgabe treten die Pianistinnen Lucy Allegranti und Clara Stehlin auf. Auf dem Programm stehen Werke von Beethoven, Schumann, Bach und Debussy. Beide Musikerinnen studieren an der École supérieure de musique in Bourgogne-Franche-Comté und bringen unterschiedliche künstlerische Schwerpunkte mit. Dazu gehören Kammermusik, Komposition und Klavierbegleitung. Der Eintritt ist frei, eine Anmeldung ist über die Website des Haus Burgund möglich. Im Werkraum Wiesbaden gibt es heute einen Vortrag zum Thema Eine Entdeckungsreise durch das Wiesbadener Vereinsuniversum, ein Panorama des bürgerschaftlichen Engagements. Referent ist Professor Dr. Dr. Alexander Mutschnick. Im Mittelpunkt steht die Vielfalt des Vereinslebens in Wiesbaden mit rund 3600 Vereinen. Diese reichen von Sport, Kultur, Bildung und Sozialen bis hin zu Gaming, Inklusions- oder Zirkusvereinen. Der Vortrag ist als quizähnliche Entdeckungsreise angelegt und soll die unterschiedlichen Vereinsformen in Wiesbaden sichtbar machen. Veranstalter ist die Stiftung Stadtmuseum. Los geht es um 17.30 Uhr, der Eintritt ist frei. Im Wiesbadener Literaturhaus Villa Clementine wird heute der Band Stadtprägende Bauten von Professor Dr. Georg Ebbing vorgestellt. Darin enthalten sind Wiesbadener Wahrzeichen wie das Kurhaus, die Wilhelmstraße und das Staatstheater. Aber auch Alltagsarchitektur wie Kioske, Tankstellen und Schulen kommen hier zur Geltung, um ein ganzheitliches Stadtbild zu zeichnen. Entstanden ist das Projekt in Zusammenarbeit mit über 300 Studierenden der Hochschule Rhein-Main, die über 10 Semester hinweg Gebäude in Wiesbaden fotografisch dokumentiert haben. Los geht es um 19.30 Uhr, der Eintritt ist frei.
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2: Ja, und das macht sich jetzt heute ganz, ganz langsam und bequem auf dem Weg Richtung Frühling wieder. Heute Morgen zwar immer noch mit vielen dichten Wolken, dazu messen wir Antenne Wiesbaden Temperaturen von noch 15 Grad am Rathaus, im Wellritztal, am Landschaftspark und auch hier am Studio an der Britta Arena. Aber wir können uns heute noch auf Temperaturen von 20 Grad freuen und dann über den Tag werden die Wolken immer lichter und es kommt auch vielleicht mal so ein klitzekleiner Sonnenstrahl durch und das alles dann auch ohne Regen, heißt es bleibt trocken den ganzen Tag über. Der Antenne Wiesbaden Wettertrend. Der Trend bleibt weiterhin aufwärts. Morgen schon 22 Grad mit einer Mischung aus Sonne und auch Wolken.
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2: Hallo auf die Straßen. Es ist wieder ruhig auf den Straßen. Ein bisschen Verkehr haben wir noch auf der A643 Mainz Richtung Wiesbaden zwischen Dreieck Mainz und Schiersteiner Kreuz. Hier braucht ihr so 7 Minuten länger. In der Wiesbaden City ist aber nichts über 5 Minuten. Alles grün soweit. Wir wünschen euch eine gute und sichere Weiterfahrt.
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2: Geblitzt wird in der Innenstadt auf dem Kaiser-Friedrich-Ring. Hier ist maximal 40 erlaubt. Dann in Hofheim am Taunus im Lorsbachtal, kurz vor Lorsbach selbst. Hier ist 60. Dann haben wir noch Blitzeranhänger. Einer steht in Biebrich auf der Rheingaustraße. Kurz nach dem Schloss wird bei schneller als 30 geblitzt. Und ein 50er-Anhänger, der steht immer noch in Ginsheim-Gustavsburg auf der Neckarstraße. Und wie gesagt, hier nur 50 erlaubt. Und wenn ihr noch was gesehen habt, einen Blitzer, vielleicht auch einen Unfall, einen Stau oder eine Tagesbaustelle, dann ruft doch gerne mal durch oder schickt eine WhatsApp rein unter Wiesbaden 952 69 8 und dann nochmal die 69.
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2: Hallo.

Es ist 9.41 Uhr, ihr hört Antenne Wiesbaden und nächste Woche wird es ja schon 30 Grad. Heißt, wir sind auf der Zielgeraden für die Schwimmbadsaison. Das Obelbad hat schon seit 14. Mai, also letztem Donnerstag, geöffnet und pünktlich auch zur nächsten Sommerphase öffnet am Samstag das Freibad Kleinfeldchen und eine Woche später auch das Kallebad. Schön einfach mal so abhängen, abkühlen und abtauchen in die Fluten. Jetzt brauchen wir über Schwimmbecken logischerweise, Liegewiesen und auch so eine Dusche nicht lange reden. Das

0: ist ja Standard in unseren Schwimmbädern. Wir wollten aber mal von euch wissen, was ist denn sonst noch so wichtig für euch bei so einem entspannten Schwimmbadbesuch hier in Wiesbaden?
1: Also bei einem Schwimmbadbesuch ist mir natürlich ganz, ganz wichtig das tolle Wetter, was wir ja nicht beeinflussen können. Dann bevorzuge ich eine ganz leckere Pommes und eine Sauna.
2: Für mich darf im Schwimmbad auf jeden Fall die Pommes oder die Schnuckeltüte nicht fehlen. Deshalb bin ich auch so mit meiner Kindheit, weil wir das da immer geholt haben nach dem Schwimmbadausflug.
3: Pommes, rot-weiß, Sonne, sauberes Wasser, schöne Aussicht.
4: Ja, natürlich gutes Wetter. Also gut, vielleicht nicht zu viel Lärm, nicht zu viel Buden, nicht zu viel Müll. Also lieber in der Natur, Bäume, Wald.
5: Ein Eis. Ja, also ich gehe schon gerne ins Schwimmbad und ein Eis darf auf jeden Fall nicht fehlen.
0: Okay, ein Eis, ein Pommes, die Süßigkeiten-Tüte, die gehen ja eigentlich immer. Und Schwimmen macht ja auch bekanntlich auch hungrig. Übrigens, das mit dem vollen Magen nicht in den Pool, das ist so ein Mythos. Man sollte zwar jetzt nicht mit vollgeschlagenem Bauch, aber auch, witzigerweise, nicht ganz hungrig ins Wasser gehen. Die goldene Mitte ist es halt hier.

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1: Ich bin Diana Kramer. Bundesinnenminister Alexander Dobrindt will die Kapazitäten beim Zivilschutz für den Kriegs- und Anschlagsfall massiv ausbauen. Das Kabinett soll heute über ein entsprechendes Eckpunktepapier beraten. Laut Dobrindt sollen bis 2029 insgesamt 10 Milliarden Euro in den Bevölkerungsschutz investiert werden.
2: Die Bundesländer machen seit Jahren Druck, dass der Zivilschutz ausgebaut wird. Dobrindt will nun liefern und dafür reichlich Geld in die Hand nehmen. Es geht unter anderem um die Beschaffung von Fahrzeugen, Spezialgeräten und Material für den Notfall. Marode Gebäude sollen instand gesetzt, ehrenamtliche Strukturen gestärkt werden. Im Mittelpunkt steht dabei vor allem das Technische Hilfswerk mit seinen rund 2200 hauptamtlichen THW-Mitarbeitern und etwa 88.000 ehrenamtlichen Helferinnen und Helfern. Dirk Zeitler, Berlin.
1: Daneben will das Bundeskabinett heute die Führerscheinreform auf den Weg bringen. Damit soll der Erwerb der Fahrerlaubnis günstiger werden. Derzeit zahlen Fahrschüler meist einige tausend Euro. Künftig sollen Fahrschulen unter anderem mehr digitalen Unterricht anbieten und Fahrsimulatoren einsetzen können. Außerdem sollen die theoretische und praktische Prüfung gestrafft werden. Ein mit dem Ebola-Virus infizierter US-Amerikaner wird auf einer Spezialstation der Berliner Charité behandelt. Der Mann hatte sich in der Demokratischen Republik Kongo angesteckt. Weil der Flug nach Deutschland kürzer war, hatten die US-Behörden um entsprechende Hilfe gebeten.
3: Die Sonderisolierstation der Charité sei die größte Einrichtung dieser Art in Deutschland und auf solche Fälle bestens vorbereitet, heißt es. Auf der Station könne die Klinik den Patienten vollständig isoliert behandeln. Und um die Bevölkerung und andere Patienten zu schützen, werde beispielsweise das Abwasser von der Station separat aufbereitet. Schutzanzüge würden durch ein spezialisiertes Unternehmen entsorgt. Laut Gesundheitsministerium werde der Patient jetzt genauestens untersucht. Unterstützen soll dabei auch das nahegelegene Robert-Koch-Institut. Fiona Reinhardt, Nachrichtenredaktion.
1: Nach dem dramatischen Hauseinsturz im sächsischen Görlitz fehlt von drei Vermissten weiter jede Spur. Bei der Suche nach zwei Frauen und einem Mann wurden auch in der zweiten Nacht keine Lebenszeichen registriert und die Zeit wird immer knapper. Die Einsatzkräfte gehen davon aus, dass Verschüttete bis zu 72 Stunden unter solchen Trümmern überleben können. Das Haus war am Montagabend eingestürzt.
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4: Ja, das sieht nicht ganz so freundlich aus, ist aber eigentlich recht angenehm draußen. Heute Morgen zwar noch viele dichte Wolken, dazu messen wir Antenne Wiesbaden Temperaturen von noch 15 Grad am Rathaus, im Wellritztal, am Landschaftspark und auch hier am Studio an der Britta Arena. Aber wir können uns heute noch auf Temperaturen von 20 Grad freuen und passend zum Feierabend dann später lichten sich die Wolken und wir können auch nochmal ordentlich Sonne tanken. Finde ich, ist ein guter Deal, oder? Der Antenne Wiesbaden Wettertrend, der Trend bleibt weiterhin aufmerkt. Morgen schon 22 Grad mit einer Mischung aus Sonne und auch Wolken.
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4: Hallo auf die Straßen. Es ist ziemlich ruhig wieder, nichts über 5 Minuten. Wir wünschen euch eine gute und vor allem auch sichere Weiterfahrt.
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4: Fuß vom Gas in der Innenstadt auf dem Kaiser-Friedrich-Ring. Hier ist maximal 40 erlaubt. 50 ist erlaubt in Hofheim am Taunus in der Kapellenstraße. Und es wird auch noch geblitzt in der 30er-Zone in Taunusstein auf der Scheider-Talstraße. Und wenn ihr noch was gesehen habt, einen Blitzer, einen Unfall oder auch einen Stau, dann ruft doch gerne an oder schickt eine WhatsApp rein unter Wiesbaden 952 69 8. Und dann nochmal die 69.

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1: Auch an diesem Mittwochvormittag schauen wir wieder, was eure Schmuckstücke gerade in diesem Moment wert sind. Der aktuelle Goldpreis, der liegt gerade bei 124,23 € pro Gramm. Das Gramm Silber liegt gerade bei 2,08 €.
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1: Der Hessische Handel und das Innenministerium haben sich in Wiesbaden zu einem runden Tisch Sicherheit im Handel getroffen. Dabei ist es um den weiteren Austausch zwischen Handel, Politik und Polizei im Kampf gegen Ladendiebstahl und Gewalt in Geschäften gegangen. Innenminister Roman Poseck und Vertreter des Handelsverbands Hessen betonen dabei die Bedeutung einer engeren Zusammenarbeit. Ziel sei es, Informationen schneller auszutauschen und die Prävention sowie die Strafverfolgung zu verbessern. Diskutiert wurde außerdem der mögliche Einsatz von künstlicher Intelligenz in Videoüberwachungssystemen im Handel. Der Handelsverband fordert darüber hinaus eine Überprüfung rechtlicher Rahmenbedingungen, insbesondere im Bereich Datenschutz. Der runde Tisch soll nach Angaben der Beteiligten die bestehende Kooperation zwischen Handel und Sicherheitsbehörden weiter vertiefen. In Hessen starten in diesem Sommer erneut die Praktikumstage Hessen. Das meldet das Hessische Wirtschaftsministerium in Wiesbaden. Das landesweite Angebot richtet sich an Schülerinnen und Schüler ab der 8. Klasse in den 3 Schulwochen vor den Sommerferien sowie an Jugendliche ab 15 Jahren während der Ferien. Ziel ist es, unkomplizierte Einblicke in unterschiedliche Berufsfelder zu ermöglichen. Die Teilnahme ist für Jugendliche und Unternehmen kostenlos und erfolgt über eine zentrale Online-Plattform. Im vergangenen Jahr haben sich rund 2.300 Unternehmen und etwa 6.500 Schülerinnen und Schüler beteiligt. Insgesamt wurden rund 9.000 Praktikumstage absolviert. Auf einer Baustelle in Wiesbaden-Biebrich haben Unbekannte einen Bagger aufgebrochen und technische Geräte gestohlen. Die Tat ist im Zeitraum zwischen Mittwochabend und Montagmorgen an einem Feldweg entlang der Verlängerung der Gibberstraße auf Höhe eines Baumarkts passiert. Nach Angaben der Polizei haben die Täter zunächst erfolglos versucht, den Bagger gewaltsam zu öffnen. Anschließend haben sie eine Seitenscheibe eingeschlagen und eine Steuerungseinheit sowie 2 Außenkameras aus dem Fahrzeug geklaut. Die Täter konnten unerkannt flüchten. Die Wiesbadener Polizei bittet mögliche Zeuginnen und Zeugen um Hinweise. Der VC Wiesbaden verstärkt sich für die Saison 2026-27 in der ersten Volleyball-Bundesliga der Frauen mit der niederländischen Mittelblockerin Roos Wessels. Das meldet der Verein. Die 20-Jährige wechselt vom niederländischen Meister Apollo 8 in die hessische Landeshauptstadt. Wessels wurde in der vergangenen Saison als beste Mittelblockerin in der niederländischen Liga ausgezeichnet. Mit Apollo 8 gewann sie die Meisterschaft, den Supercup sowie die Silbermedaille im Landespokal. Neben Sanne Konijnenberg, deren Vertrag verlängert wurde, ist Wessels die 2. niederländische Nationalspielerin für den VCW. Nach Gesprächen mit dem Trainerteam habe sie sich bewusst für den Wechsel nach Wiesbaden entschieden und freue sich auf die Herausforderung in der deutschen Bundesliga, so Roos Wessels.
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3: Leute, ich sag euch, das Wetter wird noch. Ja, es ist jetzt gerade noch momentan viele dichte Wolken und auch nicht ganz so warm. Wir haben noch Antenne Wiesbaden Temperaturen von 15 Grad. Aber wir können uns heute noch auf Temperaturen von 20 Grad freuen. Und passend zum Feierabend später lichten sich dann auch noch die Wolken. Und wir können auch noch mal ordentlich Sonne tanken. Also ich würde sagen, es wird noch besser. Vertraut mir. Der Antenne Wiesbaden Wettertrend. Und der Trend bleibt weiterhin aufwärts. Morgen schon 22 Grad mit einer Mischung aus Sonne und auch Wolken.
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3: Hallo auf die Straßen. Es ist wieder ruhig. Kein Arbeitsverkehr mehr. Wir wünschen euch einfach eine gute und eine sichere Weiterfahrt.
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3: Geblitzt wird in der Innenstadt auf dem Kaiser-Friedrich-Ring. Hier ist maximal 40. In Hofheim am Taunus auf der Kapellenstraße. Hier ist 50 erlaubt. Und es wird auch noch geblitzt in der 30er-Zone in Taunusstein auf der Scheidertalstraße. Und wenn ihr noch was gesehen habt, einen Blitzer, einen Unfall oder einen Stau, dann ruft doch gerne durch unter Wiesbaden 952 69 8 oder nochmal die 69.
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1: Ich bin Diana Kramer. Digitaler, einfacher, schneller und vor allem günstiger. Das sind die Ziele der Führerscheinreform von Bundesverkehrsminister Patrick Schnieder, die das Bundeskabinett heute auf den Weg bringen will. Fahrlehrer kritisieren, dass die Verkehrssicherheit unter den neuen Regeln leiden könnte. Schnieder sagte dazu bei Welt:
2: Wir machen ein großes Entbürokratisierungs-Vereinfachungsprogramm und damit wird es einfacher und günstiger. Und das geht nicht zulasten der Sicherheit. Überall in Europa funktionieren diese Dinge, die wir vorschlagen. Warum nicht auch bei uns?
1: Zu diesen Dingen gehören laut Verkehrsminister Schnieder eine Straffung der theoretischen und praktischen Prüfung, mehr digitaler Unterricht, weniger Pflichtfahrten nachts oder auf Autobahnen und der Einsatz von Fahrsimulatoren. Die EU hat sich auf eine vollständige Umsetzung des umstrittenen Zolldeals mit den USA geeinigt. Vertreter der Regierungen und des EU-Parlaments verständigten sich darauf, dass Zölle auf US-Industriegüter wegfallen und amerikanische Agrarprodukte leichter Zugang zum EU-Markt bekommen sollen.
3: Gleichzeitig soll ein Sicherheitsnetz greifen, falls die USA ihre Zusagen nicht einhalten. Dann könnten EU-Zollzugeständnisse wieder ausgesetzt werden. Geplant ist außerdem eine regelmäßige Kontrolle der Handelsentwicklung. Die EU-Kommission soll alle 3 Monate berichten. Außerdem soll Ende 2029 überprüft werden, ob Europas Wirtschaft geschädigt wird. Der Deal soll bis spätestens 4. Juli in Kraft treten. Hintergrund sind neue Zolldrohungen von US-Präsident Trump, unter anderem gegen Autos aus der EU. David Riemer, Berlin.
1: Nur wenige Tage nach US-Präsident Trump ist Kreml-Chef Wladimir Putin in China. Er wurde in Peking von Staatspräsident Xi Jinping empfangen. Im Mittelpunkt des Besuchs stehen Gespräche über die Beziehungen zwischen beiden Ländern, zum Beispiel im Bereich Energie, aber auch internationale Fragen. Dazu dürften der Iran-Konflikt und der russische Angriffskrieg gegen die Ukraine gehören. Nur 2 Jahre nach der Einführung schafft Thailand die 60-tägige visafreie Einreise für Touristen wieder ab. Damit dürfen Besucher auch aus Deutschland wieder nur noch 30 Tage ohne Visum im Land bleiben. Die 60-Tage-Regel war 2024 eingeführt worden, um den Tourismus nach der Corona-Pandemie wieder anzukurbeln. Die Lockerung führte aber nur zu Problemen. Ausländer nutzten die langen Aufenthaltsmöglichkeiten zum Beispiel für illegale Geschäfte.
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4: Ich weiß, da müssen wir nicht lang rumreden. Es sieht eher unfreundlich aus oder so ein bisschen so, aber es ist eigentlich recht angenehm da draußen. Zwar noch ein paar dichte Wolken, dazu messen wir Antenne Wiesbaden Temperaturen von 16 Grad, aber wir können uns freuen, denn heute werden es von Temperaturen von bis zu 20 Grad. Passend zum Feierabend, später lichten sich dann auch die Wolken und dann können wir nochmal ordentlich Sonne tanken, dann zum Feierabend oder vielleicht in meinen Biergarten gehen, wer weiß. Der Antenne Wiesbaden Wettertrend, der Trend bleibt auch weiterhin immer weiter hoch hinaus, aufwärts, morgen schon 22 Grad. Mit einer Mischung aus Sonne und Wolken. Und wenn wir mal aufs Wochenende schauen, da knacken wir sogar dann die 30.
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4: Hallo auf die Straßen, Vorsicht auf der A3 Köln Richtung Frankfurt. Zwischen Niedernhausen und Wiesbadener Kreuz liegen Reifenteile auf der rechten Spur. Hier bitte besonders vorsichtig fahren und dann auch noch auf der A3 Köln Richtung Frankfurt ein bisschen weiter zwischen Niedernhausen und Wiesbadener Kreuz ist dann auch noch der Fahrstreifen der rechte gesperrt wegen eines defekten LKWs. Vielleicht hat der auch die Reifenteile verloren, man weiß es nicht. In der Wiesbaden City ist nichts über 5 Minuten. Wir wünschen eine gute und sichere Weiterfahrt.
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4: Es wird geblitzt in der Innenstadt auf dem Kaiser-Friedrich-Ring. Hier ist 40. In Hofheim am Taunus auf der Kapellenstraße. Hier ist 50 erlaubt. Und es wird geblitzt in der 30er-Zone in Taunusstein auf der Scheidertalstraße. Antenne Wiesbaden wünscht eine gute und sichere Weiterfahrt.

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2: Eine Ausstellung wartet auf euch im Kunsthaus an den Grenzen des Pulses. Heute um 19.30 Uhr geht's los. In dieser außergewöhnlichen Ausstellung von Vingel Mendoza wird der menschliche Herzschlag selbst zur Kunst. Live-Musik, interaktive Klangskulpturen und moderne Echtzeittechnologien verschmelzen zu einem immersiven Erlebnis. Tickets bekommt ihr schon ab 8 Euro. Dann Brandbrauer Frick übernehmen diesen Samstag ab 22 Uhr das große Haus im Staatstheater Wiesbaden. Das Wiesbadener Trio verbindet elektronische Clubmusik mit klassischen Instrumenten und verwandelt die Bühne mit Live-Performance und Lichtshow in einen riesigen Dancefloor. Die drei standen bereits auf internationalen Festivalbühnen und bringen ihren unverwechselbaren Sound jetzt zu den Maifestspielen hier in Wiesbaden. Los geht's um 22 Uhr direkt im Anschluss zum Vibrancy Open Air. Tickets bekommt ihr ab 35 Euro. Und noch was für die Organisierten unter euch. Ein Tipp für Mitte Oktober. Am Mittwoch, dem 14. Oktober, kommt das wohl frecheste Nashorn der Popwelt nach Frankfurt. Dicker bringt sein Boah, das ist krass Tour 2 in die Jahrhunderthalle. Ab 17 Uhr erwartet euch ein energiegeladenes Konzert mit Kinderrap, Pop und jede Menge Mitmachaktionen. Mit Hits über Mut, Freundschaft und große Gefühle begeistert Dicker Kids und Eltern gleichermaßen. Einlass ist ab 15 Uhr. Tickets gibt's für den 14. Oktober über die Schlachthofseite. Schnell sein, lohnt sich. Egal, was ihr heute macht oder in den nächsten Tagen. Wir wünschen euch ganz, ganz viel Spaß.
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1: Im Studio Robert Schäfer.
2: Die Tourist Information Wiesbaden wurde erneut mit der I-Marke des Deutschen Tourismusverbands zertifiziert. Damit darf sie das Qualitätssiegel für 3 weitere Jahre verwenden. Das hat die Stadt Wiesbaden mitgeteilt. Die Auszeichnung steht für geprüfte Service- und Informationsqualität in Touristeninformationen bundesweit. Im Rahmen der anonymen Prüfung wurden rund 40 Kriterien bewertet, darunter Servicequalität, Ausstattung, Digitalisierung und nachhaltige Angebote. Besonders berücksichtigt wurden regionale Produkte im Sortiment. Die erneute Zertifizierung sei eine Bestätigung hoher Qualitätsstandards und ein Ansporn zur Weiterentwicklung des Angebots, so Bürgermeisterin Christiane Hinninger. Im Haus Burgund in Wiesbaden wird heute ein Klavierkonzert der Reihe En Piano à la Maison veranstaltet. In der 5. Ausgabe treten die Pianistinnen Lucy Allegranti und Clara Stehlin auf. Auf dem Programm stehen Werke von Beethoven, Schumann, Bach und Debussy. Beide Musikerinnen studieren an der École supérieure de musique in Burgund-Franche-Comté und bringen unterschiedliche künstlerische Schwerpunkte mit. Dazu gehören Kammermusik, Komposition und Klavierbegleitung. Der Eintritt ist frei, eine Anmeldung ist über die Website des Haus Burgund möglich. Im Werkraum Wiesbaden gibt es heute einen Vortrag zum Thema Eine Entdeckungsreise durch das Wiesbadener Vereinsuniversum, ein Panorama des bürgerschaftlichen Engagements. Referent ist Professor Dr. Dr. Alexander Mutschnick. Im Mittelpunkt steht die Vielfalt des Vereinslebens in Wiesbaden mit rund 3600 Vereinen. Diese reichen von Sport, Kultur, Bildung und Sozialen bis hin zu Gaming, Inklusions- oder Zirkusvereinen. Der Vortrag ist als quizähnliche Entdeckungsreise angelegt und soll die unterschiedlichen Vereinsformen in Wiesbaden sichtbar machen. Veranstalter ist die Stiftung Stadtmuseum. Los geht es um 17.30 Uhr, der Eintritt ist frei. Im Wiesbadener Literaturhaus Villa Clementine wird heute der Band Stadtprägende Bauten von Professor Dr. Georg Ebbing vorgestellt. Darin enthalten sind Wiesbadener Wahrzeichen wie das Kurhaus, die Wilhelmstraße und das Staatstheater. Aber auch Alltagsarchitektur wie Kioske, Tankstellen und Schulen kommen hier zur Geltung, um ein ganzheitliches Stadtbild zu zeichnen. Entstanden ist das Projekt in Zusammenarbeit mit über 300 Studierenden der Hochschule Rhein-Main, die über 10 Semester hinweg Gebäude in Wiesbaden fotografisch dokumentiert haben. Los geht es um 19.30 Uhr, der Eintritt ist frei.
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3: Ja, das ist ganz angenehm eigentlich. Klar, ja, ein bisschen hier viele dichte Wolken, ein bisschen unangenehme Temperaturen da. Antenne Wiesbaden, Temperaturen gerade von 16 Grad am Rathaus, im Wellritztal, am Landschaftspark und auch hier am Studio an der Britta Arena. Aber es kommt noch dazu, dass wir die Temperaturen von 20 Grad knacken, passen dann auch zum Feierabend später, lichten sich die Wolken und wir können nochmal ordentlich Sonne tanken. Der Antenne Wiesbaden Wettertrend, der Trend bleibt weiterhin immer weiter aufwärts. Morgen schon 22 Grad mit einer Mischung aus Sonne und Wolken.
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3: Hallo auf die Straßen, es ist nichts los. Wir wünschen eine gute und sichere Weiterfahrt.
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3: Fuß vom Gas weiterhin in der Innenstadt auf dem Kaiser-Friedrich-Ring. Hier ist maximal 40 erlaubt. Dann auf der A66 Frankfurt Richtung Wiesbaden am Erbenheimer Feld steht er. Hier wird geblitzt bei 100 und es wird auch noch geblitzt in der 30er-Zone in Taunusstein auf der Scheidertalstraße. Außerdem haben wir noch einen Blitzeranhänger. Der steht nämlich in Biebrich auf der Rheingaustraße. Kurz nach dem Schloss wird bei schneller als 30 geblitzt.
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1: Am kommenden Wochenende geht es heiß her auf dem Bowling Green vorm Kurhaus. Und damit meine ich natürlich nicht nur die angekündigten 29 Grad, haha, nee, sondern auch das Vibrancy Open Air. Wir erwarten beste Beats. Unter anderem ist unsere Moderatorin Amina am Start. Dann Camelpad und auch Fritz Kalkbrenner ist hier. Das Open Air ist zwar schon ausverkauft, aber wir haben die allerletzten 2 On-Stage-Karten verlost. Also nicht nur abtanzen, sondern den DJs auch über die Schulter schauen. Gestern hat mein Kollege Chris Scheler aus dem Morning die Gewinnerin mit einem Anruf überrascht. Und wir hören am besten mal einfach rein.
2: Hallo?
3: Was heißt Hallo? Wer ist denn da? Ist da die Lisa?
2: Ja.
3: Hier ist der Chris Scheler von Antenne Wiesbaden.
2: Hallo.
3: Hallo, und stell dir vor, ich hätte da hier in der Schublade noch so 2 Catcher, nämlich jetzt fürs Wochenende fürs Vibrancy.
2: Wirklich?
3: Ja.
2: Ja.
3: Ja, sehr cool. Also, du bist dabei.
2: Cool, mega, ich freue mich total.
3: Wen nimmst du mit?
2: Eine Freundin von mir, die ist jetzt zu Besuch aus Saarbrücken am Wochenende.

0: Das Perfekte geht immer zusammen auf Festivals.
1: Ja, das ist doch cool. Also, dann habt viel Spaß. Es ist ja ein richtig cooles Line-up und Wetter wird auch richtig. Dann viel Spaß.
0: Dankeschön.
1: Gerne. Dann, ciao.
2: Genau so. Na, da war die Freude auf jeden Fall groß. Diesen Samstag wird Vibrancy Open Air auf jeden Fall Wiesbaden zum Beben bringen. Und Lisa hat hier bei uns die letzten zwei Onstage-Tickets ergattert und darf den DJs hautnah über die Schulter schauen. Wir wünschen auf jeden Fall allen, die dort sind, und auch Lisa und ihrer Freundin ganz, ganz viel Spaß.

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1: Ich bin Lea Matschulat. Den Führerschein zu machen soll günstiger werden. Das Bundeskabinett will dafür heute eine Reform auf den Weg bringen. Fahrschulen sollen unter anderem mehr digitalen Unterricht anbieten und Fahrsimulatoren einsetzen können. Außerdem berät das Kabinett über Vorschläge von Innenminister Dobrindt zur Stärkung des Zivil- und Bevölkerungsschutzes. In Berlin wird seit dem frühen Morgen ein Ebola-Patient behandelt. Der US-Amerikaner liegt auf einer Spezialabteilung der Charité. Ein medizinisches Team hatte ihn aus der Demokratischen Republik Kongo ausgeflogen. Dort hatte er sich bei seiner Arbeit als Arzt infiziert. Das Bundesgesundheitsministerium betont, dass weder für die Bevölkerung noch für Patienten der Charité Gefahr bestehe.
2: Die Sonderisolierstation der Charité sei die größte Einrichtung dieser Art in Deutschland und auf solche Fälle bestens vorbereitet, heißt es. Zweimal im Monat trainiere das Personal für solche Notfälle. Auf der Station könne die Klinik den Patienten vollständig isoliert behandeln. Und um die Bevölkerung und andere Patienten zu schützen, werde beispielsweise das Abwasser von der Station separat aufbereitet. Schutzanzüge würden durch ein spezialisiertes Unternehmen entsorgt. Fiona Reinhardt, Nachrichtenredaktion.
1: 2,5 Stunden Bewegung pro Woche. So lautet die Empfehlung der Weltgesundheitsorganisation für einen grundlegenden Gesundheitsschutz. Einer neuen Studie zufolge könnte aber deutlich mehr Bewegung nützlich sein, um das Herz-Kreislauf-System wirksamer vor Krankheiten zu schützen. Die Studie stammt aus China.
3: 2,5 Stunden Sport oder leichte Bewegung senken das Risiko für Herz-Kreislauf-Erkrankungen wie Herzinfarkt oder Schlaganfall demnach um 8-9%. Die Studienautoren empfehlen Erwachsenen aber rund 10 Stunden Bewegung pro Woche. Das verringert Gesundheitsrisiken wohl um rund ein Drittel. Spazieren gehen oder wandern reicht aber nicht. Man sollte sich schon sportlich betätigen und zumindest etwas aus der Puste kommen. Wer eine eher geringe Grundfitness hat, braucht für einen besseren Gesundheitsschutz mehr Bewegung als sportliche Menschen. Katrin Müller, Nachrichtenredaktion.
1: In Görlitz in Sachsen suchen Rettungskräfte seit dem frühen Morgen weiter nach Vermissten in den Trümmern eines eingestürzten Hauses. Bevor sie weitersuchen konnten, musste eine Wand abgestützt und das Gas in der Nachbarschaft abgestellt werden. Das Haus war Montagabend eingestürzt. 3 Menschen werden noch vermisst. Warum das Haus einstürzte, ist noch unklar.
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4: Aktuell zwar noch viele dichte Wolken, aber eigentlich ist es ganz freundlich draußen. Wir messen gerade Antenne Wiesbaden Temperaturen von noch 16 Grad. Hier am Studio an der Britta Arena, am Rathaus oder auch zum Beispiel am Kurpark. Aber wir können uns zum Nachmittag auf Temperaturen von 20 Grad noch freuen. Passend dann zum Feierabend also. Und passend zum Feierabend lichten sich dann auch die Wolken und wir können nochmal ordentlich Sonne tanken. Der Antenne Wiesbaden Wettertrend, der Trend bleibt weiterhin immer weiter aufwärts, aufwärts, aufwärts. Morgen schon 22 Grad mit einer Mischung aus Sonne und Wolken und am Wochenende, da knacken wir dann auch schon die 30.
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4: Hallo auf die Straßen, nichts los, wir wünschen eine gute Fahrt.
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4: Geblitzt wird in der Innenstadt auf dem Kaiser-Friedrich-Ring. Hier ist 40 erlaubt. Dann auf der A66 Frankfurt Richtung Wiesbaden am Erbenheimer Feld steht er. Hier wird bei 100 geblitzt. Und es wird auch geblitzt in der 30er-Zone in Taunusstein auf der Scheidertalstraße. Und noch einen Blitzanhänger habe ich für euch, nämlich einen 50er-Blitzer. Der steht in Ginsheim-Gustavsburg auf der Neckarstraße. Und wenn ihr noch einen gesehen habt, einen Blitzer, einen Unfall oder einen Stau, dann meldet ihn gerne rein unter Wiesbaden 952-698 und dann nochmal die 69.
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1: Hallo und willkommen beim Table Talk. Mein Name ist Michael, ich bin Sommelier und Gastgeber hier vom Table Talk. Und ich habe einen ganz großartigen Gast heute da, und zwar den Lars. Lars aus Eppstein. Servus.
2: Hallo, grüß dich.
1: Ja, wir haben angestoßen, vielleicht hat man es gehört, mit einem Nicht-Weinglas. Da ist nämlich Bier drin. Warum denn das?
2: Warum? Weil wir seit knapp über einem Jahr unsere eigene Mikrobrauerei betreiben und damit auch in den Verkauf gegangen sind und wir jetzt sehr dankbar sind, bei euch mit in eurem Event-Location dabei zu sein.
1: Ja, super. Jetzt kennen wir uns natürlich schon viel, viel länger. Von daher haben wir uns immer irgendwie so ein bisschen auf dem Schirm gehabt. Und ich habe mich total gefreut, dass aus der Leidenschaft jetzt was geworden ist, ja, was man kaufen kann, was man genießen kann. Wie kommt man dazu, ein Bier zu machen?
2: Wie kommt man dazu? Bei uns war es eigentlich eher etwas, ja, traurig ist zu viel gesagt. Das ging eigentlich bei Corona los. Mich hatte Corona sehr schlimm erwischt. Ich war über ein halbes Jahr arbeitsunfähig und selbst der Weg vom Sofa ins Bad war körperlich extrem anstrengend. Wir haben ein Hobby gesucht und haben dann letztendlich das Hobbybrauen für uns entdeckt. Das hat uns richtig Spaß gemacht, also mir und meiner Frau. Und irgendwann haben wir dann das erste Bier fertig gehabt. Und das kam bei Freunden, Familien, Kollegen so gut an. Die wollten was haben, was man als Hobbybrauer leider nicht verkaufen darf oder weitergeben. Dass wir uns entschlossen haben, wir gehen diesen kleinen Schritt, machen das Hobby ein bisschen als Nebenerwerb, haben eine kleine Mikrobrauerei gegründet und seit einem Jahr jetzt schon sehr erfolgreich hier in der Gegend vertreten.
1: Dann wird aus einem kleinen Schritt aber, glaube ich, auch ein großer Schritt. Also wenn ich mir das anschaue, ihr habt die Flasche durchdesignt, ihr habt natürlich eine Website mit einem Logo, mit einem Namen, genau. Alles ja aufgebaut, schöne Gläser mit eurem Logo drauf. Wie entwickelt man so eine Marke?
2: Das war schwierig, da gab es auch viele Hürden, nicht nur rechtlich, das ist in Deutschland durch alles nicht so einfach. Letztendlich haben wir ein Logo entwerfen wollen, was für unsere Regionalität steht. Wir haben in dem Logo der Löwe, der auch im Eppsteiner Stadtwappen zu sehen ist, den haben wir etwas abgewandelt und in unserem Schriftzug Eppbräu die Silhouette der Burg mit aufgenommen. Das sollte alles mit rein. Auch der Name Epp, abgekürzt für Eppstein, dass wir diese Regionalität auch in der Marke einfach weitertragen.
1: Und wie schmeckt das Ganze denn? Wie schmeckt denn Mikrobrauerei anders als die vielen großen Marken, die man so kennt?
2: Das kommt letztendlich darauf an. Es hat jetzt nichts mit Mikrobrauerei zu tun, sondern welche Biere stellt man her und wie. Letztendlich wollten wir uns ein bisschen vom Mainstream abheben. Wir haben als erstes Bier in Weizen rausgebracht und da schon allein von der Farbe, wir haben ein rotes Weizen rausgebracht, was es so, jeweils nach meinem Kenntnis, in Deutschland noch nicht gab. Hier haben wir mit den Malzen ein bisschen gespielt, um auch von den klassischen Bananenaromen etwas abzukommen und haben eine leichte Karamellsüße reingepackt, ohne dass das Weizen zu süß wird. Und so kann man eigentlich bei jedem Bier ganz schön spielen. Trotz Reinheitsgebot kriegt man zig verschiedene Geschmäcker raus. Das ist schon sehr faszinierend.
1: Das, was wir hier aus dem Hause von Nara kennen, ist ja das rote Weizen, was du schon angesprochen hast. Und als zweites das Helle.
2: Genau, unser Milder Hesse.
1: Der Milder Hesse, genau. Die beiden Produkte, die er auch ganzjährig produziert.
2: Genau, das sind die beiden Produkte, die wir aktuell ganzjährig produzieren. Die laufen auch sehr gut. Wir sind, das können wir jetzt verraten, schon an der Entwicklung eines alkoholfreien Weizens, weil auch gerade der alkoholfreie Biersektor immer bedeutender wird, selbst für uns als Mikrobrauerei. Und weitere Sorten sind peu à peu in der Entstehung. Wir haben immer wieder Saisonbiere dabei. Wir hatten jetzt über den Winter unseren Winterbock, der auch, wo sie happy sind, jetzt mit Gold ausgezeichnet wurde. Das ist für uns als sehr, sehr junge Brauerei natürlich ein riesen Ritterschlag, wo wir echt stolz drauf sind. Und wir hoffen einfach, dass auch die weiteren Biere so gut ankommen und wir unsere Freude am Bier weiter zu euch nach Hause bringen können.
1: Da habt ihr aber mal ordentlich die Korken knallen lassen, wenn man so eine Goldmedaille bekommt, oder?
2: Eher die Bierflaschen, ja, mit passend mit dem Winterbock angestoßen. Das war dann schon ein sehr schönes Gefühl, ja.
1: Das passt dann zusammen, das ist klar. Wenn die Zuhörer jetzt Lust auf das Bier bekommen haben, wo bekommen sie das? Wo kann man das genießen?
2: Eigentlich ganz einfach, am einfachsten über unseren Webshop, www.eppbräu.de. Da kann man das Ganze bestellen in einem gewissen Radius. Um Eppstein drumherum liefern wir ab 10 Euro sogar kostenfrei nach Hause. Alles, was weiter weg ist, schreibt uns einfach eine Mail. Wir finden schon einen Weg, das auch zu euch zu bringen. Ansonsten hier in der Wiesbadener Region sind wir sehr neu beim Globus in Dornstadt vertreten. In Eppstein, falls ihr unseren schönen Ort besuchen wollt. In Kelkheim-Fischbach, letztendlich Schlosshotel Rettershof. Dort im Sommer ein sehr toller Biergarten, wo es uns gibt. Und in Eppstein die Altstadt, das Restaurant Lee. Da könnt ihr auch gerne mal vorbeischauen.
1: Also es verbreitet sich immer mehr. Und genau. Wenn man es hier bei uns bei Fornara bei den Events kennengelernt hat, spätestens dann passt es ja wieder, dass man sich hier den Appetit holt.
2: Getrunken wird zu Hause.
1: Na dann zum Wohl.
2: Prost.
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1: Heute mit Sebastian Windisch. Gut, mein Lieber, schön, dass du wieder da bist.
2: Hallo, Andreas.
1: Wir haben ja auch immer wieder ernste Themen dabei und Themen, bei denen es wirklich um was geht. Um das Allerheiligste, was wir eigentlich haben, und zwar unsere Kinder. Ne? Mhm. Und gerade wenn es auch dann um Unterhalt, Unterhaltszahlungen geht, und dann kommt es auch sehr oft leider zu einem Rechtsstreit. Ne? Genau. Erzähl doch mal, wie macht man es am besten? Kann man vielleicht irgendwie schon vorsorgen, sich irgendwie einig werden? Weil meistens entsteht das ja aus einem Streit, ne? Oder aus einem Auseinandergehen, aus einer Trennung. Mhm. Dann im
2: Endeffekt auch. Also beim Kindesunterhalt kann man sich tatsächlich nicht irgendwie einigen, weil der Kindesunterhalt ein eigener Anspruch des Kindes selbst ist. Ja, da können die Erwachsenen nicht drüber disponieren. Mhm. Es gibt jetzt Neuerungen zum Kindesunterhalt, die auf den Weg gebracht werden. Da hat im August 2023, also vor nicht allzu langer Zeit, das Bundesjustizministerium einen Entwurf rausgebracht, dass der Kindesunterhalt reformiert wird.
1: Oh, das heißt?
2: Ja. Naja, früher war es immer so, der eine betreut das Kind, der andere zahlt. Und der zahlt, hatte so Umgang jedes zweite Wochenende. Mhm. Dann hat sich das Ganze ein bisschen verändert. Zunehmend mehr hat man das Wechselmodell auch praktiziert. Das Kind ist paritätisch bei einem Elternteil und auch die gleiche Zeit bei dem anderen Elternteil. Und was jetzt neu kommt, ist, wenn ein Elternteil ein Kind weniger als 50% betreut, also zwischen 30 und 50%, er weniger Kindesunterhalt zahlen muss, weil er ja doch dann auch einen guten Teil der Zeit das Kind betreut und deswegen auch Kosten hat.
1: Ja.
2: Und da hat man halt gesagt, es soll halt versucht werden, mit dieser Reform die partnerschaftliche Betreuung minderjähriger Kinder zu fördern und zu stärken.
1: Mhm. Ja. Dass eben nicht nur einseitig ist.
2: Ja. Genau. Ja, und das führt eben dazu, dass nunmehr wahrscheinlich fleißig Übernachtungen des Kindes gezählt werden, weil man natürlich gucken muss, kommt denn ein Elternteil auf die magischen mindestens mal 30%, und das könnte halt die Gefahr bergen, dass künftig um jede einzelne Übernachtung gestritten wird.
1: Da hast du vollkommen recht. Aber wie wird denn sowas dann dokumentiert, oder ist sowas vielleicht auch bei dir schon in der Praxis dann vor Gericht gelandet, dass man sagt, okay, wie willst du das denn auch dann nachweisen?
2: Ja, man versucht halt irgendwie Zeugen zu finden, die Großeltern, Freunde, Verwandte, Bekannte, die Leute führen Aufzeichnungen akribisch. Mhm.
1: Ist es bei dir denn schon vorgekommen, dass es dann wirklich so zu einem heftigen Streit dann deswegen auch schon kam? Und was ist im Endeffekt da vielleicht auch die Lösung?
2: Naja, Streitigkeiten gibt es, was die Betreuung von Kindern anbelangt, ständig. Und eine richtige Lösung, weil es jetzt eben auch noch ganz neu ist, gibt es auch noch nicht. Bleibt spannend und abzuwarten, wie sich das Ganze entwickelt.
1: Aber da kann man auch nur wieder auf vielleicht das gute Menschen appellieren und sagen, werdet euch einig, ne, dass es gar nicht erst zu so einem Streit kommen muss.
2: Ja.
1: Und ein Anwalt erst gar nicht eingeschaltet werden muss.
2: Das ist immer das Perfekte. Das wünsche ich auch jedem Mandanten, dass es ohne anwaltliche Hilfe klappt.
1: Peter Vollmer ist heute mal wieder bei mir. Du bist der Fachmann, wenn es ums Erbrecht geht. Schön, dass du mal wieder da bist. Gute.
3: Gute. Andreas,
1: ich hoffe,
3: es geht dir gut.
1: Dass du das jetzt gerade fragen musst, ob es mir gut geht, wenn wir heute das Thema Testament behandeln, finde ich jetzt ein bisschen komisch, mein Lieber. Nee, aber noch alles in Ordnung. Was muss ich denn beachten? Wie muss das aussehen? Formtechnisch erstmal.
3: Das überlässt der Gesetzgeber dem jeweiligen Bürger dieses Landes eigentlich relativ großzügig und sagt, ihr könnt das gerne privatschriftlich zu Hause am Küchentisch auf irgendeinem Dokument machen. Sei es auf liniertem, unliniertem Papier. Das können also die Personen entweder alleine machen oder wenn es Ehegatten sind oder eingetragene Lebenspartnerschaften oder auch gleichgeschlechtliche Ehegatten. Die können das dann auch gemeinsam dergestalt machen, dass einer mit der schöneren Schrift am besten den Text schreibt. Am besten schreibt man darüber gemeinschaftliches Testament oder sowas. Und dann unterschreiben es beide mit Ort- und Datumsangabe und am besten, dass dann eben der Zweite, der den großen Text nicht geschrieben hat, dann halt auch schreibt, das ist auch mein letzter Wille. Dann wird es unterschrieben von beiden. Dann ist es grundsätzlich formwirksam. Das ist die eine Möglichkeit. Das Problem ist natürlich, was steht denn da drin? Was ist denn der Inhalt? Ja. Und da scheitern eben doch die meisten Menschen an den richtigen Formulierungen. Denn die wenigsten wissen den Unterschied zwischen Erbeinsetzung und Vermächtnis.
1: Ja, keine Ahnung. Erklär's mir. Also,
3: der Gesetzgeber sagt, Erbe ist immer der, der alles bekommt, der quasi mit den noch warmen Stiefeln des Erblassers weitergeht. Das ist immer ein Gesandtrechtsnachfolger. Also alles, mit Ausnahme der höchstpersönlichen Rechte, ist klar, geht dann auf den oder die Erben über. Mhm. Und davon unterschieden wird die Zuwendung eines einzelnen Vermögensgegenstandes. Mein alter Freund Fritz soll das bildröhrende Hirsch am Waldsee bekommen. Das sind dann so Vermächtnisse. Und das ist dann die Zuwendung eines einzelnen Vermögenswertes. Und wenn jetzt einer in sein Testament reinschreibt, ich vermache mein Grundstück, meinen PKW und sonstige Dinge an den Herrn Müllermeier und das macht vielleicht nicht sein gesamtes Vermögen aus, dann weiß man nicht, soll der jetzt Erbe sein oder soll er nur ein Vermächtnis bekommen. Okay. Deswegen ist eine klare Formulierung immer sinnvoll. Und das ist das große Problem beim privatschriftlichen Testament, die Auslegung, was hat der Erblasser eigentlich gewollt.
1: Wenn ich jetzt aber mein Testament geschrieben habe, und die Hinterbliebenen suchen das. Gibt es doch auch die Möglichkeit, das vorher schon irgendwo hinterlegen zu lassen, dass das eben nach dem Versterben einfach von der Behörde, musst du mich jetzt aufklären, aus der dementsprechenden Schublade aus dem Fach gezogen wird, ne?
3: Das notarielle Testament wird zwingend beim jeweiligen Nachlassgericht hinterlegt. Ja. Das privatschriftliche Testament, das kann man natürlich als Bürger hinterlegen lassen. Mhm. Dann geht man mit seinem handgeschriebenen Testament zum Nachlassgericht und sagt dort, ich möchte das gerne hinterlegen. Mhm. Das kostet eine geringe Gebühr und wird dann auch auf jeden Fall eröffnet, wenn ein Mensch stirbt. Das geht alles automatisch. Mhm. Wenn ein Mensch stirbt, wird eine Mitteilung ans zentrale Testamentsregister geschickt und von diesem dann das Nachlassgericht informiert mit der Folge, dass immer gewährleistet ist, dass das Testament automatisch eröffnet wird.
1: Dann danke dir für deine Tipps und das Aufklären zu dem Thema. Und wenn ihr noch weitere Fragen habt, dann wendet euch entweder an den Notar oder den Anwalt eures Vertrauens.

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1: Im Studio Robert Schäfer. Der Hessische Handel und das Innenministerium haben sich in Wiesbaden zu einem runden Tisch Sicherheit im Handel getroffen. Dabei ist es um den weiteren Austausch zwischen Handel, Politik und Polizei im Kampf gegen Ladendiebstahl und Gewalt in Geschäften gegangen. Innenminister Roman Poseck und Vertreter des Handelsverbands Hessen betonen dabei die Bedeutung einer engeren Zusammenarbeit. Ziel sei es, Informationen schneller auszutauschen und die Prävention sowie die Strafverfolgung zu verbessern. Diskutiert wurde außerdem der mögliche Einsatz von künstlicher Intelligenz in Videoüberwachungssystemen im Handel. Der Handelsverband fordert darüber hinaus eine Überprüfung rechtlicher Rahmenbedingungen, insbesondere im Bereich Datenschutz. Der runde Tisch soll nach Angaben der Beteiligten die bestehende Kooperation zwischen Handel und Sicherheitsbehörden weiter vertiefen. In Hessen starten in diesem Sommer erneut die Praktikumstage Hessen. Das meldet das Hessische Wirtschaftsministerium in Wiesbaden. Das landesweite Angebot richtet sich an Schülerinnen und Schüler ab der 8. Klasse in den 3 Schulwochen vor den Sommerferien sowie an Jugendliche ab 15 Jahren während der Ferien. Ziel ist es, unkomplizierte Einblicke in unterschiedliche Berufsfelder zu ermöglichen. Die Teilnahme ist für Jugendliche und Unternehmen kostenlos und erfolgt über eine zentrale Online-Plattform. Im vergangenen Jahr haben sich rund 2.300 Unternehmen und etwa 6.500 Schülerinnen und Schüler beteiligt. Insgesamt wurden rund 9.000 Praktikumstage absolviert. Auf einer Baustelle in Wiesbaden-Biebrich haben Unbekannte einen Bagger aufgebrochen und technische Geräte gestohlen. Die Tat ist im Zeitraum zwischen Mittwochabend und Montagmorgen an einem Feldweg entlang der Verlängerung der Gibberstraße auf Höhe eines Baumarkts passiert. Nach Angaben der Polizei haben die Täter zunächst erfolglos versucht, den Bagger gewaltsam zu öffnen. Anschließend haben sie eine Seitenscheibe eingeschlagen und eine Steuerungseinheit sowie 2 Außenkameras aus dem Fahrzeug geklaut. Die Täter konnten unerkannt flüchten. Die Wiesbadener Polizei bittet mögliche Zeuginnen und Zeugen um Hinweise. Der VC Wiesbaden verstärkt sich für die Saison 2026-27 in der ersten Volleyball-Bundesliga der Frauen mit der niederländischen Mittelblockerin Roos Wessels. Das meldet der Verein. Die 20-Jährige wechselt vom niederländischen Meister Apollo 8 in die hessische Landeshauptstadt. Wessels wurde in der vergangenen Saison als beste Mittelblockerin in der niederländischen Liga ausgezeichnet. Mit Apollo 8 gewann sie die Meisterschaft, den Supercup sowie die Silbermedaille im Landespokal. Neben Sanne Konijnenberg, deren Vertrag verlängert wurde, ist Wessels die 2. niederländische Nationalspielerin für den VCW. Nach Gesprächen mit dem Trainerteam habe sie sich bewusst für den Wechsel nach Wiesbaden entschieden und freue sich auf die Herausforderung in der deutschen Bundesliga, so Roos Wessels.
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2: Sieht nicht ganz so freundlich aus, aber ist eigentlich recht angenehm draußen. Aktuell zwar noch bewölkt, dazu messen wir Antenne Wiesbaden Temperaturen von noch 17 Grad am Rathaus, am Kurpark und auch hier am Studio an der Britta Arena. Aber wir können uns freuen, denn zum Nachmittag steigen die Temperaturen dann noch auf 20 Grad an. Passend zum Feierabend dann lichten sich auch noch die Wolken und wir können nochmal ordentlich Sonne tanken. Der Antenne Wiesbaden Wettertrend, der Trend bleibt weiterhin aufwärts. Morgen schon 22 Grad mit einer Mischung aus Sonne und Wolken.
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2: Ich habe nochmal gecheckt, nichts los. Wir wünschen eine gute und sichere Weiterfahrt.
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2: Geblitzt wird in der Innenstadt auf dem Kaiser-Friedrich-Ring. Hier ist 40 erlaubt. Dann auf der A66 Frankfurt Richtung Wiesbaden am Erbenheimer Feld steht er. Und hier wird geblitzt bei 100. Und es wird noch geblitzt in der 30er-Zone in Taunusstein auf der Scheidertalstraße. Und wenn ihr noch was gesehen habt, einen Blitzer, einen Unfall, einen Stau, was auch immer, dann ruft doch gerne mal durch oder schickt eine WhatsApp rein unter Wiesbaden 952 69 8 und dann nochmal die 69.
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1: Die europäischen Aktienmärkte zeigen sich zur Mittagszeit freundlich und leicht im Plus. Der DAX bewegt sich dabei wieder über der Marke von 24.400 Punkten. Auch der Euro Stoxx 50 tendiert moderat fester und knüpft damit an den etwas ruhigeren Handelsverlauf am Vormittag an. Für Unterstützung sorgen vor allem einzelne Schwergewichte aus dem DAX sowie eine insgesamt etwas verbesserte Stimmung an den europäischen Börsen. Nach den starken Schwankungen der vergangenen Tage bleibt der Handel aber von Zurückhaltung geprägt. Größere Richtungsimpulse fehlen bislang. Der Fokus bleibt weiter auf dem Zusammenspiel aus geopolitischen Risiken und Energiepreisen. Die Märkte reagieren dabei weiter sensibel auf neue Nachrichten aus dem Nahen Osten, auch wenn sich die Lage zuletzt nicht weiter zugespitzt hat.
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1: Ich bin Lea Matschulat. In der Berliner Charité wird seit dem frühen Morgen ein Ebola-Patient behandelt. Der US-Amerikaner hatte sich offenbar bei seiner Arbeit als Arzt in der Demokratischen Republik Kongo angesteckt.
2: Zum Gesundheitszustand des Patienten äußert sich die Charité nicht. Er werde untersucht und versorgt, heißt es. Das Krankenhaus hier in Berlin verfügt über eine spezialisierte Infrastruktur, um Patienten mit hochansteckenden Krankheiten zu behandeln. Die Sonderstation ist aber streng getrennt vom regulären Klinikbetrieb, sodass kein Kontakt zu anderen Patientinnen und Patienten möglich ist. Das Ebola-Virus wird nicht über die Atemwege übertragen, sondern durch Körperkontakt und Kontakt mit Körperflüssigkeiten. Aus Berlin, Thomas Thonfeld.
1: Den Führerschein zu machen soll günstiger werden. Das Bundeskabinett will dafür heute eine Reform auf den Weg bringen. Fahrschulen sollen unter anderem mehr digitalen Unterricht anbieten und Fahrsimulatoren einsetzen können. Außerdem berät das Kabinett über Vorschläge von Innenminister Dobrindt zur Stärkung des Zivil- und Bevölkerungsschutzes. In der EU gibt es eine Einigung auf die vollständige Umsetzung des umstrittenen Zolldeals mit den USA. Unter dem Eindruck der jüngsten Drohungen von US-Präsident Trump verständigten sich Vertreter der Regierungen und des Europäischen Parlaments darauf, Zölle auf US-Industriegüter abzuschaffen und US-Meeresfrüchten sowie Agrarprodukten einen besseren Marktzugang zu gewähren. An den Plänen gibt es auch Kritik.
3: Die Linken-Fraktion im Europaparlament beispielsweise findet, die EU habe aufgegeben und lasse sich in einen schlechten Handelsdeal mit den USA zwingen. Es fehle der politische Wille, sich gegen die Erpressung von Trump zu stellen. Deutsche Industrieverbände dagegen lobten die Einigung auf die vollständige Umsetzung des Zolldeals. Die EU stärke so ihre Verhandlungsposition gegenüber Washington. Die Einigung der Vertreter der Mitgliedstaaten und des Parlaments muss jetzt noch vom Ministerrat und dem Plenum des Parlaments bestätigt werden. Bis spätestens zum 4. Juli sollen die Regelungen dann in Kraft treten. Fiona Reinhardt, Nachrichtenredaktion.
1: 24 Stunden nach Start der neuen Elektroauto-Kaufprämie liegen bereits knapp 17.000 Anträge vor. Das teilte das Bundesumweltministerium mit. Förderfähig sind Kauf und Leasing, neuer E-Autos und bestimmter Plug-in-Hybride sowie Elektroautos mit sogenannten Reichweitenverlängerern. Das sind kleine Verbrennungsmotoren, die die Reichweite von E-Autos erhöhen.
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4: Ja gut, also es regnet gerade ein bisschen, aber das ist nur ein Schauer. Es ist eigentlich dann, wenn der Regen auch mal aufgehört hat, recht angenehm draußen. Ja, dazu viele dichte Wolken aber aktuell. Und wir messen Antenne Wiesbaden Temperaturen von noch 17 Grad am Rathaus, am Kurpark und auch hier am Studio an der Britta Arena. Aber wir können uns freuen, denn zum Nachmittag werden es Temperaturen von bis zu 20 Grad, passend zum Feierabend. Später lichten sich dann auch die Wolken und wir können nochmal ordentlich Sonne tanken. Der Antenne Wiesbaden Wettertrend, der Trend bleibt aufwärts. Morgen schon 22 Grad mit einer Mischung aus Sonne und Wolken.
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4: Hallo auf die Straßen, nichts los. Wir wünschen eine gute und sichere Weiterfahrt.
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4: Fuß vom Gas in der Innenstadt auf dem Kaiser-Friedrich-Ring. Hier ist 40 erlaubt, dann auf der A66 Frankfurt Richtung Wiesbaden am Erbenheimer Feld. Hier wird bei 100 geblitzt und es wird auch noch geblitzt in der 30er-Zone in Taunusstein auf der Scheidertalstraße. Wenn ihr noch was gesehen habt, ruft doch gerne durch unter Wiesbaden 952 69 8 und dann nochmal die 69.

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1: Nächste Woche wird es ja schon 30 Grad. Heißt, wir sind auf der Zielgeraden für die Schwimmbadsaison. Das Obelbad hat schon seit 14. Mai, also letztem Donnerstag, geöffnet. Und pünktlich auch zur nächsten Sommerphase öffnet am Samstag das Freibad Kleinfeldchen. Und eine Woche später auch das Kallebad. Schön einfach mal so abhängen, abkühlen und abtauchen in die Fluten. Jetzt brauchen wir über Schwimmbecken logischerweise, Liegewiesen und auch so eine Dusche nicht lange reden. Das ist ja Standard in unseren Schwimmbädern. Wir wollten aber mal von euch wissen, was ist denn sonst noch so wichtig für euch bei so einem entspannten Schwimmbadbesuch hier in Wiesbaden?
2: Also bei einem Schwimmbadbesuch ist mir natürlich ganz, ganz wichtig das tolle Wetter, was wir ja nicht beeinflussen können. Dann bevorzuge ich eine ganz leckere Pommes und eine Sauna.
3: Für mich darf im Schwimmbad auf jeden Fall die Pommes oder die Schnuckeltüte nicht fehlen. Deshalb bin ich auch so mit meiner Kindheit, weil wir das da immer geholt haben nach dem Schwimmbadausflug.
4: Pommes, rot-weiß, Sonne, sauberes Wasser, schöne Aussicht.
5: Ja, natürlich gutes Wetter. Also gut, vielleicht nicht zu viel Lärm, nicht zu viel Buden, nicht zu viel Müll. Also lieber in der Natur, Bäume, Wald.
6: Ein Eis. Ja, also ich gehe schon gerne ins Schwimmbad und ein Eis darf auf jeden Fall nicht fehlen.
1: Okay, ein Eis, ein Pommes, die Süßigkeiten-Tüte, die gehen ja eigentlich immer. Und Schwimmen macht ja auch bekanntlich auch hungrig. Übrigens, das mit dem vollen Magen nicht in den Pool, das ist so ein Mythos. Man sollte zwar jetzt nicht mit vollgeschlagenem Bauch, aber auch, witzigerweise, nicht ganz hungrig ins Wasser gehen. Die goldene Mitte ist es halt hier. 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
1: Werfen wir einen Blick darauf, was eure Schmuckstücke heute wert sind. Für das Gramm Gold bekommt man aktuell 124,61 € und für das Gramm Silber 2,10 €.
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1: Im Studio Robert Schäfer.
2: Die Tourist Information Wiesbaden wurde erneut mit der I-Marke des Deutschen Tourismusverbands zertifiziert. Damit darf sie das Qualitätssiegel für 3 weitere Jahre verwenden. Das hat die Stadt Wiesbaden mitgeteilt. Die Auszeichnung steht für geprüfte Service- und Informationsqualität in Touristeninformationen bundesweit. Im Rahmen der anonymen Prüfung wurden rund 40 Kriterien bewertet, darunter Servicequalität, Ausstattung, Digitalisierung und nachhaltige Angebote. Besonders berücksichtigt wurden regionale Produkte im Sortiment. Die erneute Zertifizierung sei eine Bestätigung hoher Qualitätsstandards und ein Ansporn zur Weiterentwicklung des Angebots, so Bürgermeisterin Christiane Hinninger. Im Haus Burgund in Wiesbaden wird heute ein Klavierkonzert der Reihe En Piano à la Maison veranstaltet. In der 5. Ausgabe treten die Pianistinnen Lucy Allegranti und Clara Stehlin auf. Auf dem Programm stehen Werke von Beethoven, Schumann, Bach und Debussy. Beide Musikerinnen studieren an der École supérieure de musique in Burgund-Franche-Comté und bringen unterschiedliche künstlerische Schwerpunkte mit. Dazu gehören Kammermusik, Komposition und Klavierbegleitung. Der Eintritt ist frei, eine Anmeldung ist über die Website des Haus Burgund möglich. Im Werkraum Wiesbaden gibt es heute einen Vortrag zum Thema »Eine Entdeckungsreise durch das Wiesbadener Vereinsuniversum – ein Panorama des bürgerschaftlichen Engagements«. Referent ist Professor Dr. Dr. Alexander Mutschnick. Im Mittelpunkt steht die Vielfalt des Vereinslebens in Wiesbaden mit rund 3600 Vereinen. Diese reichen von Sport, Kultur, Bildung und Sozialen bis hin zu Gaming-, Inklusions- oder Zirkusvereinen. Der Vortrag ist als quizähnliche Entdeckungsreise angelegt und soll die unterschiedlichen Vereinsformen in Wiesbaden sichtbar machen. Veranstalter ist die Stiftung Stadtmuseum. Los geht es um 17.30 Uhr, der Eintritt ist frei. Im Wiesbadener Literaturhaus Villa Clementine wird heute der Band Stadtprägende Bauten von Professor Dr. Georg Ebbing vorgestellt. Darin enthalten sind Wiesbadener Wahrzeichen wie das Kurhaus, die Wilhelmstraße und das Staatstheater. Aber auch Alltagsarchitektur wie Kioske, Tankstellen und Schulen kommen hier zur Geltung, um ein ganzheitliches Stadtbild zu zeichnen. Entstanden ist das Projekt in Zusammenarbeit mit über 300 Studierenden der Hochschule Rhein-Main, die über 10 Semester hinweg Gebäude in Wiesbaden fotografisch dokumentiert haben. Los geht es um 19.30 Uhr, der Eintritt ist frei.
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3: Na, was ist denn jetzt hier los? Ich dachte, wir kriegen Sonne pur. Okay, dauert noch einen kleinen Moment. Am Nachmittag erstmal vereinzelt Schauer. Bei böig auffrischendem Wind haben wir aktuell 18 Grad und es geht heute noch hoch. Ja, so 1-2 Grad legen wir noch drauf. Also die Temperatur steigt leicht an und der Antenne Wiesbaden Wettertrend für morgen. Da gibt's einen Mix aus Sonne und Wolken und morgen schon mal 23 Grad und richtig Sonne pur übers lange Wochenende. Die kommt dann, es wird richtig schön warm.
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3: Vorsicht auf der A66, Frankfurt Richtung Wiesbaden in Höhe Abfahrt Ballau steht ein defekter PKW auf dem Verzögerungsstreifen. Also da besonders vorsichtig fahren. Ansonsten gibt es keine Verzögerung, weil es sind keine Verkehrsstörungen. Antenne Wiesbaden wünscht euch gute Fahrt.
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3: Da steht der Blitzer in der Rheingaustraße in Biebrich Richtung Schierstein zwischen Am Parkfeld und Albert-Schweitzer-Allee. Da sind 30 erlaubt und wenn du irgendwo einen Blitzer gesehen hast, kannst du ja gerne anrufen oder eine WhatsApp ins Studio schicken. Nummer ist die gleiche, Wiesbaden 952 69 869.
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1: Wir haben Wiesbaden ja auch jeden Tag in Zahlen. Heute ist es nämlich die 171 für 171 Spiel- und Aktionsflächen in unseren Stadtvierteln. Wiesbaden ist nicht nur für seine prachtvollen Alleen, historischen Bauten und grünen Parks bekannt. Die Stadt ist auch ein echtes Paradies für Familien, Kinder und alle, die Bewegung und Begegnung unter freiem Himmel lieben. Mit insgesamt 171 Spiel- und Aktionsflächen bietet die hessische Landeshauptstadt unzählige Orte zum Klettern, Toben, Entdecken und Verweilen an. Die Vielfalt der Wiesbadener Spielplätze macht ihren besonderen Charme aus. Manche laden mit modernen Kletterlandschaften und Wasserspielen zum Ausprobieren ein, andere begeistern durch naturnahe Gestalt oder großzügige Sport- und Bewegungsflächen für Jugendliche. Ob versteckt irgendwo im Wohnviertel oder eingebettet in Parks, jede Fläche hat ihren eigenen Charakter und ihre eigene, auch kleine Geschichte. Verteilt auf Stadtteile in Wiesbaden gibt es 171 Spiel- und Aktionsflächen. Deswegen die 171. Heute unsere Wiesbaden-Zahl des Tages.
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1: Ich bin Lea Matschulat. Ein Ehepaar soll an deutschen Hochschulen und Forschungseinrichtungen für China spioniert haben. Die Bundesanwaltschaft ließ die beiden in München festnehmen. Den Angaben zufolge wollten sie an wissenschaftliche Informationen über militärisch nutzbare Hochtechnologie gelangen, etwa aus der Luftfahrttechnik. Die Verdächtigen sind Deutsche. Gleichzeitig mit den Festnahmen fanden Maßnahmen in Baden-Württemberg, Bayern, Berlin, Brandenburg, Niedersachsen und Nordrhein-Westfalen statt. Einen Führerschein zu machen soll für Fahrschülerinnen und Fahrschüler günstiger und flexibler werden. Darauf zielen Gesetzespläne von Verkehrsminister Schnieder, die das Bundeskabinett heute auf den Weg gebracht hat. Viele Fahrlehrer sehen die Pläne kritisch.
2: Weniger Bürokratie, digitaler Unterricht und ein vereinfachtes Bewertungssystem in der Theorieprüfung. Das klingt erstmal gut. Viele Fahrlehrer sorgen sich allerdings um die Sicherheit auf den Straßen. Laut der Bundesvereinigung der Fahrlehrerverbände kritisieren sie zum Beispiel die geplante Verringerung der Sonderfahrten. Die hätten nämlich in den letzten Jahrzehnten wesentlich dazu beigetragen, dass es weniger jugendliche Verkehrsunfallopfer gibt. Der Verband lehnt außerdem den reinen Online-Unterricht ab und spricht sich gegen die Kürzung der Fragenkataloge aus. Fiona Reinhardt, Nachrichtenredaktion.
1: In der Berliner Charité wird seit dem frühen Morgen ein Ebola-Patient behandelt. Die Ärztinnen, Ärzte und Pflegekräfte kümmerten sich jetzt um die medizinische Diagnostik und Versorgung, teilten Charité und Bundesgesundheitsministerium gemeinsam mit. Wie es dem US-Amerikaner geht, wolle man zum jetzigen Zeitpunkt nicht sagen. Der Patient liegt auf einer besonders geschützten Sonderisolierstation. Er hatte sich offenbar bei seiner Arbeit als Arzt in der Demokratischen Republik Kongo angesteckt. 2,5 Stunden Bewegung pro Woche, so lautet die Empfehlung der Weltgesundheitsorganisation für einen grundlegenden Gesundheitsschutz. Einer neuen Studie aus China zufolge könnte aber deutlich mehr Bewegung nützlich sein, um das Herz-Kreislauf-System wirksamer vor Krankheiten zu schützen.
3: Die Studienautoren empfehlen Erwachsenen aber rund 10 Stunden Bewegung pro Woche. Das verringert Gesundheitsrisiken wohl um rund ein Drittel. Spazieren gehen oder wandern reicht aber nicht. Man sollte sich schon sportlich betätigen und zumindest etwas aus der Puste kommen. Katrin Müller, Nachrichtenredaktion.
1: Wer eine geringe Grundfitness hat, braucht mehr Bewegung als sportliche Menschen.
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4: Es ist bewölkt im Moment und bei böig auffrischendem Wind haben wir aktuell 18 Grad. Das Regenradar sagt so 16:30, 17 Uhr kommt nochmal das nächste Regengebiet und dann sind wir mutmaßlich durch. Vereinzelt kann es immer noch mal ein paar Tropfen von oben geben, aber das ist so das, was heute noch passiert. Der Antenne Wiesbaden Wettertrend für morgen. Wir bekommen einen Mix aus Sonne und Wolken, dabei bleibt es trocken. Morgen bis zu 23 Grad und danach geht's richtig ab, das Wetter.
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4: Auf der A643 Wiesbaden Richtung Mainz, zwischen Schiersteiner Kreuz und Dreieck Mainz streckenweise stockender Verkehr. Ansonsten ist es relativ entspannt da draußen. In der Wiesbadener City auch. Lediglich die Frankfurter Straße ist im Moment ziemlich voll Richtung Berliner Straße. Da braucht es so 8-9 Minuten länger. Habt eine recht gute Fahrt da draußen.
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4: Der steht in der Rheingaustraße, der eine Anhängerblitzer in Biebrich Richtung Schierstein zwischen Am Parkfeld und Albert-Schweitzer Allee, 30er-Zone. Und wenn du irgendwo einen Blitzer gesehen hast, kannst du das sehr gerne an uns melden per WhatsApp oder ruf direkt an. Nummer ist die gleiche, Wiesbaden 952 69 869.
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1: Wenn jemand wirklich weiß, wie man die Jahrzehnte im harten Showgeschäft gut übersteht, dann ist es ja wohl Cher. Und heute feiern wir ihren 80. Geburtstag. Eine Frau, die praktisch schon ein Superstar ist, bevor viele heutige Popstars überhaupt erst geboren werden. 1989 veröffentlicht Cher genau diesen Titel. If I Could Turn Back Time. Ein Song über Fehler, Reue und diesen Wunsch, die Zeit einfach nochmal zurückdrehen zu können. Und genau das passt heute natürlich perfekt. Denn wenn jemand die Zeit scheinbar austrickst, dann ist es ja wohl Cher. Mit ihrer markanten Stimme, ihrer lässigen Art und diesem unglaublichen Selbstbewusstsein wird der Song weltweit ein riesiger Erfolg. Und natürlich spricht damals auch jeder über das legendäre Musikvideo auf einem Kriegsschiff. Provokant, mutig und 100% Cher. Das Faszinierende, während andere Stars kommen und gehen, bleibt Cher einfach da. Über Jahrzehnte, immer wieder neu, immer wieder erfolgreich. Sie ist eine Ikone. Und ganz ehrlich, wenn wir diesen Song heute hören, hat man eher das Gefühl, dass Cher die Zeit nicht zurückdrehen muss. Happy Birthday und alles Gute zum 80.

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1: Im Studio Robert Schäfer. Der Hessische Handel und das Innenministerium haben sich in Wiesbaden zu einem runden Tisch Sicherheit im Handel getroffen. Dabei ist es um den weiteren Austausch zwischen Handel, Politik und Polizei im Kampf gegen Ladendiebstahl und Gewalt in Geschäften gegangen. Innenminister Roman Poseck und Vertreter des Handelsverbands Hessen betonen dabei die Bedeutung einer engeren Zusammenarbeit. Ziel sei es, Informationen schneller auszutauschen und die Prävention sowie die Strafverfolgung zu verbessern. Diskutiert wurde außerdem der mögliche Einsatz von künstlicher Intelligenz in Videoüberwachungssystemen im Handel. Der Handelsverband fordert darüber hinaus eine Überprüfung rechtlicher Rahmenbedingungen, insbesondere im Bereich Datenschutz. Der runde Tisch soll nach Angaben der Beteiligten die bestehende Kooperation zwischen Handel und Sicherheitsbehörden weiter vertiefen. In Hessen starten in diesem Sommer erneut die Praktikumstage Hessen. Das meldet das Hessische Wirtschaftsministerium in Wiesbaden. Das landesweite Angebot richtet sich an Schülerinnen und Schüler ab der 8. Klasse in den 3 Schulwochen vor den Sommerferien sowie an Jugendliche ab 15 Jahren während der Ferien. Ziel ist es, unkomplizierte Einblicke in unterschiedliche Berufsfelder zu ermöglichen. Die Teilnahme ist für Jugendliche und Unternehmen kostenlos und erfolgt über eine zentrale Online-Plattform. Im vergangenen Jahr haben sich rund 2.300 Unternehmen und etwa 6.500 Schülerinnen und Schüler beteiligt. Insgesamt wurden rund 9.000 Praktikumstage absolviert. Auf einer Baustelle in Wiesbaden-Biebrich haben Unbekannte einen Bagger aufgebrochen und technische Geräte gestohlen. Die Tat ist im Zeitraum zwischen Mittwochabend und Montagmorgen an einem Feldweg entlang der Verlängerung der Gibberstraße auf Höhe eines Baumarkts passiert. Nach Angaben der Polizei haben die Täter zunächst erfolglos versucht, den Bagger gewaltsam zu öffnen. Anschließend haben sie eine Seitenscheibe eingeschlagen und eine Steuerungseinheit sowie 2 Außenkameras aus dem Fahrzeug geklaut. Die Täter konnten unerkannt flüchten. Die Wiesbadener Polizei bittet mögliche Zeuginnen und Zeugen um Hinweise. Der VC Wiesbaden verstärkt sich für die Saison 2026-27 in der ersten Volleyball-Bundesliga der Frauen mit der niederländischen Mittelblockerin Roos Wessels. Das meldet der Verein. Die 20-Jährige wechselt vom niederländischen Meister Apollo 8 in die hessische Landeshauptstadt. Wessels wurde in der vergangenen Saison als beste Mittelblockerin in der niederländischen Liga ausgezeichnet. Mit Apollo 8 gewann sie die Meisterschaft, den Supercup sowie die Silbermedaille im Landespokal. Neben Sanne Konijnenberg, deren Vertrag verlängert wurde, ist Wessels die 2. niederländische Nationalspielerin für den VCW. Nach Gesprächen mit dem Trainerteam habe sie sich bewusst für den Wechsel nach Wiesbaden entschieden und freue sich auf die Herausforderungen in der deutschen Bundesliga, so Roos Wessels.
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2: Ganz ehrlich, neigt ihr auch dazu, wenn ihr wisst, dass das gute Wetter noch kommt, dass ihr öfter mal auf die App schaut und sagt, könnt ja noch ein bisschen sich drehen, dass es früher kommt. Ich mach das ehrlich gesagt. Es kann aber nicht drüber hinwegtäuschen, dass es heute noch nicht ganz so weit ist. Wir haben am Nachmittag vereinzelt Schauer, so ab 16, 17 Uhr kommt noch mal ein Schauergebiet rein. Bei böig auffrischendem Wind haben wir aktuell 18 Grad und die Temperatur steigt in den nächsten Stunden noch leicht an. Ein schneller Blick auf morgen. Wir bekommen einen Mix aus Sonne und Wolken, dabei bleibt es trocken und morgen schon mal bis zu 23 Grad. Aber danach geht's ab.
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2: Es ist nichts los da draußen auf den Straßen um Wiesbaden, in Wiesbaden selber, in der Wiesbadener City. Eigentlich auch, alles entspannt. Ja, die Frankfurter Straße Richtung Berliner Straße und der Übergang vom Gustav Stresemann in die Berliner Straße. Da staut sich ein kleines bisschen, ansonsten freie Fahrt, kommt gut und sicher an.
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2: Da haben wir den Blitzer in der Rheingaustraße in Biebrich Richtung Schierstein zwischen am Parkfeld und Albert-Schweitzer Allee, 30er-Zone. Also bitte dran halten und wenn du irgendwo einen Blitzer siehst, sehr gerne anrufen oder eine WhatsApp ins Studio schicken. Nummer ist die gleiche, Wiesbaden 952 69 869.
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1: Ich bin Dirk Zeitler. Ein Ehepaar soll an deutschen Hochschulen und Forschungseinrichtungen für China spioniert haben. Die Bundesanwaltschaft ließ die beiden in München festnehmen. Den Angaben zufolge wollten sie an wissenschaftliche Informationen über militärisch nutzbare Hochtechnologie gelangen, etwa aus der Luftfahrttechnik. Die Verdächtigen sind Deutsche. Gleichzeitig mit den Festnahmen fanden Maßnahmen in mehreren Bundesländern statt. Einen Führerschein zu machen soll für Fahrschülerinnen und Fahrschüler günstiger und flexibler werden. Darauf zielen Gesetzespläne von Verkehrsminister Schnieder ab, die das Bundeskabinett heute auf den Weg gebracht hat. Doch wie schnell werden Führerscheine jetzt günstiger? Dazu sagte Schnieder.
2: Die geplante Reform wird nicht sofort, sondern in einem Prozess Auswirkungen auf die Preise haben. Wir schaffen Möglichkeiten. Was der Führerschein am Ende kostet, wird der Markt regeln.
1: Die Fahrausbildung soll einfacher werden, indem zum Beispiel der Theorieunterricht auch online stattfinden kann. Für die Anzahl sogenannter Sonderfahrten soll es keine genauen Vorgaben mehr geben und der Fragebogen für die Theorieprüfung soll kleiner werden. Russland und China haben sich in einer Erklärung zum Gipfeltreffen ihrer Staatschefs Putin und Xi für eine dauerhafte Lösung in Moskaus Angriffskrieg gegen die Ukraine ausgesprochen. In der Erklärung äußerten sie sich auch zum Iran-Krieg.
3: In Peking wurde vor allem eins deutlich, China und Russland stehen weiter eng zusammen. Xi Jinping und Putin sprachen von Freundschaft, sie sprachen auch von strategischer Zusammenarbeit und von einer Weltordnung mit mehreren Machtzentren. Bei der Ukraine blieb die gemeinsame Erklärung dagegen vage. Ein klarer Appell an Russland, den Krieg zu beenden, fehlte. Auch zum Krieg im Iran äußerten sich beide Seiten. Xi warnte vor Folgen für Energieversorgung, Lieferketten und den Welthandel. Putin stellte Russland wiederum als verlässlichen Rohstofflieferanten für China dar. Aus Shenzhen, Jörn Petring.
1: 24 Stunden nach Start der neuen Elektroautokaufprämie liegen bereits knapp 17.000 Anträge vor. Das teilte das Bundesumweltministerium mit. Förderfähig sind Kauf und Leasing neuer E-Autos und bestimmter Plug-in-Hybride sowie Elektroautos mit sogenannten Reichweitenverlängerern. Das sind kleine Verbrennungsmotoren, die Reichweite von Elektroautos erhöhen. Die Förderung für ein neues E-Auto hängt an bestimmten Einkommensgrenzen.
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4: Obwohl am Himmel blauer Himmel zu sehen ist, kann es durchaus noch mal zu Schauern vereinzelt kommen. Dazu böig auffrischender Wind. Wir haben 19 Grad und es steigt maximal noch 1 Grad an auf 20. Und ein schneller Blick auf morgen. Wir bekommen morgen einen Mix aus Sonne und Wolken. Dabei bleibt es trocken und bis zu 23 Grad.
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4: Achtung, liebe Autofahrerinnen und Autofahrer, auf der A6 43 Mainz Richtung Wiesbaden zwischen Mainz-Gonzenheim und Wiesbaden-Eppelallee. 4 Kilometer Stau nach einem Unfall. Ansonsten läuft es ganz gut da draußen, was den Straßenverkehr betrifft. Auch die Wiesbadener City, alles geschmeidig noch. Ja, die Frankfurter Straße hoch, da staut sie es nach wie vor. 8 bis 9 Minuten länger braucht ihr da hoch Richtung Berliner Straße. Wir wünschen euch gute Fahrt.
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4: Genau, zu ungewohnter Stunde hört ihr mich heute. Aber das macht ja nichts. Wir machen uns trotzdem einen schönen, kuscheligen Nachmittag und schauen immer mal wieder raus, ob das gute Wetter nicht doch ein bisschen früher kommt. Nein, tut es nicht. Es dauert noch einen Tag mindestens und dann geht das Wetter steil, pünktlich zum langen Pfingstwochenende. Jetzt starten wir erstmal rein mit We Are One von Fork Project und ich versorge euch gleich mit den Veranstaltungstipps, damit ihr Bescheid wisst, was ihr heute machen könnt. Guten Mittag, hier ist der Chris Schäle.

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1: Ab jetzt können wir schon wunderbar den Feierabend planen. Eine Ausstellung wartet auf euch im Kunsthaus an den Grenzen des Pulses. Heute um 19.30 Uhr geht's los. In dieser außergewöhnlichen Ausstellung von Vingel Mendoza wird der menschliche Herzschlag selbst zur Kunst. Live-Musik, interaktive Klangskulpturen und moderne Echtzeittechnologie verschmelzen zu einem immersiven Erlebnis. Tickets bekommt ihr ab 8 Euro. Brandbrauer Freak übernehmen diesen Samstag ab 22 Uhr das große Haus im Staatstheater. Das Wiesbadener Trio verbindet elektronische Clubmusik mit klassischen Instrumenten und verwandelt die Bühne mit Live-Performance und Lichtshow in einen riesigen Dancefloor. Die drei standen bereits auf internationalen Festivalbühnen und bringen ihren unverwechselbaren Sound jetzt zu den Mai-Festspielen. Los geht's um 22 Uhr direkt im Anschluss zum Vibrancy Open Air. Tickets bekommt ihr ab 35 Euro. Im Literaturhaus Villa Clementine geht es diesmal um die unscheinbaren Seiten der Stadt. Kioske, Parkhäuser, Schulen oder Tankstelle. Heute Abend spricht der Autor Frank Witzel gemeinsam mit dem Herausgeber Georg Ebbing, dem Architekturfotografen Maximilian Meise und dem Kurator Oliver Elser über das poetische Potenzial dieser alltäglichen Orte. Der Eintritt ist frei, Beginn ist um 19.30 Uhr. Und noch was für die Organisierten unter euch, ein Tipp für Mitte Oktober. Am Mittwoch, den 14. Oktober, kommt das wohl frechste Nashorn der Popwelt nach Frankfurt. Dicker bringt seine Boah, das ist krass Tour 2 in die Jahrhunderthalle. Ab 17 Uhr erwartet euch ein energiegeladenes Konzert mit Kinderrap, Pop, jede Menge Mitmachaktionen mit Hits über Mut, Freundschaft und große Gefühle. Begeistert Dicker, Kids und Eltern gleichermaßen. Einlass ist ab 15 Uhr, Tickets gibt's für den 14. 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
1: Die europäischen Aktienmärkte haben am Nachmittag ihre freundliche Tendenz weitgehend verteidigt. Der DAX bleibt klar im Plus und notiert knapp über der Marke von 24.500 Punkten. Auch der Eurostoxx 50 legt moderat zu. Damit setzt sich die vorsichtig positive Grundstimmung im Verlauf des Tages fort, auch wenn die Dynamik überschaubar bleibt. Getragen wird die Entwicklung vor allem von starken Technologiewerten. Besonders der europäische Halbleitersektor profitiert weiterhin von der anhaltenden KI-Nachfrage. Gleichzeitig bleibt das Marktumfeld selektiv. Während Tech gefragt ist, treten andere Sektoren eher auf der Stelle. Die Märkte reagieren zwar weiterhin sensibel auf Nachrichten aus dem Nahen Osten, gleichzeitig überwiegt aktuell die Hoffnung, dass sich die Lage nicht weiter zuspitzt. Insgesamt zeigt sich der Handel am Nachmittag freundlich, aber ohne ausgeprägten Trendwechsel.
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1: Im Studio Robert Schäfer.
2: Die Tourist Information Wiesbaden wurde erneut mit der I-Marke des Deutschen Tourismusverbands zertifiziert. Damit darf sie das Qualitätssiegel für 3 weitere Jahre verwenden. Das hat die Stadt Wiesbaden mitgeteilt. Die Auszeichnung steht für geprüfte Service- und Informationsqualität in Touristeninformationen bundesweit. Im Rahmen der anonymen Prüfung wurden rund 40 Kriterien bewertet, darunter Servicequalität, Ausstattung, Digitalisierung und nachhaltige Angebote. Besonders berücksichtigt wurden regionale Produkte im Sortiment. Die erneute Zertifizierung sei eine Bestätigung hoher Qualitätsstandards und ein Ansporn zur Weiterentwicklung des Angebots, so Bürgermeisterin Christiane Hinninger. Im Haus Burgund in Wiesbaden wird heute ein Klavierkonzert der Reihe Un Piano à la Maison veranstaltet. In der 5. Ausgabe treten die Pianistinnen Lucy Allegranti und Clara Stehlin auf. Auf dem Programm stehen Werke von Beethoven, Schumann, Bach und Debussy. Beide Musikerinnen studieren an der École supérieure de musique in Burgund-Franche-Comté und bringen unterschiedliche künstlerische Schwerpunkte mit. Dazu gehören Kammermusik, Komposition und Klavierbegleitung. Der Eintritt ist frei, eine Anmeldung ist über die Website des Haus Burgund möglich. Der VC Wiesbaden verstärkt sich für die Saison 2026-27 in der ersten Volleyball-Bundesliga der Frauen mit der niederländischen Mittelblockerin Roos Wessels. Das meldet der Verein. Die 20-Jährige wechselt vom niederländischen Meister Apollo 8 in die hessische Landeshauptstadt. Wessels wurde in der vergangenen Saison als beste Mittelblockerin in der niederländischen Liga ausgezeichnet. Mit Apollo 8 gewann sie die Meisterschaft, den Supercup sowie die Silbermedaille im Landespokal. Neben Sanne Konijnenberg, deren Vertrag verlängert wurde, ist Wessels die zweite niederländische Nationalspielerin für den VCW. Nach Gesprächen mit dem Trainerteam habe sie sich bewusst für den Wechsel nach Wiesbaden entschieden und freue sich auf die Herausforderung in der deutschen Bundesliga, so Roos Wessels. Im Wiesbadener Literaturhaus Villa Clementine wird heute der Band Stadtprägende Bauten von Professor Dr. Georg Ebbing vorgestellt. Darin enthalten sind Wiesbadener Wahrzeichen wie das Kurhaus, die Wilhelmstraße und das Staatstheater. Aber auch Alltagsarchitektur wie Kioske, Tankstellen und Schulen kommen hier zur Geltung, um ein ganzheitliches Stadtbild zu zeichnen. Entstanden ist das Projekt in Zusammenarbeit mit über 300 Studierenden der Hochschule Rhein-Main, die über 10 Semester hinweg Gebäude in Wiesbaden fotografisch dokumentiert haben. Los geht es um 19.30 Uhr, der Eintritt ist frei.
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3: Es ist kurz nach 4:30 und im Moment sieht der Himmel ja recht freundlich aus. Ein paar Wolken, ein bisschen blauer Himmel, jedoch wird es nochmal einen Durchzug von ein paar Regenwolken geben bei böig auffrischendem Wind. Aktuell haben wir gemessen, egal wo, ob am Biebricher Schloss, am Neroberg, dort am Kapellchen oder hier bei unserem Studio in der Britta Arena, 19 Grad und die Temperatur steigt kaum noch an, vielleicht 1 Grad noch drauf. Das war's dann für heute. Ein Blick auf das Wetter von morgen. Wir bekommen einen Mix aus Sonne und Wolken. Dabei bleibt es trocken und morgen bis zu 23 Grad.
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3: Da dreht man sich einmal im Kreis und schon liegen irgendwelche Sachen auf der Fahrbahn und Unfälle. Also Vorsicht auf der A3 Köln Richtung Frankfurt. Zwischen Idstein und Niedernhausen liegen mehrere Spanngurte auf dem rechten und dem mittleren Fahrstreifen. Ebenso Vorsicht auf der A66 Frankfurt Richtung Wiesbaden. Zwischen Wiesbadener Kreuz und Wallau steht ein defektes Fahrzeug auf dem rechten Fahrstreifen. Und nochmal Vorsicht, da liegt noch was rum auf der A66 in der Gegenrichtung Wiesbaden Richtung Frankfurt. In der Abfahrt Wallau. Irgendwelche Gegenstände liegen dort, die hat jemand verloren. Und auf der A643 Mainz Richtung Wiesbaden zwischen Dreieck Mainz und Wiesbaden Eppelallee. 5 Kilometer Stau nach einem Unfall mit einem LKW und einem PKW. Es ist nur der linke Fahrstreifen zu befahren. Verzögerung im Moment 20 bis 30 Minuten. Also wenn ihr das früh genug hört und euch auskennt, dann umfahrt das Gebiet weiträumig. Gute Fahrt.
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0: 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Spielplätze zum Klettern und Toben gibt es ziemlich viele in Wiesbaden und zwar mehr als man denkt.
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0: Wir haben Wiesbaden ja auch jeden Tag in Zahlen. Heute ist es die 171 für 171 Spiel- und Aktionsflächen in unseren Stadtvierteln. Wiesbaden ist nicht nur für seine prachtvollen Alleen, historischen Bauten und grünen Parks bekannt. Die Stadt ist auch ein echtes Paradies für Familien, Kinder und alle, die Bewegung und Begegnung unter freiem Himmel lieben. Mit insgesamt 171 Spiel- und Aktionsflächen bietet die hessische Landeshauptstadt unzählige Orte zum Klettern, Toben, Entdecken und Verweilen. Die Vielfalt der Wiesbadener Spielplätze macht ihren besonderen Charme aus. Manche laden mit modernen Kletterlandschaften und Wasserspielen zum Ausprobieren ein, andere begeistern durch naturnahe Gestaltung oder großzügige Sport- und Bewegungsflächen für Jugendliche. Ob versteckt im Wohnviertel, eingebettet in Parks oder als lebendige Treffpunkte in den Stadtteilen, jede Fläche hat ihren eigenen Charakter und ihre eigene kleine Geschichte. Verteilt auf die Stadtteile in Wiesbaden gibt es 171 Spiel- und Aktionsflächen, die 171, heute unsere Wiesbaden-Zahl des Tages.
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1: Ich bin Dirk Zeitler. Die Bundesanwaltschaft hat in München zwei mutmaßliche chinesische Spione festnehmen lassen. Das Ehepaar mit deutscher Staatsangehörigkeit soll für einen chinesischen Geheimdienst Kontakt zu Wissenschaftlern an deutschen Hochschulen aufgenommen haben. In mehreren Bundesländern fanden Maßnahmen statt, wie die Karlsruher Behörde mitteilte.
2: Sie gaben sich als Dolmetscher aus oder als Mitarbeiter von Autofirmen und machten sich so an die Wissenschaftler ran. Vor allem Lehrstuhlinhaber für die Bereiche Luft- und Raumfahrttechnik, Informatik oder künstliche Intelligenz. Einige der Opfer lockten sie nach China, angeblich um Vorträge vor Experten zu halten. Tatsächlich gehörten die angeblich zivilen Experten aber dann zu staatlichen chinesischen Rüstungsunternehmen. Und die nahmen die Infos über militärisch nutzbare Hochtechnologie, wie es heißt, natürlich gerne auf. Thomas Thonfeld, Nachrichtenredaktion.
1: Einen Führerschein zu machen soll für Fahrschülerinnen und Fahrschüler günstiger und flexibler werden. Darauf zielen Gesetzespläne von Verkehrsminister Schnieder, die das Bundeskabinett heute auf den Weg gebracht hat. Doch wie schnell werden die Führerscheine jetzt günstiger? Dazu sagte Schnieder.
3: Die geplante Reform wird nicht sofort, sondern in einem Prozess Auswirkungen auf die Preise haben. Wir schaffen Möglichkeiten. Was der Führerschein am Ende kostet, wird der Markt regeln.
1: Die Fahrausbildung soll einfacher werden, indem zum Beispiel der Theorieunterricht auch online stattfinden kann. Für die Anzahl sogenannter Sonderfahrten soll es keine genauen Vorgaben mehr geben und der Fragebogen für die Theorieprüfung soll kleiner werden, so Schnieder in einem Statement. Mit dem Ölpreisschub im Zuge des Irankriegs hat die Inflation in der Eurozone weiter deutlich zugelegt. Im April stiegen die Verbraucherpreise im Jahresvergleich um 3%, wie das Statistikamt Eurostat nach einer zweiten Schätzung mitteilte. Damit wurde eine erste Schätzung, wie von Volkswirten erwartet, bestätigt. Im März hatte die Inflationsrate in den Ländern mit der Euro-Währung bei 2,6% gelegen. Der tschechische Trainer Peter Vlachovský ist wegen missbräuchlichen Verhaltens lebenslang von der Europäischen Fußballunion gesperrt worden. Die Kontroll- und Ethikkommission der UEFA forderte zudem den Weltverband FIFA auf, die Sperre weltweit auszusprechen. Zudem soll Vlachovský die Trainerlizenz entzogen werden. Der Trainer soll Spielerinnen 4 Jahre lang heimlich unter der Dusche und in Umkleideräumen gefilmt haben.
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4: Es ist kurz nach 16 Uhr und im Moment ist es noch trocken, so zwischen 17 und 18 Uhr. Da kommen noch mal ein paar Regenwolken, also da kann es ein bisschen nass von oben geben. Im Moment, wo wir gemessen haben, ob am Biebricher Schloss, auf dem Neroberg in der Theatermulde oder hier bei uns am Studio in der Britta Arena sind es 19 Grad und einer geht vielleicht noch hoch, also es geht vielleicht auf 20 am frühen Abend. Der Blick auf das Wetter von morgen, wir bekommen einen Mix aus Sonne und Wolken, dabei bleibt es trocken und bis 23 Grad.
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4: Es liegt immer noch ein bisschen was rum da draußen auf den Straßen, also zumindest auf 2 Autobahnen. Vorsicht auf der A3 Köln Richtung Frankfurt. Zwischen Idstein und Niedernhausen liegen mehrere Spanngurte auf dem rechten und mittleren Fahrstreifen und Vorsicht auf der A66 Wiesbaden Richtung Frankfurt. In der Abfahrt Wallau liegen Gegenstände auf der Fahrbahn und in der Gegenrichtung Frankfurt Richtung Wiesbaden zwischen Wiesbaden-Mainzer Straße und Schiersteiner Kreuz. 4 Kilometer stockender Verkehr. Auf der A6 43 Mainz Richtung Wiesbaden zwischen Dreieck Mainz und Mombach 3 Kilometer Stau. Und in der Gegenrichtung auf der 643 zwischen Wiesbaden-Dotzheim Mainz-Mombach 2 Kilometer Stau und dadurch auch 4 Kilometer Stau und stockender Verkehr auf der A66 zwischen Wiesbaden, Mainzer Straße und Schiersteiner Kreuz. Wir wünschen euch gute Fahrt da draußen.
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4: Da steht noch nach wie vor der Blitzer in der Rheingaustraße in Biebrich Richtung Schierstein zwischen Am Parkfeld und Albert-Schweitzer-Allee. 30er-Zone. Und wenn du irgendwo einen Blitzer gesehen hast, sehr gerne anrufen oder eine WhatsApp ins Studio schicken. Nummer ist die gleiche. Wiesbaden 952 69 869.
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4: Na ganz genau, gleich 5 nach 16 Uhr und ich setze mich jetzt einfach hin und freue mich aufs kommende Wochenende mit diesem wundertollen Wetter. Übrigens, wusstet ihr, dass Cher heute Geburtstag feiert und wenn man sie so sieht, auf Bildern zumindest, kann man das gar nicht glauben. Die gute, wahnsinnig tolle Musik hat sie gemacht im Laufe ihres Lebens und wird heute 80. Das ist doch mal Wahnsinn. Jetzt geht es erstmal weiter mit Rasputin. Majestics hat einen Remix gemacht. Natürlich steckt Bonnie M. dahinter, hinter dem Original. Es ist, kurz nach 5. Nein, kurz nach 14 Uhr. Was ist denn jetzt? Kann ich die Uhr nicht mehr lesen? Es ist 16 Uhr und 5 Minuten und mein Name ist Chris Scheler. 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

0: Es ist 16 Uhr und 12 Minuten und wir haben Mittwoch, den 20. Mai. Heißt, wir sind auf der Zielgeraden für die Schwimmbadsaison. Das Opelbad hat schon seit 14. Mai, also letzten Donnerstag, geöffnet und pünktlich zur nächsten Sommerphase öffnet am Samstag das Freibad Kleinfeldchen und eine Woche später das Kallebad. Schön zum Abhängen, Abkühlen und Abtauchen in die Fluten. Jetzt brauchen wir ja über Schwimmbecken, Liegewiesen und auch so eine Dusche nicht lang reden. Das ist ja Standard in unseren Schwimmbädern. Wir wollten jedoch mal von euch wissen, was ist denn sonst noch so wichtig beim entspannten Schwimmbadbesuch?
1: Also bei einem Schwimmbadbesuch ist mir natürlich ganz, ganz wichtig das tolle Wetter, was wir ja nicht beeinflussen können. Dann bevorzuge ich eine ganz leckere Pommes und eine Sauna.
2: Für mich darf im Schwimmbad auf jeden Fall die Pommes oder die Schnuckeltüte nicht fehlen. Deshalb bin ich auch so mit meiner Kindheit, weil wir das da immer geholt haben nach dem Schwimmbadausflug.
3: Pommes, Rot-Weiß, Sonne, sauberes Wasser, schöne Aussicht.
4: Ja, natürlich gutes Wetter. Also gut, vielleicht nicht zu viel Lärm, nicht zu viel Buden, nicht zu viel Müll. Also lieber in der Natur, Bäume, Wald.
5: Ein Eis. Ja, also ich gehe schon gerne ins Schwimmbad und ein Eis darf auf jeden Fall nicht fehlen.
0: Okay, in der Pommes, die Süßigkeiten-Tüte und ein Eis gehen eigentlich immer. Schwimmen macht ja bekanntlich auch hungrig. Übrigens, das mit dem vollen Magen nicht in den Pool, das ist Mythos. Man sollte zwar nicht mit vollgeschlagenem Bauch, aber auch nicht ganz hungrig ins Wasser gehen. Die goldene Mitte halt.

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1: Im Studio Robert Schäfer. Der Hessische Handel und das Innenministerium haben sich in Wiesbaden zu einem runden Tisch Sicherheit im Handel getroffen. Dabei ist es um den weiteren Austausch zwischen Handel, Politik und Polizei im Kampf gegen Ladendiebstahl und Gewalt in Geschäften gegangen. Innenminister Roman Poseck und Vertreter des Handelsverbands Hessen betonen dabei die Bedeutung einer engeren Zusammenarbeit. Ziel sei es, Informationen schneller auszutauschen und die Prävention sowie die Strafverfolgung zu verbessern. Diskutiert wurde außerdem der mögliche Einsatz von künstlicher Intelligenz in Videoüberwachungssystemen im Handel. Der Handelsverband fordert darüber hinaus eine Überprüfung rechtlicher Rahmenbedingungen, insbesondere im Bereich Datenschutz. Der runde Tisch soll nach Angaben der Beteiligten die bestehende Kooperation zwischen Handel und Sicherheitsbehörden weiter vertiefen. In Hessen starten in diesem Sommer erneut die Praktikumstage Hessen. Das meldet das Hessische Wirtschaftsministerium in Wiesbaden. Das landesweite Angebot richtet sich an Schülerinnen und Schüler ab der 8. Klasse in den 3 Schulwochen vor den Sommerferien sowie an Jugendliche ab 15 Jahren während der Ferien. Ziel ist es, unkomplizierte Einblicke in unterschiedliche Berufsfelder zu ermöglichen. Die Teilnahme ist für Jugendliche und Unternehmen kostenlos und erfolgt über eine zentrale Online-Plattform. Im vergangenen Jahr haben sich rund 2.300 Unternehmen und etwa 6.500 Schülerinnen und Schüler beteiligt. Insgesamt wurden rund 9.000 Praktikumstage absolviert. Auf einer Baustelle in Wiesbaden-Biebrich haben Unbekannte einen Bagger aufgebrochen und technische Geräte gestohlen. Die Tat ist im Zeitraum zwischen Mittwochabend und Montagmorgen an einem Feldweg entlang der Verlängerung der Gibberstraße auf Höhe eines Baumarkts passiert. Nach Angaben der Polizei haben die Täter zunächst erfolglos versucht, den Bagger gewaltsam zu öffnen. Anschließend haben sie eine Seitenscheibe eingeschlagen und eine Steuerungseinheit sowie 2 Außenkameras aus dem Fahrzeug geklaut. Die Täter konnten unerkannt flüchten. Die Wiesbadener Polizei bittet mögliche Zeuginnen und Zeugen um Hinweise. Der VC Wiesbaden verstärkt sich für die Saison 2026-27 in der ersten Volleyball-Bundesliga der Frauen mit der niederländischen Mittelblockerin Roos Wessels. Das meldet der Verein. Die 20-Jährige wechselt vom niederländischen Meister Apollo 8 in die hessische Landeshauptstadt. Wessels wurde in der vergangenen Saison als beste Mittelblockerin in der niederländischen Liga ausgezeichnet. Mit Apollo 8 gewann sie die Meisterschaft, den Supercup sowie die Silbermedaille im Landespokal. Neben Sanne Konijnenberg, deren Vertrag verlängert wurde, ist Wessels die 2. niederländische Nationalspielerin für den VCW. Nach Gesprächen mit dem Trainerteam habe sie sich bewusst für den Wechsel nach Wiesbaden entschieden und freue sich auf die Herausforderung in der deutschen Bundesliga, so Roos Wessels.
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2: Na, schaut doch aktuell ganz gut aus. Wobei, es kommt noch mal eine fette Regenwolke. Also es kann noch mal ein bisschen nass kommen von oben. Dazu Böck, auffrischender Wind. Wir haben aktuell 19 Grad gemessen. Und vielleicht geht's noch einen hoch am frühen Abend. Der Blick aufs Wetter von morgen. Wir bekommen einen Mix aus Sonne und Wolken. Dabei bleibt es trocken bis 23 Grad.
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2: Auf der A66 Frankfurt Richtung Wiesbaden zwischen Wiesbaden-Mainzer Straße und Schiersteiner Kreuz. 4 Kilometer stockender Verkehr. Es stockt ebenfalls auf der A643 Mainz Richtung Wiesbaden zwischen Dreieck Mainz und Schiersteiner Kreuz. Und in der Gegenrichtung auf der A643 zwischen Wiesbaden-Dotzheim und Mainz-Mombach. 3 Kilometer Stau, dadurch auch 4 Kilometer Stau und stockender Verkehr auf der A66 zwischen Mainzer Straße, das haben wir eben schon gehört, und Schiersteiner Kreuz. Also da ist ein bisschen was los. Auch der Übergang von Hessen nach Rheinland-Pfalz auf der Theodor-Heuss-Brücke, da ist einiges los, und dort hinten in Kastell, also viel Verkehr im Moment, viel Rush-Hour. Habt ein bisschen Geduld, hört einfach weiter Antenne Wiesbaden und dann seid ihr entspannt, hoffentlich.
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2: Da haben wir den Blitzer in der Rheingaustraße in Biebrich Richtung Schierstein zwischen Armparkfeld und Albert-Schweizer-Allee. Das ist eine 30er-Zone. Und wenn du irgendwo einen Blitzer gesehen hast, gerne anrufen oder eine WhatsApp schicken. Nummer ist die gleiche. Wiesbaden 952 69 869.
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1: Stadt und Natur scheinen ja eigentlich nie miteinander vereinbar, aber hier in Wiesbaden geht das. Antenne Wiesbaden-Hörer Manfred geht gerne wandern und hat einen neuen Ort entdeckt, das Wickerbachtal in Kloppenheim, und uns direkt angerufen, weil der so schön ist oder das so schön ist. Antenne Wiesbaden-Reporterin Jill Feitz hat sich auf den Weg gemacht. Und wie sieht's aus mit dem Wandern am Wickerbachtal?
2: Also, ehrlich gesagt, vergisst man ziemlich schnell hier, dass man eigentlich noch in Wiesbaden unterwegs ist. Sobald man den Weg am Wickerbach entlangläuft, wirkt das eher wie irgendwo mitten im Nichts. Rechts ziehen die bewaldeten Hänge hoch und links liegen die offenen Feuchtwiesen direkt am Bach. Das Gebiet steht nämlich schon seit 1992 unter Naturschutz und umfasst knapp 10 Hektar. Geschützt wird da vor allem ein typisches Wiesental mit feuchten und nassen Wiesen, wie man sie heute tatsächlich kaum noch findet. Besonders bekannt sind dort die Sumpfdotterblumen im Frühjahr und die Kohldisteln im Spätsommer. Und auch ziemlich viele Amphibien, Reptilien und sogar seltene Schmetterlinge haben hier ihre Heimat. Spannend ist auch, dass das Wickerbachtal im sogenannten Vortaunus liegt und als eines der typischen Bachauentäler rund um Wiesbaden gilt. Der Wickerbach selbst fließt übrigens fast 24 Kilometer durch die Region, bevor er später in den Main mündet. Und genau das macht ja den Ort super zum Entdecken und Bewundern. Du hast dort diese totale Ruhe, hörst eigentlich nur Wasser, Vögel und manchmal irgendwo Pferde von den Höfen rund um Kloppenheim. Und gleichzeitig bist du eigentlich nur wenige Minuten von der Stadt entfernt.
1: Grün, grüner Wickerbach, oder gibt's für dich noch schönere oder zumindest genauso schöne Orte? Dann einfach anrufen oder eine WhatsApp an uns schicken. Die Nummer für beides ist Wiesbaden 952 69 869.
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1: Ich bin Dirk Zeitler. Milliarden für Feldbetten und Notvorräte. Der Schutz der Bevölkerung im Verteidigungsfall soll verbessert werden. Das Kabinett hat dafür heute Vorschläge von Bundesinnenminister Dobrindt beschlossen.
2: Damit Deutschland für die Bewältigung von Krisen und möglichen kriegsbedingten Gefahren in Zukunft besser gerüstet ist, will die Bundesregierung viel Geld investieren. Insgesamt 10 Milliarden Euro bis 2029. Eine zentrale Rolle übernimmt das Technische Hilfswerk, weil es über große Erfahrungen bei Katastrophen verfügt. Es geht um die Beschaffung von Fahrzeugen, Geräten, aber auch um die Instandhaltung von Gebäuden. An über 60 Standorten soll außerdem eine sogenannte medizinische Taskforce des Bundes aufgebaut werden. Tine Klimach, Nachrichtenredaktion.
1: Außerdem hat das Kabinett heute Gesetzespläne von Verkehrsminister Schnieder auf den Weg gebracht, die darauf abzielen, den Führerschein für Fahrschülerinnen und Fahrschüler günstiger und flexibler zu machen. So soll der Theorieunterricht auch online stattfinden können. Für die Anzahl sogenannter Sonderfahrten soll es keine genauen Vorgaben mehr geben und der Fragebogen für die Theorieprüfung soll kleiner werden. Die Bundesanwaltschaft hat in München zwei mutmaßliche chinesische Spione festnehmen lassen. Das Ehepaar mit deutscher Staatsangehörigkeit soll für einen chinesischen Geheimdienst Kontakt zu Wissenschaftlern an deutschen Hochschulen aufgenommen haben. In mehreren Bundesländern fanden Maßnahmen statt, wie die Karlsruher Behörde mitteilte.
3: Sie gaben sich als Dolmetscher aus oder als Mitarbeiter von Autofirmen und machten sich so an die Wissenschaftler ran. Vor allem Lehrstuhlinhaber für die Bereiche Luft- und Raumfahrttechnik, Informatik oder künstliche Intelligenz. Einige der Opfer lockten sie nach China, angeblich um Vorträge vor Experten zu halten. Tatsächlich gehörten die angeblich zivilen Experten aber dann zu staatlichen chinesischen Rüstungsunternehmen. Und die nahmen die Infos über militärisch nutzbare Hochtechnologie, wie es heißt, natürlich gerne auf. Thomas Thonfeld nach. Nachrichtenredaktion.
1: Mit dem Ölpreisschub im Zuge des Irankriegs hat die Inflation in der Eurozone weiter deutlich zugelegt. Im April stiegen die Verbraucherpreise im Jahresvergleich um 3%, wie das Statistikamt Eurostat mitteilte. Im März hatte die Inflationsrate in den Ländern mit der Euro-Währung bei 2,6% gelegen.
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4: Im Moment haben wir ja aufgelockerte Bewölkung. Es wird jedoch noch mal ein bisschen schauern nachher. Das bei böig auffrischendem Wind. Aktuell haben wir gemessen 19 Grad und es geht vielleicht noch einen hoch am frühen Abend. Also maximal 20 erreichen wir heute. Ein schneller Blick auf das Wetter von morgen. Da bekommen wir einen Mix aus Sonne und Wolken. Dabei bleibt es trocken und bis zu 23 Grad.
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4: Auf der A643 Mainz Richtung Wiesbaden zwischen Dreieck, Mainz und Schierstanner Kreuz. 6 Kilometer stockender Verkehr und auf der A643 Gegenrichtung zwischen Wiesbaden-Dotzheim und Mainz-Wombach 3 Kilometer Stau. Dadurch dann auch 4 Kilometer Stau und stockender Verkehr auf der A66 zwischen Wiesbaden-Mainzer Straße und Schiersteiner Kreuz und in der Wiesbadener City Rush Hour.
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4: Da haben wir einen mobilen Blitzer in der Straße am Hochfeld, kurz vor der Erbenheimer Straße. Da sind 30er Laub. Danke an Kamu aus Nordenstadt und in der Dotzheimer Straße Richtung Innenstadt, kurz hinter der Tankstelle. Da sind es 50, die ihr fahren dürft. Danke an Petra aus Wiesbaden. Und wenn du irgendwo einen Blitzer gesehen hast oder eine Verkehrsstörung melden möchtest, kannst du das sehr gerne tun. Via WhatsApp oder direkt anrufen. Nummer ist die gleiche. Wiesbaden 952 69 869.
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5: Bei uns sind echte Macher am Werk. Und heute auch am Mikrofon. Wir sprechen übers Handwerk. Wie soll es anders sein mit dem Handwerk? Und haben uns dafür viele Macher hier ins Studio eingeladen. Heute zu Gast Stefan und Petra Hies. Schön, dass ihr da seid.
6: Ja, danke. Schön, dass wir hier sein können. Ich freue mich wahnsinnig.
7: Ja, ich grüße Sie auch ganz herzlich. Danke für die Einladung. Es macht mir bestimmt viel Freude.
5: Ich bin sehr gespannt, über was wir alles reden werden. Aber bevor wir jetzt auch das Handwerk lüften, in dem ihr beide tätig seid, was hast du uns denn an einem Gegenstand mitgebracht, den du täglich für deine Arbeit brauchst? Ich würde ganz kurz, bevor du anfängst, da was zu sagen, ich würde es kurz beschreiben. Für mich als Laie sieht das aus wie eine Zange Und für die Frauen unter euch, ihr wisst, was ich meine, aber für mich sieht es aus wie eine Wimpernzange. Ist so ein gebogenes Material, das man zusammenklemmen kann. So, Stefan, löse es mal bitte auf.
7: Ja, also eine Wimpernzange ist garantiert nicht, obwohl ich habe es noch nicht probiert. Ich könnte mir vorstellen, dass man eine schöne Form reinbringen kann. Aber nein, die Zange ist tatsächlich dafür da, um eine Brille an den Kopf von Menschen anzupassen.
5: Dann löst doch auch gerne mal auf, Brillen. In welchem Handwerk bist du unterwegs?
7: Also wir sind Augenoptiker und ich bin Augenoptikermeister seit, ich weiß nicht, 30 Jahren, keine Ahnung. Mhm. Das ist mein Beruf von der Lehre bis heute.
5: Wie sieht's bei dir, Petra, aus?
6: Ich bin keine gelernte Augenoptikerin, aber ich bin eine Außenoptikerin. Das heißt, ich arbeite in dem Betrieb mit und bin für das Umfeld und diese Dinge zuständig.
5: Also, ihr beratet und verkauft alles rund um die Brille. Was genau umfasst denn eure Arbeit als Augenoptiker?
7: Es ist ein ganz großes Spektrum an Möglichkeiten, die wir als Aufgabengebiete haben. Es geht einmal darum, grundsätzlich Brillen in verschiedensten Arten den Menschen anzupassen und das alles auch in unserer Werkstatt herzustellen. Und wir haben uns auch mit dem Thema Kinder ziemlich stark beschäftigt. Da gibt es mittlerweile Brillengläser, die bei Kindern die Kurzsichtigkeit eindämmen können. Mhm. Ansonsten beschäftigen wir uns natürlich auch bei den Brillen darum, dass die Brillen gut bei den Menschen aussehen. Mhm. Und da ist meine Frau häufig auch mit involviert, weil sie als Typ- und Stilberaterin einfach die Fachkenntnis dazu hat.
5: Okay, also du designst die Brillen?
6: Auf der einen Seite designe ich die Brillen und als ich vor 20 Jahren so als Quereinsteiger in diese Augenoptik mit reingerutscht bin, sind mir viele Dinge aufgefallen und deshalb auch Außenoptikerin. Der ganze Mensch trägt die Brille bis von Kopf bis Fuß.
5: Wie sieht denn bei euch so ein klassischer Arbeitstag aus?
7: Ja, wir haben grundsätzlich komplett unterschiedliche Arbeitsbereiche. Bei uns, der Tag fängt an damit, dass wir zunächst einmal Brillengläser über Nacht von dem Nachtboden in unser Geschäft geliefert bekommen. Die werden den Aufträgen zusortiert. Dann entscheiden wir, welche Brillen dann tatsächlich als erstes und in der Reihenfolge hergestellt werden. Mhm. Wenn es kniffligere Aufgaben gibt, dann bin ich halt oft auch selbst in der Werkstatt und arbeite damit.
6: Also ich bin viel freier unterwegs. Bei mir gibt es auch keinen so strikten Plan. Zu beraten ist sehr zeitintensiv und ich merke, dass ich immer sehr viel fragen muss. Das hört sich an, als wäre ich neugierig, aber es ist wichtig, ganz wichtig zu fragen, was wird mit der Brille gemacht, welches Ziel wird damit erreicht, was will ich ausdrücken damit. Es gibt so ein witziges Spiel zwischen uns, wenn wir irgendwo unterwegs sind und ich Menschen sehe, wo die Brille ganz schlecht sitzt. Man sieht es ja, das glaube ich, jedes Gewerk sieht, wo was im Argen liegt. Und ganz oft stupse ich dann meinen Mann an in der Straßenbahn oder Flugzeug oder sonst wo und sage, du Schatz, darf ich den Mann mit ohne Haare ansprechen, dass es seine Brille auch passend und in seiner Größe gibt. Also, und viele Kunden sind total überrascht, dass ein Brillenkauf so aufwendig und zeitintensiv sein kann.
5: Dann freue ich mich sehr, dass wir gleich noch mal mehr über eure Arbeit in eurem Handwerk sprechen. Schön, dass ihr da seid. Und wir hören uns gleich wieder. Heute im Gespräch Stefan und Petra Hies, Inhaber von Hies Optik in Taunusstein-Wehen.
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5: Herzlich willkommen zurück. Wir reden mit Machern am Werk, heute mit Stefan und Petra Hies, Inhaber von Hies Optik in Taunusstein-Wien. Schön, dass ihr da seid. Ich freue mich sehr.
6: Hallo.
5: Ich möchte noch mal ein bisschen mehr auf eure Arbeit eingehen. Und passend dazu hattest du am Schluss gesagt, dass manchmal du Leute siehst und eigentlich gerne ihnen die Brille aus dem Gesicht reißen würdest und eine neue draufsetzen, weil sie manchmal einfach nicht passt. Was macht denn für euch eine meistergefertigte Brille aus?
6: Brillen sind einfach nicht nur zwei Gläser und Gestell. Das wäre nur die halbe Miete, sag ich mal. Eine Brille, da gehört einfach viel mehr dazu. Man braucht einfach zunächst einmal eine gute Beratung, was das Brillengestell betrifft. Sollte auf die Feinheiten achten, auf die Linien im Gesicht, auf alles, was im Gesicht durch die Brille verändert werden kann. Die Farbe, die Größe und so weiter. Das macht meine Frau am allerbesten. Dann ist es wichtig, dass die Augen richtig gut geprüft werden, also auf Fehlsichtigkeiten geprüft werden. Dazu muss man wissen, was hat der Kunde für eine Vorgeschichte, gibt es irgendwelche Erkrankungen, ist mal eine Operation am Auge stattgefunden. Also man muss eine kleine Anamnese machen, auch Medikamente spielen da eine Rolle.
5: Ah, okay.
6: Das ist ganz wichtig, um auch dann eine Beurteilung der Sehqualität letztendlich abgeben zu können. Dann ist natürlich auch die Frage, für was ist die Brille wichtig? Man sollte schon im Vorfeld wissen, dass nicht alles mit einer Brille abdeckbar ist. Es gibt für viele, viele Anwendungen unterschiedliche Brillen. Und das Weitere ist, wir müssen sie auch produzieren in unserer eigenen Werkstatt. Wir machen das selbst. Und das ist Handwerk. Und das Handwerk ist für uns der wichtigste Punkt. Ich lasse mir das nicht aus der Hand nehmen.
5: Da spielen sehr, sehr viele Faktoren mit rein. Wie viele Mitarbeiter habt ihr denn in der Werkstatt und auch draußen für die Beratung?
6: Also wir sind insgesamt 6 Mitarbeiter. Mhm. Davon ist ein Auszubildender. Also wir sind da gut aufgestellt.
5: Wie kann ich mir das denn vorstellen, jetzt als Laie? Ich trage auch tatsächlich keine Brille. Wie kann ich mir das vorstellen, wie fertigt man eine Brille? Also ich komme jetzt in den Laden, ich habe mir ein Brillengestell ausgesucht. Was ist dann im hinteren Teil, sozusagen im Hintergrund, was passiert dann?
6: Im besten Fall haben sie sie mit uns ausgesucht.
5: Das ist sowieso
6: wichtig. Ja, genau. Und ja, dann wird erstmal ein Bild von dir gemacht, wo man genau sieht, wo du durch die Brille durchschaust, um ganz relevante Daten für das Einarbeiten der Brillengläser zu ermitteln, nämlich die Punkte, wo du durch die Brille durchschaust. Diese Brillengläser werden dann bestellt und in der Werkstatt angeliefert. Und dann haben wir Schleifgeräte und Zentriersysteme, die Brillengläser digital in das System Brille dann integrieren, bis die Brillengläser perfekt in das Gestell reinpassen. Das wird dann angepasst, eingestellt, justiert, Schrauben gesichert und erst dann wird der Kunde informiert, wenn alles perfekt ist.
5: Spannend. Jetzt habe ich ja 2 Profis hier, das ist ja ganz cool. Sollte man denn mehr als eine Brille besitzen? Da hast du ja schon mal kurz ein bisschen eingehakt. Was ist deine Meinung, Petra?
7: Man sollte auf alle Fälle mehr als eine Brille besitzen. Eine Brille kann gut als Schmuckstück fungieren. Es gibt so viele Varianten von urban oder die dann auch besetzt sind mit Brillanten. Es gibt Goldbrillen, es gibt Hornbrillen, es gibt Holzbrillen, es gibt Brillen aus Bohnen. Ich finde es eine total weite Facette, alleine an Materialien und Formen.
6: Ich denke, die modischen Aspekte spielen natürlich eine Riesenrolle. Da sollte man sich auch mit auseinandersetzen. Ich frage dich mal ganz spontan, wie viele Schuhe hast du im Schrank?
5: Ja.
6: Genau. So viele Brillen hätte ich gerne, dass jeder Kunde auch hat. Klar ist das eine andere Preislage, aber letztendlich ist es doch tatsächlich so, dass unterschiedliche Brillen auch unterschiedliche Eigenschaften dann haben können.
5: Ich freue mich auf jeden Fall, denn wir sprechen auch gleich nochmal über eure Geschichte, wie ihr zum Augenoptiker kamt und auch über die Ausbildung und den Ausbildungsberuf. Danke, dass ihr da seid. Stefan und Petra Hies, Inhaber von Hies Optik im Taunusstein Wien.
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1: Im Studio Robert Schäfer.
2: Die Tourist Information Wiesbaden wurde erneut mit der I-Marke des Deutschen Tourismusverbands zertifiziert. Damit darf sie das Qualitätssiegel für 3 weitere Jahre verwenden. Das hat die Stadt Wiesbaden mitgeteilt. Die Auszeichnung steht für geprüfte Service- und Informationsqualität in Touristeninformationen bundesweit. Im Rahmen der anonymen Prüfung wurden rund 40 Kriterien bewertet, darunter Servicequalität, Ausstattung, Digitalisierung und nachhaltige Angebote. Besonders berücksichtigt wurden regionale Produkte im Sortiment. Die erneute Zertifizierung sei eine Bestätigung hoher Qualitätsstandards und ein Ansporn zur Weiterentwicklung des Angebots, so Bürgermeisterin Christiane Hinninger. Im Haus Burgund in Wiesbaden wird heute ein Klavierkonzert der Reihe En Piano à la Maison veranstaltet. In der 5. Ausgabe treten die Pianistinnen Lucy Allegranti und Clara Stehlin auf. Auf dem Programm stehen Werke von Beethoven, Schumann, Bach und Debussy. Beide Musikerinnen studieren an der École supérieure de musique in Burgund-Franche-Comté und bringen unterschiedliche künstlerische Schwerpunkte mit. Dazu gehören Kammermusik, Komposition und Klavierbegleitung. Der Eintritt ist frei, eine Anmeldung ist über die Website des Haus Burgund möglich. Der VC Wiesbaden verstärkt sich für die Saison 2026-27 in der ersten Volleyball-Bundesliga der Frauen mit der niederländischen Mittelblockerin Roos Wessels. Das meldet der Verein. Die 20-Jährige wechselt vom niederländischen Meister Apollo 8 in die hessische Landeshauptstadt. Wessels wurde in der vergangenen Saison als beste Mittelblockerin in der niederländischen Liga ausgezeichnet. Mit Apollo 8 gewann sie die Meisterschaft, den Supercup sowie die Silbermedaille im Landespokal. Neben Sanne Konijnenberg, deren Vertrag verlängert wurde, ist Wessels die zweite niederländische Nationalspielerin für den VCW. Nach Gesprächen mit dem Trainerteam habe sie sich bewusst für den Wechsel nach Wiesbaden entschieden und freue sich auf die Herausforderung in der deutschen Bundesliga, so Roos Wessels. Im Wiesbadener Literaturhaus Villa Clementine wird heute der Band Stadtprägende Bauten von Professor Dr. Georg Ebbing vorgestellt. Darin enthalten sind Wiesbadener Wahrzeichen wie das Kurhaus, die Wilhelmstraße und das Staatstheater. Aber auch Alltagsarchitektur wie Kioske, Tankstellen und Schulen kommen hier zur Geltung, um ein ganzheitliches Stadtbild zu zeichnen. Entstanden ist das Projekt in Zusammenarbeit mit über 300 Studierenden der Hochschule Rhein-Main, die über 10 Semester hinweg Gebäude in Wiesbaden fotografisch dokumentiert haben. Los geht es um 19.30 Uhr, der Eintritt ist frei.
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3: Da sind wir wieder zurück. Heute am Mikrofon Stefan und Petra Hies, Inhaber von Hies Optik in Taunusstein-Wien. Schön, dass ihr da seid.
4: Ja, danke schön. Ja, danke.
3: Wir sind auch richtig im Flow. Und ich möchte noch mal ein bisschen zurückrudern. Wie kamt ihr beide zum Augenoptiker? Du hast ja schon gesagt, du bist Quereinsteiger, Petra. Deswegen erstmal zu Stefan. Warum hast du dich für den Beruf entschieden?
5: Och, ich weiß gar nicht, ob ich mich dafür entschieden habe. Ich hatte die Möglichkeit oder ich hatte den Gedanken, Unterschiedliches zu machen. Einmal wollte ich Koch werden, dann wollte ich Orthopädie-Mechaniker, Zahntechniker. Und irgendwie war Augenoptiker auch auf der Liste. Und in dieser Zeit hat man halt auch mit ein bisschen Glück einen Ausbildungsplatz kriegen können. Das war 1980, glaube ich.
3: Ja, Petra, wie kamst du zum Optiker?
4: Wie kam ich zum Optiker?
3: Oder beziehungsweise, wie kam deine Liebe zur Brille?
4: Wir sind mit dem gleichen Bus nach Wiesbaden gefahren.
5: Okay. Sehr vertraut.
4: Ja. Mein heutiger Mann hat in der Straße gearbeitet und ich in der Oranienstraße. Und irgendwann haben wir angefangen und haben die Mittagspause in der Fußgängerzone verbracht.
3: Ja.
4: Irgendwann ging es darum, wie es mit uns weitergeht. Wir haben ziemlich früh geheiratet, ziemlich früh unsere Kinder bekommen. Und ich habe eine Ausbildung zur Kirchnerin gemacht. Und als wir uns entschieden haben, uns selbstständig zu machen, habe ich gedacht, das sind die Punkte, die ich da ausfüllen kann.
3: Wie heißt denn der Ausbildungsberuf, wenn jetzt ein junger Mensch danach sucht? Was ist das für ein Ausbildungsberuf?
5: Das Handwerk heißt Augenoptiker.
3: Okay, also das ist auch dann der Beruf, den man quasi...
5: Genau,
3: okay.
5: Den kann man googeln, also die ganzen Voraussetzungen, die man da braucht.
3: Ja.
5: Ich sage immer, ein guter Realschulabschluss oder ein Abitur ist echt eine gute Voraussetzung, weil der Beruf mittlerweile so theoretisiert worden ist, dass man vieles begreifen, berechnen und so weiter muss. Es geht sehr stark in die Medizin mittlerweile. Durch Screenings, die von Augenärzten nicht mehr so stark übernommen werden, wie Augeninnendruckmessungen oder Augenhintergrundsuntersuchung, das breitet sich immer mehr in der Augenoptik aus. Also wir werden mehr so zum Mittler zwischen Augenarzt und Kunde und haben dadurch halt auch eine ganz andere Aufgabenstellung für die Zukunft.
4: Ich bin natürlich nur die Fachfrau für das, was mich umgibt, aber ich, wenn ich mir das von außen betrachte und in so einem Bewerbungsgespräch bin, finde ich es immer faszinierend, wie viele Facetten ich da aufmachen kann in diesem Beruf.
3: Mhm.
4: Und ich glaube, wir kennen das alle, dass wir irgendwann mal sagen, jetzt bin ich aber gelangweilt von meiner Arbeit. Es ist so eine tägliche Routine drin. Ich stelle mir das auch vor, wenn ich, das ist bestimmt nicht schlecht, es ist bestimmt auch spannend, an so einem Fließband zu arbeiten und immer nur Lenkräder einzubauen in ein Auto. Hat bestimmt auch was.
3: Mhm.
4: Würde mich auch interessieren, wie sowas abläuft. Aber ich kann mich an so eine Aussage von meinem Mann erinnern, der sehr, sehr, sehr viele Fortbildungen gemacht hat in Richtung Kontaktlinsen. Mir ist das jetzt gerade zu viel mit den Kontaktlinsen. Und dann sagt er, ich glaube, im Moment ist es eher mal so, oh, ich glaube, im Moment ist es mal mehr so die Sportbrille. Und dann sagt er, okay, jetzt mache ich mal eine Fortbildung und Weiterbildung, wie ich mit Sportbrillen umgehe. Man hat so echt, für ein Leben lang einen Beruf, der nie eine Routine hat. Es gibt so viele Facetten, das ist faszinierend.
3: Wir quatschen gleich nochmal über euch und auch die Entwicklung in eurem Handwerk in der Zukunft. Danke, dass ihr da seid. Stefan Hies und Petra Hies, Inhaber von Hies Optik in Taunusstein, Wien.
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4: Die Macher am Werk holen wir ans Mikrofon heute mit Stefan Hies und Petra Hies, Inhaber von Hies Optik in Taunusstein-Wehen. Schön, dass ihr da seid.
5: Ja, hallo.
4: Ja, willkommen zurück.
6: Wunderschönen Tag. Ich habe viel Spaß heute.
4: Wir haben ja schon kurz angeschnitten, das Handwerk

0: Eines Optikers hat viele Facetten und wird auch in Zukunft spannend bleiben. Wie wird sich das denn in Zukunft verändern?
1: Ich glaube, es wird immer Handwerker geben, die Problemlösungen entwickeln können. Also ich will sagen, ein guter Fachmann wird immer gebraucht werden. Mhm. Es ist egal, ob das ein Fliesenleger ist, ein Maurer oder ein Bäcker oder was auch immer. Im Handwerk braucht man die Menschen, die das Fachwissen haben, um Probleme auf die Reihe zu kriegen.
2: Und wir sollten auch mal bedenken, dass wir immer, immer älter werden. Und was können wir dann im Alter noch gut tun? Und dann ist am gesellschaftlichen Leben teilnehmen, Spiele zu spielen, zu sehen, kann ich die Würfel noch sehen und. Also die Augen sind für mich ein wahnsinnig wichtiges Organ und auch am gesellschaftlichen Leben teilzunehmen.
0: Stichwort Berlin Fashion Week. Also, wir haben ja gerade gesagt, die Zukunft des Handwerks oder eures Handwerks wird sich auf jeden Fall noch verändern, aber ihr seid darauf vorbereitet. Und ich habe aber jetzt eben gerade nochmal drüber nachgedacht, dass ihr auf der Berliner Fashion Week wart, dass ihr da Brillen ausgestellt, angekleidet. Und für mich ist jetzt eigentlich einfach die Frage, welches Projekt hat euch richtig mit Stolz erfüllt? Muss es nicht die Berliner Fashion Week sein, aber das ist mir gerade dabei jetzt so eingefallen, weil das ist schon auch ein echt großes Ding.
1: Wow, das ist wirklich ein großes Ding. Ich wüsste gar nicht sofort zu sagen, das ist das Highlight meines Lebens gewesen, in meinem Beruf. Da gibt es einfach zu viele unterschiedliche Möglichkeiten, die man dann nennen kann. Also es war schon beeindruckend, bei der ersten Modenschau im Hotel Adlon dabei gewesen zu sein. Die hat damals die Designerin, mit der wir zusammengearbeitet haben, ermöglicht, dass das Foyer vom Hotel Adlon freigeräumt worden ist. Das war noch nie passiert. Und dort die erste Modenschau im Adlon dann stattgefunden hat. Da waren wir ein Teil davon. Das fand ich richtig großartig. Aber da gibt es in Berlin, wir waren ja Jahre dort, so viele andere Geschichten, die letztendlich dazu führen. Da bin ich stolz drauf, dass wir das hingekriegt haben, weil es so außergewöhnlich halt auch wäre.
0: Mhm. Ihr seid auch viel national einfach unterwegs mit euren Brillen. Also es ist ja nicht nur an einem Standort, sondern wenn ihr auch schon mal in Berlin wart, also die Brillen bleiben nicht nur in Taunusstein.
1: Nee, die sind mittlerweile weltweit verstreut.
0: Petra, was macht dich besonders stolz?
2: Also mich macht es wirklich im Alltag stolz, wenn der Kunde zufrieden rausgeht und sagt, wow, ich kann das wieder gut erkennen. Dass jemand sagt, ich kann einkaufen gehen und kann die Preisschilder wieder selber erkennen. Ich kann das gut vergleichen.
0: Was wünscht ihr euch für die Zukunft, für das Handwerk? Sei es Optiker oder auch generell fürs Handwerk. Und da kannst du gerne nochmal einsteigen, weil ich fand das gerade sehr schön, wie du es gesagt hast.
1: Also was ich mir für die Zukunft fürs Handwerk wünsche, dass es sich modernisiert. Denn ich merke jetzt bei der Ausbildung eines Auszubildenden, dass da viele Lerndinge in der Berufsschule einfach veraltet sind. Jetzt das zu lernen, was vor 10 Jahren interessant war, ist nicht zeitgemäß.
2: Dass allgemein dem Handwerk weniger Steine in den Weg gelegt werden, sondern auch mal drauf geschaut wird, dass das der Ursprung ist, wo wir herkommen und alle anderen sich darauf aufgebaut haben. Natürlich, ich finde, Deutschland ist ganz oft nur so, was kostet was? Und ich finde, es gibt mehr im Leben. Es gibt Begegnungen zwischen den Menschen. Es geht mir nicht immer darum, was kostet. Das wünsche ich mir fürs Handwerk. Das Handwerk auch als Kunst anerkannt wird.
0: Dann sage ich vielen Dank für das ausführliche Gespräch und die Einblicke, die ihr in euer Handwerk uns gewährt habt.
1: Ja, vielen Dank, dass wir auch da sein durften. Ich merke auch in diesem Interview, es sind so viele Facetten und ich könnte noch weiterreden. Vielleicht machen wir noch eine zweite Sendung. Es gibt noch viele Themen, die man wirklich da mal durchleuchten könnte. Ja, vielen Dank, dass wir da sein durften.
0: Dankeschön.
2: Ich hatte einen wunderschönen Vormittag.
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1: Ich bin Dirk Zeitler. Weniger Fragen und deutlich weniger Bürokratie. Die Bundesregierung plant eine Reform für den Führerschein, die ihn deutlich günstiger und einfacher machen soll. Fahrschulverbände lehnen die Pläne allerdings ab.
2: Aktuell werden für den Autoführerschein im Schnitt 3.400 Euro fällig, teilweise über doppelt so viel wie in anderen Ländern. Nach den Plänen von Verkehrsminister Schnieder soll sich das schon Anfang nächsten Jahres ändern. Der Theorieunterricht soll nicht mehr Pflicht sein, der Fragenkatalog von derzeit fast 1.200 Fragen zusammengestrichen werden und Fahrschüler sich digital per App vorbereiten können. Auch an die Sonderfahrten nachts, über die Autobahn oder über Land will die Bundesregierung ran. Die Fahrschulen warnen deshalb vor höheren Unfallzahlen und sorgen sich um ihre finanzielle Existenz. Tanja Wagner, Nachrichtenredaktion.
1: Die Bundesanwaltschaft hat in Münchens Fall mutmaßliche chinesische Spione festnehmen lassen. Das Ehepaar mit deutscher Staatsangehörigkeit soll für einen chinesischen Geheimdienst Kontakt zu Wissenschaftlern an deutschen Hochschulen aufgenommen haben. In mehreren Bundesländern fanden Maßnahmen statt, wie die Karlsruher Behörde mitteilte. Unter dem durch den Iran-Krieg entstandenen Energiepreisdruck lockert Großbritannien die Sanktionen auf russisches Öl. Die britische Regierung erlaubt auf unbestimmte Zeit den Import von Flugzeugtreibstoff und Diesel, der in Drittländern aus russischem Öl raffiniert wurde.
3: Hintergrund sind Engpässe seit dem Krieg zwischen Israel, den USA und Iran und der Krise um die Straße von Hormus. Die für den Transport von bestimmten Treibstoffen bedeutende Meerenge ist seit Wochen weitgehend blockiert. Wegen der hohen Energiepreise erlaubt Großbritannien nun wieder, dass Diesel und Kerosin aus Drittländern importiert werden, auch wenn sie aus russischem Öl hergestellt wurden. Die Regierung nennt das nötige Flexibilität. Kritik gibt es aber trotzdem, denn London galt bisher als besonders harter Unterstützer der Russland-Sanktionen wegen des Ukraine-Krieges. Aus London, Philipp Detlefs.
1: Bei der weiteren Suche nach den drei Vermissten in Görlitz hat es in den Trümmern des zusammengestürzten Hauses keine konkreten Hinweise gegeben. Wir haben derzeit noch nichts gefunden, aber wir gehen davon aus, je tiefer wir kommen, dass die Wahrscheinlichkeit steigt, dass wir auf Personen treffen, sagte die Leiterin der Feuerwehr Görlitz, Anja Weigel, am Nachmittag. Das Haus war am frühen Montagabend eingestürzt.
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4: Ab jetzt sollte es dann mit Goodwill trocken bleiben. Es weht immer noch ein bisschen frischer Wind. 19 Grad haben wir und vielleicht legen wir noch einen drauf heute, 20 Grad. Antenne Wiesbaden, Wetter drin für morgen. Morgen bekommen wir einen Mix aus Sonne und Wolken. Dabei bleibt es trocken bis zu 23 Grad.
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4: A643, Mainz Richtung Wiesbaden zwischen Dreieck, Mainz und Schiersteiner Kreuz. 4 Kilometer stockender Verkehr und es stockt auch und staut sich in der Gegenrichtung zwischen Wiesbaden-Dotzheim und Mainz-Bombach 2 Kilometer Stau. Dadurch auch 3 Kilometer stockender Verkehr auf der A66 zwischen Wiesbaden-Biebrich und Schiersteiner Kreuz. Gute Fahrt da draußen.
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4: 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Ja, ganz genau. Wir sind ja schon Richtung Abend jetzt, kurz nach 18 Uhr. Und wir starten mal in diesen Frühabend mit Ich und Ich vom selben Stern. Schönen guten Abend, schönen guten Tag. Mein Name ist Chris Scheler, hört Antenne Wiesbaden.

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0: Long Train Running von den Doobie Brothers. Unsere Stadt Wiesbaden hat abgecheckt, wie gut Spiel- und Aktionsflächen in den einzelnen Stadtteilen aufgestellt sind. Insgesamt wurden 171 Plätze bewertet. Das Ergebnis, einige Viertel sind schon top ausgestattet, aber vor allem in dicht bebauten Gegenden gibt es noch Luft nach oben. Was sich über die Qualität und Angebote der Wiesbadener Spiel- und Aktionsflächen sagen lässt, erläutert uns Bürgermeisterin Christiane Henninger.
1: Wir investieren in Wiesbaden seit vielen Jahren in allen Stadtteilen kontinuierlich in Spiel- und Aktionsflächen. Durch zum Beispiel Neubau, Sanierung oder durch laufende Verbesserungen im Bestand. Wir haben eine Studie erstellen lassen, unser Spiel- und Aktionsflächenplan für morgen erarbeiten lassen, um zu wissen, in welchem Zustand sind denn eigentlich unsere Spielplätze und wo haben wir Defizite. Insgesamt zeigt der Bericht, dass Wiesbaden über eine solide Versorgung verfügt, dass aber in nahezu allen Stadtteilen Entwicklungsbedarfe bestehen und diese sind je nach örtlicher Situation unterschiedlich stark ausgeprägt.
0: Wo genau aber brauchen wir Verbesserungen? Was ist das konkrete Ziel?
1: Unsere generellen Ziele für die Spiel- und Aktionsflächen sind, wir wollen die Familienfreundlichkeit weiter stärken, wir wollen die Chancengleichheit für Kinder und Jugendliche in allen Stadtteilen verbessern. Und wir wollen die Spiel- und Aktionsflächen so weiterentwickeln, dass sie auch einen Beitrag zur Klimaanpassung leisten. Etwa durch Entsiegelung, durch mehr Grün, durch mehr Schatten und auch durch kühlende Elemente. Und natürlich kann man nicht alles gleichzeitig machen, aber wir schaffen mit diesen Handlungsempfehlungen eine verlässliche Grundlage, um Prioritäten transparent zu setzen und auch die Weiterentwicklung Schritt für Schritt für die gesamte Stadt voranzubringen.
0: Die schönste Stadt ist bei Spiel- und Aktionsflächen schon gut aufgestellt. Trotzdem soll in den nächsten Jahren weiter investiert werden. Heißt, wir können uns also auf moderne und inklusivere Plätze freuen.

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1: Im Studio Robert Schäfer. Der Hessische Handel und das Innenministerium haben sich in Wiesbaden zu einem runden Tisch Sicherheit im Handel getroffen. Dabei ist es um den weiteren Austausch zwischen Handel, Politik und Polizei im Kampf gegen Ladendiebstahl und Gewalt in Geschäften gegangen. Innenminister Roman Posek und Vertreter des Handelsverbands Hessen betonen dabei die Bedeutung einer engeren Zusammenarbeit. Ziel sei es, Informationen schneller auszutauschen und die Prävention sowie die Strafverfolgung zu verbessern. Diskutiert wurde außerdem der mögliche Einsatz von künstlicher Intelligenz in Videoüberwachungssystemen im Handel. Der Handelsverband fordert darüber hinaus eine Überprüfung rechtlicher Rahmenbedingungen, insbesondere im Bereich Datenschutz. Der runde Tisch soll nach Angaben der Beteiligten die bestehende Kooperation zwischen Handel und Sicherheitsbehörden weiter vertiefen. In Hessen starten in diesem Sommer erneut die Praktikumstage Hessen. Das meldet das Hessische Wirtschaftsministerium in Wiesbaden. Das landesweite Angebot richtet sich an Schülerinnen und Schüler ab der 8. Klasse in den 3 Schulwochen vor den Sommerferien sowie an Jugendliche ab 15 Jahren während der Ferien. Ziel ist es, unkomplizierte Einblicke in unterschiedliche Berufsfelder zu ermöglichen. Die Teilnahme ist für Jugendliche und Unternehmen kostenlos und erfolgt über eine zentrale Online-Plattform. Im vergangenen Jahr haben sich rund 2300 Unternehmen und etwa 6500 Schülerinnen und Schüler beteiligt. Insgesamt wurden rund 9000 Praktikumstage absolviert. Auf einer Baustelle in Wiesbaden-Biebrich haben Unbekannte einen Bagger aufgebrochen und technische Geräte gestohlen. Die Tat ist im Zeitraum zwischen Mittwochabend und Montagmorgen an einem Feldweg entlang der Verlängerung der Gibberstraße auf Höhe eines Baumarkts passiert. Nach Angaben der Polizei haben die Täter zunächst erfolglos versucht, den Bagger gewaltsam zu öffnen. Anschließend haben sie eine Seitenscheibe eingeschlagen und eine Steuerungseinheit sowie 2 Außenkameras aus dem Fahrzeug geklaut. Die Täter konnten unerkannt flüchten. Die Wiesbadener Polizei bittet mögliche Zeuginnen und Zeugen um Hinweise. Der VC Wiesbaden verstärkt sich für die Saison 2026-27 in der ersten Volleyball-Bundesliga der Frauen mit der niederländischen Mittelblockerin Roos Wessels. Das meldet der Verein. Die 20-Jährige wechselt vom niederländischen Meister Apollo 8 in die hessische Landeshauptstadt. Wessels wurde in der vergangenen Saison als beste Mittelblockerin in der niederländischen Liga ausgezeichnet. Mit Apollo 8 gewann sie die Meisterschaft, den Supercup sowie die Silbermedaille im Landespokal. Neben Sanne Konijnenberg, deren Vertrag verlängert wurde, ist Wessels die 2. niederländische Nationalspielerin für den VCW. Nach Gesprächen mit dem Trainerteam habe sie sich bewusst für den Wechsel nach Wiesbaden entschieden und freue sich auf die Herausforderung in der deutschen Bundesliga, so Roos Wessels.
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2: Beruhigt sich langsam, aber sicher ein bisschen. Im Moment haben wir aufgelockerte Bewölkung, noch 19 Grad und mehr wird es heute auch nicht mehr. Ein Blick auf das Wetter von morgen. Da gibt es einen Mix aus Sonne und Wolken und es bleibt trocken. Und morgen schon mal bis zu 23 Grad und ab dann wird es ja noch wärmer, noch schöner.
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2: Vorsicht auf der A671 Mainz Richtung Wiesbaden. Zwischen Mainz-Spitzdreieck und Mainz-Kastell sind Personen auf der Fahrbahn. Und auf der A643 Mainz Richtung Wiesbaden zwischen Mainz-Gonsenheim und Wiesbaden-Eppelallee streckenweise stockender Verkehr. In der Wiesbadener City entspannt sich so langsam, aber sicher alles Richtung Abend. Ich wünsche euch gute Fahrt.
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0: Talk to an Angel von The Heights um 18.47 Uhr auf Antenne Wiesbaden. Und jetzt am kommenden Wochenende geht's heiß her auf dem Bowling Green vor dem Kurhaus. Und damit meine ich nicht nur die angekündigten 29 Grad, sondern auch das Vibrancy Open Air. Wir erwarten beste Beats unter anderem von unserer Moderatorin Amina von Camel Fat und auch Fritz Kalkbrenner ist am Start. Das Open Air ist zwar schon ausverkauft, aber wir haben die allerletzten zwei Onstage-Karten verlost. Also nicht nur abtanzen, sondern den DJs förmlich über die Schulter schauen. Ich habe gestern in der Morning Show die Gewinnerin mit einem Anruf überrascht. Hören wir doch mal rein.
1: Hallo?
0: Was heißt hallo? Wer ist denn da? Ist da die Lisa?
1: Ja.
0: Hier ist der Chris Scheler von Antenne Wiesbaden.
1: Hallo.
0: Hallo, und stell dir vor, ich hätte da hier in der Schublade noch so zwei Catcher, nämlich jetzt fürs Wochenende fürs Vibrancy.
1: Wirklich?
0: Ja.
1: Ja.
0: Ja, sehr cool. Also, du bist dabei.
1: Cool, mega. Ich freue mich total.
0: Wen nimmst du mit?
1: Eine Freundin von mir, die ist jetzt zu Besuch aus Saarbrücken am Wochenende. Das passt perfekt. Wir gehen immer zusammen auf Festivals.
0: Ja, das ist doch cool. Also, dann habt viel Spaß. Es ist ja ein richtig cooles Line-up und Wetter wird auch richtig. Dann viel Spaß.
1: Dankeschön.
0: Gerne. Dann. Ciao. Tschüss. Na, da war die Freude groß. Diesen Samstag wird Vibrancy Open Air Wiesbaden zum Beben bringen. Und Lisa hat hier bei uns die letzten zwei Onstage-Tickets ergattert und darf den DJs hautnah über die Schulter schauen. Wir wünschen viel Spaß. Es ist gleich 7:10 und ihr hört Antenne Wiesbaden. Mein Name ist Chris Scheler.

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1: Ich bin Dirk Zeitler. Milliarden für Feldbetten und Notvorräte. Der Schutz der Bevölkerung im Verteidigungsfall soll verbessert werden. Das Kabinett hat dafür heute Vorschläge vom Bundesinnenminister Dobrindt beschlossen.
2: Damit Deutschland für die Bewältigung von Krisen und möglichen kriegsbedingten Gefahren in Zukunft besser gerüstet ist, will die Bundesregierung viel Geld investieren. Insgesamt 10 Milliarden Euro bis 2029. Eine zentrale Rolle übernimmt das Technische Hilfswerk, weil es über große Erfahrungen bei Katastrophen verfügt. Es geht um die Beschaffung von Fahrzeugen, Geräten, aber auch um die Instandhaltung von Gebäuden. An über 60 Standorten soll außerdem eine sogenannte medizinische Taskforce des Bundes aufgebaut werden. Tine Klimach, Nachrichtenredaktion.
1: Die Bundesanwaltschaft hat in München zwei mutmaßliche chinesische Spione festnehmen lassen. Das Ehepaar mit deutscher Staatsangehörigkeit soll für einen chinesischen Geheimdienst Kontakt zu Wissenschaftlern an deutschen Hochschulen aufgenommen haben.
3: Sie gaben sich als Dolmetscher aus oder als Mitarbeiter von Autofirmen und machten sich so an die Wissenschaftler ran. Vor allem Lehrstuhlinhaber für die Bereiche Luft- und Raumfahrttechnik, Informatik oder künstliche Intelligenz. Einige der Opfer lockten sie nach China, angeblich um Vorträge vor Experten zu halten. Tatsächlich gehörten die angeblich zivilen Experten aber dann zu staatlichen chinesischen Rüstungsunternehmen und die nahmen die Infos über militärisch nutzbare Hochtechnologie, wie es heißt, natürlich gerne auf. Thomas Thonfeld, Nachrichtenredaktion.
1: Nach der Aufnahme eines Ebola-Patienten in der Berliner Charité sollen auch die Familienangehörigen des US-Amerikaners nachkommen. Seine Ehefrau und drei Kinder sollen ebenfalls in die Sonderisolierstation des Universitätsklinikums gebracht werden, wie das Bundesgesundheitsministerium mitteilte. Der Amerikaner hatte sich in der Demokratischen Republik Kongo mit dem Ebola-Virus angesteckt. Er wurde nach einem Ersuchen der USA an die Bundesregierung zur Behandlung nach Berlin ausgeflogen. Bei der weiteren Suche nach den drei Vermissten in Görlitz hat es in den Trümmern des zusammengestürzten Hauses keine konkreten Hinweise gegeben. Wir haben derzeit noch nichts gefunden, aber wir gehen davon aus, je tiefer wir kommen, dass die Wahrscheinlichkeit steigt, dass wir auf Personen treffen, sagte die Leiterin der Feuerwehr Görlitz, Anja Weigel, am Nachmittag. Das Haus war am frühen Montagabend eingestürzt.

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1: Im Studio Robert Schäfer. Die Tourist Information Wiesbaden wurde erneut mit der I-Marke des Deutschen Tourismusverbands zertifiziert. Damit darf sie das Qualitätssiegel für 3 weitere Jahre verwenden. Das hat die Stadt Wiesbaden mitgeteilt. Die Auszeichnung steht für geprüfte Service- und Informationsqualität in Touristeninformationen bundesweit. Im Rahmen der anonymen Prüfung wurden rund 40 Kriterien bewertet, darunter Servicequalität, Ausstattung, Digitalisierung und nachhaltige Angebote. Besonders berücksichtigt wurden regionale Produkte im Sortiment. Die erneute Zertifizierung sei eine Bestätigung hoher Qualitätsstandards und ein Ansporn zur Weiterentwicklung des Angebots, so Bürgermeisterin Christiane Hinninger. Im Haus Burgund in Wiesbaden wird heute ein Klavierkonzert der Reihe Un Piano à la Maison veranstaltet. In der 5. Ausgabe treten die Pianistinnen Lucy Allegranti und Clara Stehlin auf. Auf dem Programm stehen Werke von Beethoven, Schumann, Bach und Debussy. Beide Musikerinnen studieren an der École supérieure de musique in Burgund-Franche-Comté und bringen unterschiedliche künstlerische Schwerpunkte mit. Dazu gehören Kammermusik, Komposition und Klavierbegleitung. Der Eintritt ist frei, eine Anmeldung ist über die Website des Haus Burgund möglich. Der VC Wiesbaden verstärkt sich für die Saison 2026-27 in der ersten Volleyball-Bundesliga der Frauen mit der niederländischen Mittelblockerin Roos Wessels. Das meldet der Verein. Die 20-Jährige wechselt vom niederländischen Meister Apollo 8 in die hessische Landeshauptstadt. Wessels wurde in der vergangenen Saison als beste Mittelblockerin in der niederländischen Liga ausgezeichnet. Mit Apollo 8 gewann sie die Meisterschaft, den Supercup sowie die Silbermedaille im Landespokal. Neben Sanne Konijnenberg, deren Vertrag verlängert wurde, ist Wessels die zweite niederländische Nationalspielerin für den VCW. Nach Gesprächen mit dem Trainerteam habe sie sich bewusst für den Wechsel nach Wiesbaden entschieden und freue sich auf die Herausforderung in der deutschen Bundesliga, so Roos Wessels. Im Wiesbadener Literaturhaus Villa Clementine wird heute der Band Stadtprägende Bauten von Professor Dr. Georg Ebbing vorgestellt. Darin enthalten sind Wiesbadener Wahrzeichen wie das Kurhaus, die Wilhelmstraße und das Staatstheater. Aber auch Alltagsarchitektur wie Kioske, Tankstellen und Schulen kommen hier zur Geltung, um ein ganzheitliches Stadtbild zu zeichnen. Entstanden ist das Projekt in Zusammenarbeit mit über 300 Studierenden der Hochschule Rhein-Main, die über 10 Semester hinweg Gebäude in Wiesbaden fotografisch dokumentiert haben. Los geht es um 19.30 Uhr, der Eintritt ist frei.
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1: Ich bin Dirk Zeitler. Weniger Fragen und deutlich weniger Bürokratie. Die Bundesregierung plant eine Reform für den Führerschein, die ihn deutlich günstiger und einfacher macht. Fahrschulverbände lehnen die Pläne allerdings ab.
2: Aktuell werden für den Autoführerschein im Schnitt 3.400 Euro fällig, teilweise über doppelt so viel wie in anderen Ländern. Nach den Plänen von Verkehrsminister Schnieder soll sich das schon Anfang nächsten Jahres ändern. Der Theorieunterricht soll nicht mehr Pflicht sein, der Fragenkatalog von derzeit fast 1.200 Fragen zusammengestrichen werden und Fahrschüler sich digital per App vorbereiten können. Auch an die Sonderfahrten nachts, über die Autobahn oder über Land will die Bundesregierung ran. Die Fahrschulen warnen deshalb vor höheren Unfallzahlen und sorgen sich um ihre finanzielle Existenz. Tanja Wagner, Nachrichtenredaktion.
1: Wenige Tage nach dem Besuch von US-Präsident Trump haben Chinas Staats- und Parteichef Xi Jinping und Russlands Präsident Putin in Peking ihre Freundschaft und enge Zusammenarbeit betont. Vor der großen Halle des Volkes begrüßte Xi den Kreml-Chef mit militärischen Ehren und rotem Teppich. Xi verwies zum Auftakt auf eine von Unruhe geprägte internationale Lage. Der Bundestag hat heute in erster Lesung über einen Gesetzentwurf der Bundesregierung zum Recht auf Reparatur beraten. Mit der geplanten Reform soll eine EU-Richtlinie in nationales Recht umgesetzt werden. Der Entwurf sieht strengere Vorgaben für die Hersteller vor.
3: Die neuen Regeln sollen dazu anregen, sich für eine Reparatur zu entscheiden, anstatt für ein neues Produkt, so Bundesjustizministerin Stefanie Hubig. Konkret geht es darum, dass Hersteller von beispielsweise Waschmaschinen, Computern, E-Rollern und Co. dazu verpflichtet werden, die Geräte während der üblichen Lebensdauer zu einem angemessenen Preis zu reparieren, unabhängig von der Dauer der Produktgarantie. Außerdem sollen Geräte in Zukunft so konstruiert sein, dass man sie auch reparieren kann. Fiona Reinhardt, Nachrichtenredaktion.
1: Bei der weiteren Suche nach den drei Vermissten in Görlitz hat es in den Trümmern des zusammengestürzten Hauses keine konkreten Hinweise gegeben. Wir haben derzeit noch nichts gefunden, aber wir gehen davon aus, je tiefer wir kommen, dass die Wahrscheinlichkeit steigt. Das sagte die Leiterin der Feuerwehr Görlitz, Anja Weigel.
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1: Ich bin Dirk Zeitler. Milliarden für Feldbetten und Notvorräte. Der Schutz der Bevölkerung im Verteidigungsfall soll verbessert werden. Das Kabinett hat dafür heute Vorschläge von Bundesinnenminister Dobrindt beschlossen.
2: Damit Deutschland für die Bewältigung von Krisen und möglichen kriegsbedingten Gefahren in Zukunft besser gerüstet ist, will die Bundesregierung viel Geld investieren. Insgesamt 10 Milliarden Euro bis 2029. Eine zentrale Rolle übernimmt das Technische Hilfswerk, weil es über große Erfahrungen bei Katastrophen verfügt. Es geht um die Beschaffung von Fahrzeugen, Geräten, aber auch um die Instandhaltung von Gebäuden. An über 60 Standorten soll außerdem eine sogenannte medizinische Taskforce des Bundes aufgebaut werden. Tine Klimach, Nachrichtenredaktion.
1: Nach ihrer Festnahme in München sind zwei mutmaßliche Spione für China in Untersuchungshaft. Ein Ermittlungsrichter am Bundesgerichtshof eröffnete dem deutschen Ehepaar die Haftbefehle und setzte diese in Vollzug. Laut Bundesanwaltschaft arbeiteten die Eheleute für einen chinesischen Geheimdienst. Sie sollen versucht haben, an wissenschaftliche Informationen zu Spitzentechnologie zu gelangen, die auch militärisch nutzbar ist.
3: Sie gaben sich als Dolmetscher aus oder als Mitarbeiter von Autofirmen und machten sich so an die Wissenschaftler ran. Vor allem Lehrstuhlinhaber für die Bereiche Luft- und Raumfahrttechnik, Informatik oder künstliche Intelligenz. Einige der Opfer lockten sie nach China, angeblich um Vorträge vor Experten zu halten. Tatsächlich gehörten die angeblich zivilen Experten aber dann zu staatlichen chinesischen Rüstungsunternehmen. Und die nahmen die Infos über militärisch nutzbare Hochtechnologie, wie es heißt, natürlich gerne auf. Thomas Thonfeld, Nachrichtenredaktion.
1: Mit dem Ölpreisschub im Zug des Iran-Kriegs hat die Inflation in der Eurozone weiter deutlich zugelegt. Im April stiegen die Verbraucherpreise im Jahresvergleich um 3%, wie das Statistikamt Eurostat mitteilte. Im März hatte die Inflationsrate in den Ländern mit der Euro-Währung bei 2,6% gelegen. 4 Stunden nach Start der neuen Elektroautokaufprämie lagen bereits knapp 17.000 Anträge vor. Das teilte das Bundesumweltministerium mit. Förderfähig sind Kauf und Leasing neuer E-Autos und bestimmter Plug-in-Hybride sowie Elektroautos mit sogenannten Reichweitenverlängerern. Die Förderung für ein neues E-Auto hängt an bestimmten Einkommensgrenzen.
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1: Ich bin Dirk Zeitler. Ein Führerschein zu machen soll für Fahrschülerinnen und Fahrschüler günstiger und flexibler werden. Darauf zielen Gesetzespläne von Verkehrsminister Schnieder, die das Bundeskabinett heute auf den Weg gebracht hat. Doch wie schnell werden Führerscheine jetzt günstiger? Dazu sagte Schnieder.
2: Die geplante Reform wird nicht sofort, sondern in einem Prozess Auswirkungen auf die Preise haben. Wir schaffen Möglichkeiten. Was der Führerschein am Ende kostet, wird der Markt regeln.
1: Die Fahrausbildung soll einfacher werden, indem zum Beispiel der Theorieunterricht auch online stattfinden kann. Für die Anzahl sogenannter Sonderfahrten soll es keine genauen Vorgaben mehr geben. Und der Fragebogen für die Theorieprüfung soll kleiner werden, so Schnieder. Nach ihrer Festnahme in München sind zwei mutmaßliche Spione für China in Untersuchungshaft. Ein Ermittlungsrichter am Bundesgerichtshof eröffnete dem deutschen Ehepaar die Haftbefehle. Laut Bundesanwaltschaft arbeiteten die Eheleute für einen chinesischen Geheimdienst. Sie sollen versucht haben, an wissenschaftliche Informationen zu Spitzentechnologie zu gelangen, die auch militärisch nutzbar ist. Unter dem durch den Iran-Krieg entstandenen Energiepreisdruck lockert Großbritannien die Sanktionen auf russisches Öl. Die britische Regierung erlaubt auf unbestimmte Zeit den Import von Flugzeugtreibstoff und Diesel, der in Drittländern aus russischem Öl raffiniert wurde.
3: Hintergrund sind Engpässe seit dem Krieg zwischen Israel, den USA und Iran und der Krise um die Straße von Hormus. Die für den Transport von bestimmten Treibstoffen bedeutende Meerenge ist seit Wochen weitgehend blockiert. Wegen der hohen Energiepreise erlaubt Großbritannien nun wieder, dass Diesel und Kerosin aus Drittländern importiert werden, auch wenn sie aus russischem Öl hergestellt wurden. Die Regierung nennt das nötige Flexibilität. Kritik gibt es aber trotzdem, denn London galt bisher als besonders harter Unterstützer der Russland-Sanktionen wegen des Ukraine-Krieges. Aus London, Philipp Detlefs.
1: Rund 50 Stunden nach dem Einsturz eines Mehrfamilienhauses in Görlitz läuft die Suche nach den Vermissten ununterbrochen weiter und Helfer suchen gezielt nach Lebenszeichen. Die Arbeiten laufen auf Hochtouren. Wir geben unseren Menschen Mögliches, sagt ein Polizeisprecher. Nach Feuerwehrangaben seien Hohlräume freigelegt worden. Diese würden mit Sonden von Kameraden des THW nach Lebenszeichen wie Klopfzeichen abgehört.

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1: Ich bin David Riemer. Künftig sollen sich EU-Bürger statt mit Personalausweis auch per Smartphone-App ausweisen können. Das soll den Alltag erleichtern. Das Bundeskabinett hat dazu Neuregelungen auf den Weg gebracht und die Einführung der sogenannten digitalen Brieftasche gesetzlich vorbereitet.
2: Das Smartphone soll zum Ausweis werden. Ältere Menschen sollen ihren Personalausweis nicht mehr erneuern müssen. Und beim Umzug muss der neue Wohnort im Reisepass nicht mehr nachgetragen werden. Beim Perso gilt das für alle Älteren, die 70 Jahre oder älter sind. Aber das ist nur für den alltäglichen Gebrauch bei uns in Deutschland gedacht. Wer ins Ausland reisen will, braucht nach wie vor einen gültigen Ausweis. Eine digitale Brieftasche soll es ab Januar geben. In einer App kann man dann den Personalausweis hochladen und sich damit bei Behörden und Dienstleistern im Netz ausweisen. Die Nutzung ist freiwillig. Aus Berlin, Tine Klimach.
1: In der EU gibt es eine Einigung auf die vollständige Umsetzung des umstrittenen Zolldeals mit den USA. Unter dem Eindruck der jüngsten Drohungen von US-Präsident Trump verständigten sich Vertreter der Regierung und des EU-Parlaments unter anderem darauf, Zölle auf US-Industriegüter abzuschaffen. An den Plänen gibt es aber auch Kritik.
3: Die Linken-Fraktion im Europaparlament beispielsweise findet, die EU habe aufgegeben und lasse sich in einen schlechten Handelsdeal mit den USA zwingen. Es fehle der politische Wille, sich gegen die Erpressung von Trump zu stellen. Deutsche Industrie Verbände dagegen lobten die Einigung auf die vollständige Umsetzung des Zolldeals. Die EU stärke so ihre Verhandlungsposition gegenüber Washington. Die Einigung der Vertreter der Mitgliedstaaten und des Parlaments muss jetzt noch vom Ministerrat und dem Plenum des Parlaments bestätigt werden. Bis spätestens zum 4. Juli sollen die Regelungen dann in Kraft treten. Fiona Reinhardt, Nachrichtenredaktion.
1: Die Regierungspläne für ein Recht auf Reparatur stoßen bei der Opposition auf Vorbehalte. Die AfD warnte bei der ersten Lesung im Bundestag vor überzogenen Haftungsrisiken zulasten kleiner Händler. Grünen und Linken geht der Gesetzentwurf hingegen nicht weit genug. Sie fordern unter anderem klarere Regelungen und Fristen sowie einen staatlichen Reparaturbonus. Nach ihrer Festnahme in München sind zwei mutmaßliche Spione für China in Untersuchungshaft. Ein Ermittlungsrichter am Bundesgerichtshof eröffnete dem deutschen Ehepaar die Haftbefehle und setzte diese in Vollzug. Das teilte eine Sprecherin mit. Laut Bundesanwaltschaft arbeiteten die Eheleute für einen chinesischen Geheimdienst. Sie sollen versucht haben, an wissenschaftliche Informationen zu Spitzentechnologien zu gelangen, die auch militärisch nutzbar ist.

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1: Ich bin David Riemer. Das Bundeskabinett hat den Weg für die digitale Brieftasche auf dem Smartphone freigemacht. Geplant ist, dass Bürger ab Januar 2027 digitale Ausweise wie den Personalausweis oder später auch den Führerschein auf dem Handy speichern können. Die Nutzung soll freiwillig sein. Künftig könnte das Smartphone reichen, um sich online oder bei Behörden auszuweisen. Möglich wären damit zum Beispiel die Eröffnung eines Bankkontos, ein Handyvertrag oder die Anmietung eines Autos. Ein Ehepaar aus München soll für einen chinesischen Geheimdienst Kontakte an deutschen Hochschulen geknüpft und Wissenschaftler nach China gelockt haben. Jetzt sind die Beschuldigten in Untersuchungshaft, teilte die Bundesanwaltschaft mit.
2: Die Vorwürfe gegen die deutschen Eheleute chinesischer Herkunft wiegen schwer. Um an wissenschaftliche Informationen zu Spitzentechnologie zu gelangen, die auch militärisch nutzbar ist, sollen sie Kontakte zu Wissenschaftlern an deutschen Hochschulen und Forschungseinrichtungen aufgebaut haben. Das Bundesamt für Verfassungsschutz warnt schon länger davor, dass auch die Wissenschaft Ziel von Spionage ist. So werden etwa chinesische Gastwissenschaftler, die zu Besuch an Unis im Ausland sind, ganz gezielt mit Ausforschungs- und Beschaffungsaufträgen betraut. Tine Klimach, Nachrichtenredaktion.
1: Der Bundestag hat am Abend in erster Lesung über einen Gesetzentwurf der Bundesregierung zum Recht auf Reparatur beraten. Mit der geplanten Reform soll eine EU-Richtlinie in nationales Recht umgesetzt werden. Der Entwurf sieht strengere Vorgaben für die Hersteller vor.
3: Die neuen Regeln sollen dazu anregen, sich für eine Reparatur zu entscheiden, anstatt für ein neues Produkt, so Bundesjustizministerin Stefanie Hubig. Konkret geht es darum, dass Hersteller von beispielsweise Waschmaschinen, Computern, E-Rollern und Co. dazu verpflichtet werden, die Geräte während der üblichen Lebensdauer zu einem angemessenen Preis zu reparieren, unabhängig von der Dauer der Produktgarantie. Außerdem sollen Geräte in Zukunft so konstruiert sein, dass man sie auch reparieren kann. Akkus müssen also zum Beispiel ausgetauscht werden können. Sonst verstößt der Hersteller gegen das Recht auf Reparatur. Fiona Reinhardt, Nachrichtenredaktion.
1: Rund 50 Stunden nach dem Einsturz eines Mehrfamilienhauses in Görlitz läuft die Suche nach den Vermissten ununterbrochen weiter und Helfer suchen gezielt nach Lebenszeichen. Wir geben unseren Menschen Mögliches, sagte ein Polizeisprecher. Nach Feuerwehrangaben seien Hohlräume freigelegt worden. Diese würden mit Sonden nach Lebenszeichen wie Klopfzeichen abgehört.

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1: Ich bin David Riemer. Künftig sollen sich EU-Bürger statt mit Personalausweis auch per Smartphone-App ausweisen können. Das soll den Alltag erleichtern. Das Bundeskabinett hat dazu Neuregelungen auf den Weg gebracht und die Einführung der sogenannten digitalen Brieftasche gesetzlich vorbereitet.
2: Das Smartphone soll zum Ausweis werden. Ältere Menschen sollen ihren Personalausweis nicht mehr erneuern müssen. Und beim Umzug muss der neue Wohnort im Reisepass nicht mehr nachgetragen werden. Beim Perso gilt das für alle Älteren, die 70 Jahre oder älter sind. Aber das ist nur für den alltäglichen Gebrauch bei uns in Deutschland gedacht. Wer ins Ausland reisen will, braucht nach wie vor einen gültigen Ausweis. Eine digitale Brieftasche soll es ab Januar geben. In einer App kann man dann den Personalausweis hochladen und sich damit bei Behörden und Dienstleistern im Netz ausweisen. Die Nutzung ist freiwillig. Aus Berlin, Tine Klimach.
1: In der EU gibt es eine Einigung auf die vollständige Umsetzung des umstrittenen Zolldeals mit den USA. Unter dem Eindruck der jüngsten Drohungen von US-Präsident Trump verständigten sich Vertreter der Regierungen und des EU-Parlaments unter anderem darauf, Zölle auf US-Industriegüter abzuschaffen. An den Plänen gibt es aber auch Kritik.
3: Die Linken-Fraktion im Europaparlament beispielsweise findet, die EU habe aufgegeben und lasse sich in einen schlechten Handelsdeal mit den USA zwingen. Es fehle der politische Wille, sich gegen die Erpressung von Trump zu stellen. Deutsche Industrieverbände dagegen lobten die Einigung auf die vollständige Umsetzung des Zolldeals. Die EU stärke so ihre Verhandlungsposition gegenüber Washington. Die Einigung der Vertreter der Mitgliedstaaten und des Parlaments muss jetzt noch vom Ministerrat und dem Plenum des Parlaments bestätigt werden. Bis spätestens zum 4. Juli sollen die Regelungen dann in Kraft treten. Fiona Reinhardt, Nachrichtenredaktion.
1: Die Regierungspläne für ein Recht auf Reparatur stoßen bei der Opposition auf Vorbehalte. Die AfD warnte bei der ersten Lesung im Bundestag vor überzogenen Haftungsrisiken zulasten kleiner Händler. Grünen und Linken geht der Gesetzentwurf hingegen nicht weit genug. Sie fordern unter anderem klarere Regelungen und Fristen sowie einen staatlichen Reparaturbonus. Zum Fußball. Der Traum vom ersten Europapokaltitel ist für den SC Freiburg geplatzt. Im Europa-League-Finale verlor der Außenseiter gegen Aston Villa in Istanbul klar mit 0:3. Trotz der Niederlage bleibt die Europareise der Breisgauer historisch. Zum ersten Mal stand Freiburg in einem internationalen Endspiel und spielt kommende Saison in der Conference League.

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1: Ich bin David Riemer. Der Bundestag will heute über eine Änderung des Luftverkehrssteuergesetzes entscheiden. Ab Juli soll die Ticketsteuer gesenkt werden, aber die Branche fordert weitere Entlastungen.
2: Es gibt 3 Ticketsteuerkategorien je nach Fluglänge. Im vergangenen Jahr gingen die allermeisten besteuerten Tickets, 80%, für Flüge in Europa raus. Hier soll die Steuer um 2,50 Euro sinken. Entsprechend mehr Reduzierung gibt's bei Mittelstrecken- und bei Langstreckenflügen. Die Absenkung soll bei den Passagieren ankommen, könnte aber durch andere Preiselemente wieder schrumpfen. So hat die Branche Zuschläge und Gebühren etwa für Kerosin oder Umbuchungen seit dem Beginn des Iran-Kriegs stark erhöht. Sie glaubt, auch mit der Steuersenkung bleibt ein Wettbewerbsnachteil gegenüber anderen europäischen Ländern. Ursula Winkler, Nachrichtenredaktion.
1: Das Bundeskabinett hat den Weg für die digitale